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1: Ich bin Katrin Steinberger. Die Preise in Deutschland werden sehr wahrscheinlich weiter steigen. Das Statistische Bundesamt gibt heute eine erste Schätzung ab zur Inflation diesen Monat, also Mai. David Riemer hat die Einzelheiten.
2: Hohe Spritpreise, das erleben wir seit Wochen an den Tankstellen und auch die Unternehmen. Sie werden die gestiegenen Preise voraussichtlich in gewissem Maße an die Verbraucher weitergeben. Da sind sich Volkswirte sicher. Konkret heißt das, wenn das Anliefern der Milch in die Molkerei mehr kostet, da die Tankfüllung mehr kostet, müssen Milchbauern und Molkereien diese Mehrkosten wieder reinholen. Den Preis für den Liter Milch zu erhöhen ist da eine Möglichkeit.
1: Der Tarifstreit bei der Telekom ist beigelegt. Nach einem langen Verhandlungsmarathon gibt's mehr Geld für die rund 60.000 Beschäftigten. Ab August steigt die monatliche Zulage auf 340 Euro und ab 2027 gibt es 480 Euro. Außerdem sind betriebsbedingte Kündigungen bis Ende 2028 ausgeschlossen. Wer Verdi-Mitglied ist, bekommt einen Extrabonus. In Tirol ist ein Segelflieger aus Bayern gegen eine Felswand geprallt und dabei ums Leben gekommen. Der Unfall passierte bei Ehrwald, ganz in der Nähe der bayerischen Grenze. Der 72-jährige Pilot kam aus dem Landkreis Rosenheim zu der Polizei. Wie es zu dem Unfall kam, ist noch offen. Polizei und Fachleute untersuchen jetzt den Vorfall. Das Urteil ist gefallen. Ein junger Islamist muss 15 Jahre ins Gefängnis. Der Österreicher mit nordmazedonischen Wurzeln hatte einen Anschlag auf ein Taylor Swift-Konzert im Wiener Ernst-Happel-Stadion geplant. Die Konzerte wurden damals wegen Terrorgefahr abgesagt und sorgten weltweit für Schlagzeilen. Der 21-Jährige hatte vor Gericht die Anschlagspläne gestanden und sich entschuldigt. Taylor Andrews aus den USA hat den Mount Everest vom Basislager aus bis zum Gipfel in unter 10 Stunden bestiegen. Das ist wohl neuer Rekord, berichtet die Fachseite Explorers Web. Er war dabei aber mit Flaschensauerstoff unterwegs und hat den alten Rekord um eine Stunde unterboten. Die Bergsteigerszene diskutiert, ob solche Zeiten überhaupt vergleichbar sind, weil viele Faktoren eine Rolle spielen. Zum Beispiel verändert sich die Route jedes Jahr. Es ist jetzt kurz nach 2. In der Nacht ist es fast überall sternenklar. Die Temperaturen liegen bei 11 bis 3 Grad. Tagsüber ist es dann ganz ähnlich wie die letzten Tage, sonnig bei bis zu 30 Grad. Am Samstag, da gibt es im Norden dann schon Schauer und Gewitter, am Sonntag dann überall. Dazwischen zeigt sich aber immer wieder die Sonne. Am Sonntag wird es etwas kühler. Im Moment liegen uns keine Meldungen vor. Gute Fahrt allen unterwegs.
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1: Ich bin Katrin Steinberger. Die Preise in Deutschland werden sehr wahrscheinlich weiter steigen. Das Statistische Bundesamt gibt heute eine erste Schätzung ab zur Inflation diesen Monat, also Mai. David Riemer hat die Einzelheiten.
2: Hohe Spritpreise, das erleben wir seit Wochen an den Tankstellen und auch die Unternehmen. Sie werden die gestiegenen Preise voraussichtlich in gewissem Maße an die Verbraucher weitergeben. Da sind sich Volkswirte sicher. Konkret heißt das, wenn das Anliefern der Milch in die Molkerei mehr kostet, da die Tankfüllung mehr kostet, müssen Milchbauern und Molkereien diese Mehrkosten wieder reinholen. Den Preis für den Liter Milch zu erhöhen, ist da eine Möglichkeit.
1: Der Tarifstreit bei der Telekom ist beigelegt. Nach einem langen Verhandlungsmarathon gibt's mehr Geld für die rund 60.000 Beschäftigten. Ab August steigt die monatliche Zulage auf 340 Euro und ab 2027 gibt es 480 Euro. Außerdem sind betriebsbedingte Kündigungen bis Ende 2028 ausgeschlossen. Wer Verdi-Mitglied ist, bekommt einen Extrabonus. Das waren die Nachrichten.

0: um halb. In der Nacht ist es fast überall sternenklar. Die Temperaturen liegen bei 11 bis 3 Grad. Tagsüber ist es dann ganz ähnlich wie die letzten Tage, sonnig bei bis zu 30 Grad. Am Samstag, da gibt es im Norden dann schon Schauer und Gewitter, am Sonntag dann überall. Dazwischen zeigt sich aber immer wieder die Sonne. Am Sonntag wird es etwas kühler.
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1: Ich bin Katrin Steinberger. Reservisten sollen zu Übungen verpflichtet werden. Für diesen Plan bekommt Verteidigungsminister Pistorius jetzt Lob vom Präsidenten des Reservistenverbands, Bastian Ernst. Auch die Anhebung der Altersgrenze auf 68 findet er gut. Das sei ein fairer Kompromiss, sagte er jetzt gegenüber dem Redaktionsnetzwerk Deutschland, weil so erfahrene Leute länger helfen können. Eine starke Reserve sei wichtig für die Sicherheit Deutschlands, so Ernst. Wie geht es weiter mit dem 8-Stunden-Arbeitstag? Das Institut der Deutschen Wirtschaft schlägt jetzt vor, längere Arbeitszeit in einem ersten Schritt nur für Bürobeschäftigte zu testen. Das schreiben die Funke-Zeitungen, denn da gäbe es keine großen Gesundheitsrisiken. Der 8-Stunden-Arbeitstag gilt seit mehr als 100 Jahren in Deutschland. Die Bundesregierung will die Arbeitszeit aber umstellen und auf Wochenbasis regeln. Das sorgt für Diskussionen. Seit Tagen brodeln Gerüchte um einen möglichen Kanzlertausch, weil es zwischen der SPD und der Union eher schwierig läuft. SPD-Chef und Vizekanzler Klingbeil hat jetzt aber betont, an Spekulationen will er sich nicht beteiligen.
2: Ich habe mit dem Kanzler ein Vertrauensverhältnis. Wir wissen um die Aufgabe, die vor uns steht, innenpolitisch, europapolitisch, auch international. Und daran arbeiten wir, glaube ich, beide sehr gerne und werden das auch weiterhin tun.
1: Mit Blick auf anstehende Entscheidungen ist Klingbeil zuversichtlich, dass das gelingen kann, wenn alle kompromissbereit sind. Verstößt die Europapartei, zu der auch die AfD gehört, gegen Grundwerte der EU? Die Überwachungsbehörde für europäische Parteien hat Hinweise an die EU-Kommission, das Parlament und den Rat der Mitgliedstaaten weitergeleitet. Das Schreiben werde aktuell sorgfältig geprüft, heißt es. Wenn sich die Vorwürfe bestätigen, könnte die Partei ihre EU-Gelder verlieren. Norwegen steht zum ersten Mal überhaupt im Halbfinale der Eishockey-WM. Sie haben Lettland mit 2-0 besiegt. Jetzt geht's für die Norweger gegen die Schweiz, die sich mit 3-1 gegen Schweden durchgesetzt hat und weiter vom ersten WM-Titel träumt. Im zweiten Halbfinale treffen Kanada und Finnland aufeinander. Es ist jetzt 3:15. In der Nacht ist es fast überall sternenklar. Die Temperaturen liegen bei 11 bis 3 Grad. Tagsüber ist es dann ganz ähnlich wie die letzten Tage, sonnig bei bis zu 30 Grad. Am Samstag, da gibt es im Norden dann schon Schauer und Gewitter, am Sonntag dann überall. Dazwischen zeigt sich aber immer wieder die Sonne. Am Sonntag wird es etwas kühler. Im Moment liegen uns keine Meldungen vor. Freie Fahrt auf Bayerns Straßen.
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1: Ich bin Katrin Steinberger. Reservisten sollen zu Übungen verpflichtet werden. Für diesen Plan bekommt Verteidigungsminister Pistorius jetzt Lob vom Präsidenten des

0: Reservistenverbands Bastian Ernst. Auch die Anhebung der Altersgrenze auf 68 findet er gut. Das sei ein fairer Kompromiss, sagt er jetzt gegenüber dem Redaktionsnetzwerk Deutschland, weil so erfahrene Leute länger helfen können. Eine starke Reserve sei wichtig für die Sicherheit Deutschlands, so Ernst. Wie geht es weiter mit dem 8-Stunden-Arbeitstag? Das Institut der Deutschen Wirtschaft schlägt jetzt vor, längere Arbeitszeit in einem ersten Schritt nur für Bürobeschäftigte zu testen. Das schreiben die Funke-Zeitungen, denn da gäbe es keine großen Gesundheitsrisiken. Der 8-Stunden-Arbeitstag gilt seit mehr als 100 Jahren in Deutschland. Die Bundesregierung will die Arbeitszeit aber umstellen und auf Wochenbasis regeln. Das sorgt für Diskussionen. Das waren die Nachrichten um 5:30. In der Nacht ist es fast überall sternenklar. Die Temperaturen liegen bei 11 bis 3 Grad. Tagsüber ist es dann ganz ähnlich wie die letzten Tage, sonnig bei bis zu 30 Grad. Am Samstag, da gibt es im Norden dann schon Schauer und Gewitter, am Sonntag dann überall. Dazwischen zeigt sich aber immer wieder die Sonne. Am Sonntag wird es etwas kühler.
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1: Ich bin Katrin Steinberger. Wer morgen Richtung Süden fährt, zum Beispiel nach Italien, hat leider Pech. Die Brenner Autobahn wird wegen einer Demo komplett dicht gemacht. Auch für alle, die aus den Pfingstferien zurückkommen, wird's schwierig. Lea Marciulat, schon heute kann es deshalb zu Problemen kommen.
2: Ab morgen früh ist die Brenner Autobahn dicht, also werden sich schon heute viele auf den Weg machen und das dürfte direkt auf der Autobahn, aber auch drumherum für Staus und Behinderungen sorgen. Die Gemeinde Gries in Österreich will mit der Demo gegen die Verkehrsbelastung protestieren. Rund 15.000 Menschen leiden täglich unter Lärm, Feinstaub und überlasteten Straßen, lautet ihr Argument.
1: Die CSU macht Druck, dass das Wahlrecht schnell wieder geändert wird. Nach der letzten Reform sind viele Direktkandidaten trotz Wahlsieg

0: nicht in den Bundestag gekommen. Das ärgert vor allem die Union. Die Reform ist im Koalitionsvertrag verbindlich vereinbart, betont der parlamentarische Geschäftsführer der CSU im Bundestag, Reinhard Brandl. Den Funke-Zeitungen sagte er, notfalls seien die Parteichefs von Union und SPD am Zug. Die Zahl der Arbeitslosen könnte in diesem Monat wieder unter 3 Millionen liegen. Das zeigt die neue Statistik der Bundesagentur für Arbeit. Experten warnen aber, der Negativtrend am Arbeitsmarkt ist damit nicht gestoppt. Es gibt zwar keinen Absturz, aber auch keinen echten Aufschwung. Besonders in der Pflege fehlen weiterhin viele Kräfte. Die Zahlen werden heute in Nürnberg vorgestellt. US-Vizepräsident Vance macht Hoffnung auf eine schnelle Einigung mit dem Iran. Er sagt, man sei kurz davor, aber noch nicht ganz am Ziel. Wann und ob Präsident Trump unterschreibt, ist auch noch offen. Medien berichten, dass die Waffenruhe um 60 Tage verlängert werden soll, um weiter zu verhandeln. Der Iran sagt aber, es gibt noch keine Einigung. Der Tarifstreit bei der Telekom ist vorbei. Arbeitgeber und die Gewerkschaft Verdi haben sich geeinigt. Ab August bekommen die rund 60.000 Beschäftigten jeden Monat 150 Euro mehr. In einem Jahr gibt es dann nochmal 140 Euro obendrauf. Wer in der Gewerkschaft ist, bekommt zum ersten Mal einen Extrabonus. Und betriebsbedingte Kündigungen sind bis Ende 2028 ausgeschlossen. Es ist jetzt 4:15. Heute gibt es nochmal richtig schönes Sommerwetter mit viel Sonne, kaum Wolken und bis zu 32 Grad. Morgen bleibt es überwiegend freundlich und heiß, aber besonders im Norden kann es zwischendurch auch mal regnen oder gewittern. Der Sonntag zeigt sich dann schon ein bisschen launischer, mal Sonne, mal Wolken und immer wieder kann es Schauer oder Gewitter geben. Dann wird es auch nicht mehr ganz so warm. Bitte Vorsicht auf der A7 Ulm-Würzburg in beide Richtungen. Zwischen Gingen, Herbrechtingen und Heidenheim. Hier sind Personen auf der Autobahn unterwegs.
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1: Ich bin Katrin Steinberger. Wer morgen Richtung Süden fährt, zum Beispiel nach Italien, hat leider Pech. Die Brenner Autobahn wird wegen einer Demo komplett dicht gemacht. Auch für alle, die aus den Pfingstferien zurückkommen, wird's schwierig. Lea Marciulat, schon heute kann es deshalb zu Problemen kommen.
2: Ab morgen früh ist die Brenner Autobahn dicht, also werden sich schon heute viele auf den Weg machen und das dürfte direkt auf der Autobahn, aber auch drumherum für Staus und Behinderungen sorgen. Die Gemeinde Gries in Österreich will mit der Demo gegen die Verkehrsbelastung protestieren. Rund 15.000 Menschen leiden täglich unter Lärm, Feinstaub und überlasteten Straßen, lautet ihr Argument.
1: Die Zahl der Arbeitslosen könnte in diesem Monat wieder unter 3 Millionen liegen. Das zeigt die neue Statistik der Bundesagentur für Arbeit. Experten warnen aber, der Negativtrend am Arbeitsmarkt ist damit nicht gestoppt. Es gibt zwar keinen Absturz, aber auch keinen echten Aufschwung. Besonders in der Pflege fehlen weiterhin viele Kräfte. Die Zahlen werden heute in Nürnberg vorgestellt. Das waren die Nachrichten um 5:30. Heute gibt es nochmal richtig schönes Sommerwetter mit viel Sonne, kaum Wolken und bis zu 32 Grad. Morgen bleibt es überwiegend freundlich und heiß, aber besonders im Norden kann es zwischendurch auch mal regnen oder gewittern. Der Sonntag zeigt sich dann schon ein bisschen launischer, mal Sonne, mal Wolken und immer wieder kann es Schauer oder Gewitter geben. Dann wird es auch nicht mehr ganz so warm.
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1: Ich bin Katrin Steinberger. Guten Morgen. Die Preise in Deutschland werden sehr wahrscheinlich weiter steigen. Das Statistische Bundesamt gibt heute eine erste Schätzung ab zur Inflation diesen Monat, also Mai. David Riemer hat die Einzelheiten.
2: Hohe Spritpreise, das erleben wir seit Wochen an den Tankstellen und auch die Unternehmen. Sie werden die gestiegenen Preise voraussichtlich in gewissem Maße an die Verbraucher weitergeben. Da sind sich Volkswirte sicher. Konkret heißt das, wenn das Anliefern der Milch in die Molkerei mehr kostet, da die Tankfüllung mehr kostet, müssen Milchbauern und Molkereien diese Mehrkosten wieder reinholen. Den Preis für den Liter Milch zu erhöhen, ist da eine Möglichkeit.
1: Wenn man krank ist, ist man krank. So ist es geregelt. In Zukunft sollen sich Beschäftigte aber auch nur teilweise arbeitsunfähig melden können. Das ist eine Maßnahme, um die gesetzlichen Krankenkassen zu entlasten. Die Kassenärzte befürchten aber Probleme bei der Umsetzung. Die Ärzte müssten sich vor jeder Krankschreibung über die Arbeitsbedingungen jedes Einzelnen erkundigen. Das sei nicht leistbar, heißt es. In Wien ist ein junger Mann zu 15 Jahren Haft verurteilt worden, weil er ein Attentat auf ein Taylor Swift-Konzert geplant hatte. Im Prozess hat er die Anschlagspläne zugegeben. Der Österreicher mit nordmazedonischen Wurzeln wurde einen Tag vor dem geplanten Anschlag nach Warnungen aus den USA geschnappt.

0: Aus Sicherheitsgründen wurden damals alle drei Auftritte der Sängerin in Wien abgesagt. Im WM-Vorbereitungsquartier der DFB-11 bei Adidas in Herzogenaurach könnte es heute etwas lauter werden. Die Fußballnationalmannschaft bekommt Besuch von ihren Frauen, Freundinnen und Kindern, DFB-Sportdirektor Rudi Völler.
1: Viele Familienmitglieder, Frauen, Kinder, wer möchte, kommen relativ viele, habe ich jetzt gehört von unserem Teammanagement. Gibt es hier nochmal hier im Homeground nochmal eine Verabschiedung, bevor es dann Samstagmorgen nach Frankfurt geht. Ja, und dann wird sich darauf vorbereitet.
0: Denn am Sonntag steht der vorletzte WM-Test an in Mainz gegen Finnland.
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1: 29. Mai 1997. Daft Punk sind mit Around the World in den Charts. Daft Punk, das sind Thomas Bangalter und Guy-Manuel de Montcristo. Und die beiden, die haben früh angefangen. Die erste Band gründen sie, da sind sie gerade mal 12. Der Name? Darlin. Die Musik? Punkrock. Die Kritiker? So gar nicht begeistert. In einer Musikzeitschrift schreibt einer sogar, der Sound ist a dafty punky thrash. Also auf Deutsch, dämlicher Punk. Das juckt die zwei erstmal wenig. Punkrocker interessieren sich schließlich traditionell eher minimal für das, was die Kritiker sagen. Aber irgendwie haben sie sich diese Kritik gemerkt. Als sie nämlich ihr neues Elektromusikprojekt gründen und ein Name her muss, da erinnern sie sich an das, was der Musikjournalist über sie geschrieben hat. Aus dem Daft Punky Thrash wird Daft Punk. Das erste Album Homework wird in vielen Ländern extrem erfolgreich und Around the World wird ihr erster Hit in Deutschland.

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1: Als Familie suchen wir gerade Dornröschen. Ihren Garten haben wir schon gefunden. Er gehört zu unserer neuen Wohnung. In den letzten Jahren, es war nicht ganz 100, hat er nicht viel Pflege erfahren. Die Natur hat sich gefreut und sich ausgebreitet. Efeu allüberall. Fröhlicher Wildwuchs weit über Beete hinaus, deren Grenzen wir nur erahnen können. Brombeersträucher, Strauchrosen. Beide so dornig, dass sie der Dornenhecke um das Dornröschenschloss ernsthaft Konkurrenz machen. So manche Schätze haben wir schon geborgen. Eine ganze Terrasse haben wir unter dichtem Moos gefunden. Was schläft gerade in eurem Leben, was noch Potenzial hat? Was weckt ihr und was darf weiterschlafen? Was darf wachsen und was muss weichen? In der Gartensaison lädt Gott uns ein, auch unsere inneren Gärten zu pflegen und vielleicht manches Gute aus dem Dornröschenschlaf zu wecken. Lasst ihr euch aufwecken? Einen hoffnungsgrünen Tag wünscht euch euer Pfarrer Konrad Aller aus Hof.
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2: Mit Lisa Grieshammer. Guten Morgen. Es sind nur noch wenige Tage bis zum Hofer Schlappentag 2026 und schon bald könnt ihr bei Musik und Zelt- und Biergartenstimmung das Hofer Schlappenbier genießen. Ein ausgewählter Kreis durfte bereits gestern ein kleines Fass im Sudhaus der Scherdelbräu in Hof probieren. Die Stimmung im Sudhaus war hervorragend, denn das eingebraute Schlappenbier übertrifft geschmacklich die Vorjahre und erfüllt somit die Erwartungen der Probanden für die kommenden Tage. Der Oberbürgermeister der Stadt Hof, Stefan Schmalfuß.
3: Es wird ja ein vollgespicktes Wochenende mit Aktivitäten von Führungen, Festen, Schlappenschießen, Bürgerschießen. Es ist jede Menge geboten, ab Freitag schon beginnend bis zum Montag. Also ich glaube, da wird uns nicht langweilig und wir leben hier die Tradition an einem langen Wochenende bis hin zum Finale am Montag mit dem Schlappentag. Und den hoffe ich, dass wir gemeinsam friedlich und in der Gesellschaft mit einem tollen Fest ausklingen lassen.
2: Der Schlappentag in Hof beginnt am Montag nach dem Umzug der Schützen und Zünfte um 10 Uhr. Vor 2 Jahren hat es schon mal die Hofer Stadtbusse getroffen. Momentan hat die Plauner Straßenbahn mit kranken Fahrern zu kämpfen. Seit 3 Wochen fahren deshalb die Linien 3 und 4 nur nach dem Ferienfahrplan. Und das bleibt auch erstmal so. Wie die Straßenbahn mitteilt, bleibt es bei dieser Regelung bis zum 3. Juli. Danach fahren die Straßenbahnen während der Sommerferien in Sachsen ohnehin so. Insgesamt müssen sich die Fahrgäste damit auf Einschränkungen bis zum 14. August einstellen. Das bedeutet konkret, dass die beiden Linien tagsüber zwischen der zentralen Haltestelle Tunnel und Neuendorf nur im 15-Minuten-Takt fahren. Die Südvorstadt ist gemeinsam mit den Stadtbussen 4x pro Stunde angebunden. Den genauen Fahrplan findet ihr auf unserer Website. Auch im Alter noch fit bleiben, darum geht es heute beim Landkreis Seniorentag im Fichtelgebirge. Unter dem Motto Senioren bewegen sich ist in der Stadthalle Marktredwitz von 13.30 Uhr bis 17.30 Uhr ein umfangreiches Programm geplant. Los

0: geht's mit einer Stadtführung. Neben Live-Musik, Theater- und Tanzvorführungen stehen auch verschiedene Vorträge an. Die Kripo gibt Tipps, wie man sich vor Schockanrufen schützen kann. Das Landratsamt Wohnsiedel erklärt, welche Wohnmöglichkeiten es im Alter gibt. Und die Bürgerinformationsstelle MagMit stellt ihre Angebote vor.
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0: Die Preise in Deutschland werden sehr wahrscheinlich weiter steigen. Das Statistische Bundesamt gibt heute eine erste Schätzung ab zur Inflation diesen Monat. Wenn man krank ist, ist man krank. So ist es geregelt. In Zukunft sollen sich Beschäftigte aber nur teilweise arbeitsunfähig melden können. Das ist eine Maßnahme, um die gesetzlichen Krankenkassen zu entlasten. Die Kassenärzte befürchten aber Probleme bei der Umsetzung. Die Ärzte müssten sich vor jeder Krankschreibung über die Arbeitsbedingungen jedes Einzelnen erkundigen. 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
2: Morgen, hier ist das Euroherz-Wetter, euer Wetter für die Region. Es wird heute der letzte richtig schöne Tag erstmal. Mit 25, vielleicht auch stellenweise 27 Grad, dann heute und ganz viel Sonne. Von morgens bis abends. Morgen starten wir noch mit Sonnenschein in der Region. Nachmittags kann es dann aber auch schon mal regnen oder auch gewittern. Es wird auf jeden Fall bewölkt sein. Der Sonntag wird windiger in der Region, auch unbeständiger, immer wieder so ein Wechsel aus. Mal Sonne, dann aber auch mal wieder Regen oder dichteren Wolken. Schauen wir uns noch den Schlappentag an. Der interessiert vor allem die Hofer, ist der Nationalfeiertag am Montag. Vormittags wird es vielleicht mal noch einen Regentropfen geben können. Danach, ab der Mittagszeit, so Stand heute, wird es trockener. Aber auch deutlich kühler bei 17 Grad. Gucken wir auf die Straßen. Guten Morgen. Um kurz nach 5:30 ist alles okay. Keine Staus, keine Blitzer. Wenn ihr was habt für uns, dann sagt bitte Bescheid über die 09281 880 880. Danke.
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2: Ich wünsche euch einen schönen Freitagmorgen. Hi.

schönen Freitag. Morgen kommt gut. Den letzten Arbeitstag der Woche heute mit Sonnenschein schon am Morgen. Noch ein bisschen frisch, die Temperaturen noch einstellig. Also 7 Grad sind es jetzt aktuell bei euch in Oberkotzau. Und später bekommen wir noch mal bis zu 25 Grad und heute dann Sonnenschein bis heute Abend nach 21 Uhr, bis die Sonne untergeht. Genießt es heute. Morgen sind dann schon mehr Wolken dabei und es wird dann auch zur neuen Woche wieder kühler. Und damit schauen wir auf die Straßen. Hallo zusammen, alles okay auf dem Weg zur Arbeit? Eure Meldungen landen bitte immer bei uns über die 09281 880 880.

0: schönen Freitag euch mit Radio Euro Herz.
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0: Wo geht was am Wochenende? Dazu schaut ihr immer bei uns auf euroherz.de in den großen Eventkalender für die Region. Da haben wir einen perfekten Überblick. Und ein Highlight in Hildenbach bei Wunsiedel ist die Kirchweih, die Kirwa dort. Guten Morgen.
2: Hallo, liebe Radio Euro Herz-Hörer. Es ist wieder soweit. Es ist Kirwa in Hildenbach. Wir, die Kirwa-Jugend Hildenbach, laden euch recht herzlich zu unserer Kirwa ein. Von Freitag, den 29. Mai, bis Sonntag, den 31. Mai, wird bei uns gefeiert und getanzt. Freitag starten die Fichtelgebirgs-Allstars mit uns in das Wochenende. Am Samstag rocken mit uns die Trachtenrocker und bringen das Zelt zum Beben. Und Sonntag schnappt ihr euch eure Familien oder Freunde und habt mit uns einen gemütlichen Tag mit Weißwurst-Frühschoppen, Kaffee und Kuchen und beste Unterhaltung mit unserem Klaus Rabenstein. Wir freuen uns auf euch.
0: Ja, Grüße nach Hildenbach, wunderschöner Ort bei Wunsiedel. Vor ein paar Jahren bin ich da mal mit dem Heißluftballon gelandet, neben Hildenbach. Daher weiß ich das und war schon bei euch im Ort. Also Grüße dorthin und eine schöne Kirwa am Wochenende.
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heute auf der A72 in Richtung Plauen zwischen Hof Nord und Hof Töpen. Hier Gegenstände auf der linken Spur. Fahrt vorsichtig und kommt gut an mit Radio Euro Herz.

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4: Ich bin Oliver Urbanke. Guten Morgen. Wer morgen Richtung Süden fährt, zum Beispiel nach Italien, muss wahrscheinlich umplanen. Die Brenner-Autobahn wird wegen einer Demonstration von Anwohnern komplett dicht gemacht. Auch für alle, die aus den Pfingstferien zurückkommen, wird's schwierig. Lea Matschulat, schon heute kann es deshalb ja immer wieder zu Problemen kommen.
5: Ab morgen früh ist die Brenner-Autobahn dicht, also werden sich schon heute viele auf den Weg machen und das dürfte direkt auf der Autobahn, aber auch drumherum für Staus und Behinderungen sorgen. Die Gemeinde Gries in Österreich will mit der Demo gegen die Verkehrsbelastung protestieren. Rund 15.000 Menschen leiden täglich unter Lärm.

0: Feinstaub und überlasteten Straßen, lautet ihr Argument.
1: Der Tankstelleninteressensverband hält nichts von einer Verlängerung des Tankrabatts. Denn das Hauptproblem bleibe. Die Konzerne melken den deutschen Markt mehr als in anderen Ländern, so ein Verbandssprecher in der Rheinischen Post. Als Beispiel nennt er Österreich. Dort koste Super 1,70 Euro pro Liter. Das sei auch bei uns möglich, wenn die Konzerne nicht so abkassieren würden. Wie geht's weiter mit dem 8-Stunden-Tag? Das Institut der Deutschen Wirtschaft schlägt jetzt vor, längere Arbeitszeiten in einem ersten Schritt nur für Bürobeschäftigte zu testen. Das schreiben die Funke-Zeitungen, denn da gäbe es keine großen Gesundheitsrisiken. Der 8-Stunden-Arbeitstag gilt seit mehr als 100 Jahren in Deutschland. Die Bundesregierung will die Arbeitszeit aber umstellen und auf Wochenbasis regeln. In der rumänischen Stadt Galați ist eine russische Drohne in ein Hochhaus eingeschlagen. Zwei Menschen wurden dabei leicht verletzt, heißt es vom Innenministerium. Woher die Drohne kam, ist noch unklar. Ganz in der Nähe liegt der ukrainische Hafen Reni, der oft von Russland angegriffen wird.
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3: Mit Lisa Grieshammer. In Hof könnt ihr euch an diesem Wochenende schon auf den schlappen Tag am Montag einstellen. Mit Führungen, Festen, dem Schlappenschießen und dem Bürgerschießen. Das Festbier bekommt ihr allerdings erst am Montag. Zur Tradition des Hofer Schlappentags gehört auch, dass ein ausgewählter Kreis das Schlappenbier jetzt schon testen durfte. Das Fazit der geladenen Gäste bei der Scherdl-Brauerei: Die Erwartungen sind erfüllt, der Geschmack übertrifft sogar den der Vorjahre. Übrigens das letzte Mal, dass das Schlappenbier direkt aus Hof kommt. Ab 2027 kommt es dann aus dem Vogtland. Die Plauner Straßenbahn fährt auch weiterhin nach Ferienfahrplan. Betroffen sind die Linien 3 und 4. Viele Fahrer sind krank. Die Regelung soll wohl bis zum Ende der Sommerferien in Sachsen am 14. August Bestand haben. 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Da findet ihr auch den Fahrplan für die Plauner Straßenbahn.
4: Kurz nach 6, das Euroherz-Wetter, euer Wetter für die Region. Heute Morgen ist es schon eine sehr schöne Stimmung, wenn ihr wieder losfahrt. Teilweise noch ein bisschen Nebel in den Tälern, so über den Seen oder über den Flüssen. Und aber schon Sonnenschein und blauer Himmel. Also es wird nochmal ein richtig schöner Tag heute. Bis zum Abend, bis kurz nach 9, bis die Sonne untergeht, gibt es heute nur Sonnenschein in der Region und 25, 26 Grad dazu. Morgen wird es dann schon bewölkter werden, aber es bleibt noch warm bei über 20 Grad. Am Sonntag sind häufiger dann Regen oder Gewitter dabei. Insgesamt fühlt es sich auch kühler an, weil der Wind kräftiger wird. Montag ist Schlappentag, Nationalfeiertag in Hof, ein ganz wichtiges Fest für die Stadt und für die Region. Und da wird es dann vor allem am Vormittag nass, nachmittags dann wieder trockener. Aber Jacke solltet ihr dabei haben bei 17 Grad. Der Radio Euroherz Verkehrsservice um kurz nach 6. Hallo zusammen auf die Straßen A72 zwischen Hof Nord und Hof Töpen. Achtung, Gegenstände auf der Fahrbahn Richtung Plauen. Und wenn ihr noch was habt heute Morgen, sagt ihr uns Bescheid bitte per WhatsApp oder Anruf 09281 880 880.
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4: Julia ist heute im Urlaub, ich bin der Tobi und wünsche euch einen schönen Freitag. Und wie starten wir um diese Zeit? Endlich Freitag! Freitag! Freitag! Bald ist Wochenende. Guten Morgen.

0: Tag euch mit Radio Eureherz. Wenn ihr jetzt am Wochenende unterwegs seid in Hof, dann könnten euch bunt gekleidete Menschen, Regenbogenfahnen begegnen. Morgen ist der mittlerweile dritte Christopher Street Day in Hof. Der soll auf die Rechte von queeren Menschen aufmerksam machen, dass Menschen mit unterschiedlichen sexuellen Orientierungen und Identitäten. Und bei uns ist heute Morgen Rahel Westerhoff vom Orga-Team.
1: Wir setzen dasselbe Zeichen wie die letzten Jahre auch. Auch hier sind Menschen queer. Auch in Hof, wo es doch eine relativ ländliche Region ist, gibt es viele queere Menschen. Und auch hier haben wir Bedürfnisse und auch hier haben wir Rechte verdient. Und dafür wollen wir kämpfen und dafür wollen wir laut sein. Aber wir wollen auch stolz sein und Spaß haben mit queer sein. Und deswegen machen wir auch fett große Party.
0: Und was habt ihr geplant zum CSD?
1: Am Samstag haben wir von 13 bis 14 Uhr Wittelsbacher Park unsere Demo-Aufstellung und laufen dann über Bahnhof, Bismarckstraße und Marienkirche zum Kugelbrunnen, wo das Straßenfest ist. Bei der Demo wird es natürlich Reden und Musik und Demosprüche geben. Ihr könnt Plakate mitnehmen, ihr könnt Banner mitnehmen und einfach für eure Rechte laut sein. Am Straßenfest dann ab 16 Uhr gibt es Musik und Dragshows und auch noch ein paar Reden und Talks und ganz viele tolle Stände.
0: Es kommt auch ein ziemlich bekannter Musiker zum CSD nach Hof. Prinz Damien tritt beim Straßenfest auf. Den kennt ihr aus dem Fernsehen. 2016 hat er DSDS gewonnen, also Deutschland sucht den Superstar. Und 2020 ist er dann auch Dschungelkönig geworden. Ja, das ist der Christopher Street Day am kommenden Wochenende. Mehr, also auch zum Programm, findet ihr bei uns auf euroherz.de.

Ach, wird das heute nochmal schön. Bei 25 Grad. Heute Morgen braucht's das Jäckchen. Es ist schon sehr kalt. Bei 6 Grad aktuell in Stambach oder 5 Grad bei euch in Tröstau. Aber 25 bekommen wir heute und ganz viel Sonne bis heute Abend. Nutzt den Tag. Es stellt sich jetzt langsam wieder um. Ab dem Wochenende gibt's mehr Wolken, dann auch Regen. Montag dann auch deutlich kühler bei unter 20 Grad. Auf den Straßen passt heute Morgen alles. Nur eine Meldung von der A72 in Richtung Plauen zwischen Hof Nord und Hof Töpen. Immer noch Gegenstände auf der Fahrbahn. Aber ansonsten kommt ihr gut durch. Gute Fahrt euch.

Freitag wie heute zu heiraten ist ein Traum, oder? Das Wetter spielt ja heute total mit. Also allen Brautpaaren heute einen schönen Tag. Und die Herzen von zwei Menschen aus unserer Region werden, glaube ich, besonders hochschlagen, nämlich die von Christine und Johannes. Denn die beiden werden heute heiraten. Woher wir das wissen? Weil sie das diesjährige Wandermarathon-Brautpaar sind. Also das ist eine Aktion vom Frankenwald-Tourismus. Die haben sich gedacht, Mensch, man kann doch im

0: Rahmen des Wandermarathons auch heiraten und die 42 Kilometer, die man dann wandert, auch gleich als erste gemeinsame Challenge oder Herausforderung angehen. Und dann suchen die immer Paare, sich zu bewerben, und Christine und Johannes wurden ausgewählt. Sie heiraten nicht direkt jetzt beim Wandermarathon, sondern schon heute, haben sie uns erklärt.
1: Die Trauung selber ist eigentlich nicht anders als jede andere Trauung auch. Wir sind an

0: vorstellen, für das, dass wir aus dem Frankenwald kommen und die Natur da kennen, lieben. Und deswegen ist es eigentlich optimal für uns.
1: Also heute wird geheiratet, morgen gewandert. Die beiden haben uns noch erzählt, dass sie am Wandermarathon morgen auch als Brautpaar zu erkennen sein werden. Und wie sich das gehört, wird zum Start vom Wandermarathon auch noch der Brautstrauß geworfen. Und dann können die beiden auf den 42 Kilometern mal testen, wie sie die Herausforderungen so als Paar, als verheiratetes Paar auch angehen. Das ist übrigens dieses Jahr die 14. Ausgabe vom Wandermarathon. Start und Ziel ist in Steinbach am Wald und die Tickets sind ja schon länger weg. Das ist ja immer innerhalb von Stunden ausverkauft. Aber alle, die dabei sind, grüßt gerne das Brautpaar von uns und ein schönes Wochenende.

0: Guten Morgen euch, der Schlappentag 2026 steht an. Es ist ein Fest der Schützen und des Handwerks. Montag wird dann gefeiert am Schießhäuschen, das seit fast 600 Jahren. Und weil so viele dann den Hof auch frei haben, sagt man dazu, das ist der Nationalfeiertag. Zum Schlappentag gehört auch das Schlappenbier. Das ist ein Starkbier und wurde jetzt am Nachmittag schon mal verkostet.
1: Bin nicht so der für das bittere Pilz, sondern und nicht fürs Herbe, sondern für das Süffige. Ist aber allerdings auch sehr gefährlich.
0: Sagt der Oberbürgermeister der Stadt Hof, Stefan Schmalfuß. Gefährliches Bier, ja. Noch mehr Eindrücke von der Schlappenbierverkostung bekommt ihr dann in der nächsten Viertelstunde hier bei Radio Euro Herz.
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12: Mit Lisa Grieshammer. Guten Morgen.
13: Mal ist es Mäusekot beim Bäcker, mal Gammelfleisch. Die Lebensmittelüberwachung hat schon so einiges aufgedeckt. In Bayern fehlen allerdings Kontrolleure. Das teilt das Innenministerium auf Anfrage der SPD-Landtagsfraktion mit. Demnach gäbe es im Landkreis Wunsiedel 20% unbesetzte Stellen. Was sagt das Landratsamt dazu? Euroherz-Reporterin Julia Krause.
14: Das stellt die Situation anders dar. Die Lebensmittelüberwachung im Landkreis funktioniere absolut zuverlässig. Alle erforderlichen Kontrollen könnten die Mitarbeiter vollumfänglich durchführen, heißt es auf Nachfrage. So seien alle vorgesehenen Stellen besetzt. Allerdings arbeiteten zwei Mitarbeiterinnen familienbedingt in Teilzeit. Dadurch stehen vorübergehend weniger Arbeitsstunden zur Verfügung. Die könne das restliche Team aber ausgleichen. Der Landkreis Wunsiedel sieht daher keinen Handlungsbedarf. Wenn die Mitarbeiterinnen ihren Stundenumfang erhöhen können, sei eine vollständige Besetzung wieder gegeben.
13: Vor 2 Jahren hat es schon mal die Hofer Stadtbusse getroffen. Momentan hat die Plauner Straßenbahn mit kranken Fahrern zu kämpfen. Seit 3 Wochen fahren deshalb die Linien 3 und 4 nur nach dem Ferienfahrplan. Und das bleibt auch erstmal so. Wie die Straßenbahn mitteilt, bleibt es bei dieser Regelung bis zum 3. Juli. Danach fahren die Straßenbahnen während der Sommerferien in Sachsen ohnehin so. Insgesamt müssen sich Fahrgäste damit auf Einschränkungen bis zum 14. August einstellen. Das bedeutet konkret, dass die beiden Linien tagsüber zwischen der zentralen Haltestelle Tuddel und Neuendorf nur im 15-Minuten-Takt fahren. Die Südvorstadt ist gemeinsam mit den Stadtbussen 4x pro Stunde angebunden. Den genauen Fahrplan findet ihr auf unserer Website. Es geht um Klimaschutz, aber auch um körperliche Gesundheit. Im Saale-Orla-Kreis startet heute wieder das Stadtradeln. Der Landkreis macht mittlerweile schon zum 3. Mal mit. Ziel ist es, innerhalb von 3 Wochen möglichst viele Wege mit dem Fahrrad zurückzulegen. Der Auftakt fürs Stadtradeln im Saale-Orla-Kreis

0: ist auch heuer wieder bei der Saale Orla Schau in Pöseneck. Im vergangenen Jahr sind über 49.000 Kilometer zusammengekommen. Das war eine Steigerung um 90 Kilometer pro Kopf im Vergleich zum Vorjahr. Die Aktion läuft bis zum 18. Juni. Alle Infos und wie ihr euch noch anmelden könnt, bekommt ihr auf unserer Website.
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0: Wer morgen Richtung Süden fährt, zum Beispiel nach Italien, muss wahrscheinlich umplanen. Die Brenner Autobahn wird wegen einer Demo komplett dicht gemacht. Auch für alle, die aus den Pfingstferien zurückkommen, wird's schwierig. Wie geht's weiter mit dem 8-Stunden-Tag? Das Institut der Deutschen Wirtschaft schlägt jetzt vor, längere Arbeitszeiten in einem ersten Schritt nur für Bürobeschäftigte zu testen. Das schreiben die Funke-Zeitungen. Denn da gäbe es keine großen Gesundheitsrisiken. 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
2: Das Euroherz-Wetter, euer Wetter für die Region. Heute Morgen geht's einmal raus zur Joggingrunde. Ja, die Sonne ist schon da. Und es ist auch noch schön frisch. 8 Grad sind es momentan bei euch in Schwarzenbach an der Saale oder 7 Grad momentan bei euch in Selb. Und bis zu 25 bekommen wir dann heute und ganz viel Sonne den ganzen Tag. Genießt das nochmal. Ab morgen stellt sich's langsam um. Morgen noch über 20 Grad. Das ist auch noch mal warm. Aber es gibt dann Nachmittag schon mehr Wolken und auch Regen. Sonntag wird sehr unbeständig, da ist alles dabei. Also auch Gewitter, Regen, Wolken und weniger Sonnenschein. Aber die Temperaturen immer noch so um die 20 Grad. Und zum Wochenstart am Montag zum schlappen Tag dann deutlich kühler. 17 nur noch. Und wir starten dann Montagmorgen auch noch mit Regen. 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Mit dem Verkehrsservice um kurz nach 6:30 kommt gut an. Aktuell gibt's keine Staus oder Blitzer. Wenn ihr was habt für uns heute Morgen, meldet euch bitte über die 09281 880 880.
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2: Ja, es ist wie bei vielen in der Arbeit. Also der eine Kollege ist im Urlaub, kommt dann nächste Woche wieder, dafür geht der andere. So ist es auch bei uns hier im Euroherz Morgen. Julia ist in dieser Woche im Urlaub. Ich bin dann nächste Woche nicht da, wir machen hier fliegenden Wechsel. Euch jetzt einen schönen Freitagmorgen, so kurz vorm Wochenende. Sometimes

Servus miteinander, guten Morgen am Freitag. Wir haben schon viele Feiertage aktuell. Pfingsten war, Fronleichnam kommt. Zwischenrein ist auch noch Schlappentag in Hof. Das ist auch ein Feiertag, also Nationalfeiertag für viele in der Region. Denn da feiern die Handwerker, die Schützen und die Gäste zusammen. Es gibt jedes Jahr auch einen Schlappenkönig und Schlappenbier. Das steht offiziell erst ab Montag bereit. Also das bekommt ihr dann beim Fest, am Schießhäusler, das bekommt ihr dann in der Gastro oder eben auch im Getränkemarkt. Darf erst ab Montag auch raus aus der Brauerei, so will es das Gesetz. Aber es durfte jetzt schon mal verkostet werden. Wie war es? Unser Kollege Jermaine Abrams

0: war mit dabei.
1: Wir sind jetzt hier bei der Bierverkostung des Schlappenbieres 2026 und neben mir steht der Oberbürgermeister der Stadt Hof, Stefan Schmalfuß.
2: Hallo, herzlich willkommen.
1: Wie schmeckt's denn?
2: Hervorragend. Also ich bin ein Fan vom Schlappenbier schon immer gewesen. Ich bin nicht so der fürs bittere Pilz, sondern und nicht fürs herbe, sondern fürs süffige. Ist aber allerdings auch sehr gefährlich.
1: Wie gefährlich? Wie kann man sich das jetzt so vorstellen?
2: Ja, also wenn man da 2-3 Seidle trinkt, dann kann das schon mal ganz schnell einen in den Kopf steigen. Und da muss man schon sehr kontrolliert bleiben, dass das nicht gefährlich wird.
1: So, ich bin jetzt auch bei den Handwerkern. Wie schmeckt denn heute das Schlappenbier so?
3: Handwerklich super gemacht.
4: Ich glaube, dieses Jahr ist es besonders gut.
5: Das Handwerk schafft es, jedes Mal einen oben drauf zu setzen.
1: Das Schlappenbier hatte schon ordentlich Umdrehungen. Wie schafft man das so an einem heißen Tag?
6: Na, mit guten Hofer Bratwürsten als Begleitung.
1: Wie viel Prozentzahl hat denn eigentlich das Hofer Schlappenbier?
4: Keine Ahnung, genau. 6,5 oder was hat es denn?
6: Richtig. Ja, stimmt. So wurde es uns vorhin gesagt.
1: Wir haben auch Gäste aus Pegnitz.
7: Ich bin der Manfred Tümmler, der Altbürgermeister von Pegnitz und bin natürlich mit großer Begeisterung nach Hof, weil ich aus Hof stamme. Das Schlappenbier reizt natürlich ein bisschen, ne, dass man hier rüberkommt. Ne, und deswegen auch wieder die Bindung nach Hof mehr verstärken konnte. Ne.
1: Das sagt ihr auch, oder?
8: Ja, selbstverständlich. Ne. Wir haben in Pegnitz das Flinderbier, ist schon sensationell. Aber das Schlappenbier toppt das natürlich alles. Ne, und wir kommen immer wieder gern.
1: Aber es ist schon ein bisschen stark, das Bier, oder?
8: Sicher ist es stärker und es macht auch den Reiz aus, ne? Ja, also, wir sind ja keine Luschis, oder?
1: Ich habe jetzt vor mir den Oberschützenmeister Lars Neumann. Wie sieht's aus? Wirkt das Bier schon?
9: Ein bisschen. Es ist verflucht gut und ich muss mich sehr zusammenreißen, nicht noch mehr zu trinken, ja.
1: Gibt es vielleicht noch mal irgendwie einen Tipp für die Leute, die gerne mal das Schlappenbier probieren und trinken?
9: Aus eigener leidvoller Erfahrung aufpassen. Das Bier ist so gut, es ist kein typisches Starkbier. Normalerweise, man kann auch keine 5 Liter Malzbier trinken. Da wird einem schlecht, einfach allein aufgrund der Süße. Und beim normalen Starkbier ist die Wahrscheinlichkeit, dass man irgendwann keine Lust mehr hat, weil es so pappsüß ist, recht hoch. Und das Hofer Schlappenbier ist eigentlich ein relativ herbes Starkbier. Und das macht es gefährlich. Man kann es gut trinken. Was ich wirklich mitgeben muss, lieber noch ein bisschen abwarten. Die Wirkung setzt später ein als erwartet.
1: Ihr habt es gehört. Genießt gerne ein bisschen das Schlappenbier, aber besonders, wenn es ein bisschen wärmer wird, lieber ein bisschen weniger trinken, vielleicht ein bisschen Wasser dazu und dann kann eigentlich nichts beim Schlappentag im Weg stehen.
0: Ja, danke Jermaine für deine Eindrücke von der Schlappenbierverkostung. Jetzt am Wochenende gibt es das Schlappenschießen am Sonntagvormittag, das Bürgerschlappenschießen am Sonntagnachmittag und dann am Montagmorgen zum Schlappentag wird der neue Schlappenkönig dann auch proklamiert oder die Schlappenkönigin. Dann geht's zum Umzug durch die Stadt und danach wird am Schießhäuschen am Montag gefeiert.
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10 Minuten noch, dann wird 7. Guten Morgen, der Freitag heute wieder der Knaller mit ganz viel Sonne. Ja, bis abends kurz nach 21 Uhr, bis die Sonne dann untergeht. Und dazu noch warm heute, 25 Grad, viel Spaß beim Baden oder beim Schwimmen oder heute Nachmittag dann beim Eisessen. Wir schauen noch auf die Straßen heute Morgen, das ist entspannt aktuell. Keine Staus, keine Blitzer, ihr kommt gut durch. Wenn was ist, einfach Bescheid sagen, dann können wir alle warnen. Gute Fahrt.

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0: 93 Richtung Hof zwischen Mitterteich und Pechbrunn. Achtung, defekter LKW auf der rechten Spur. Passt bitte auf in diesem Bereich. Ja, das ist wirklich eine harmlose Verkehrsmeldung zu dem, was uns morgen erwarten wird. Denn der Brenner ist morgen für einen Tag gesperrt. Grund: Demo von Anwohnern dort, die unter dem Verkehrslärm dort auch leiden. Und deshalb haben sie auch gerichtlich durchgesetzt, dass sie also direkt auf der Autobahn morgen dann ab den Morgenstunden bis in den Nachmittag rein eben auf der Autobahn demonstrieren dürfen. Ja, das wird ein Jahrhundertstau werden, der uns da erwartet morgen, so im südbayerischen Raum Richtung Österreich. Und was das noch für Auswirkungen hat, hört ihr gleich bei uns in Radio Horaz aktuell um 7.
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15: Ich bin Oliver Urbanke. Guten Morgen.
16: Mehr als jeder zweite Beschäftigte in Deutschland wünscht sich kürzere Arbeitszeiten. Bei Männern mit Kind sind es sogar 63%, wie eine Umfrage im Auftrag des Deutschen Gewerkschaftsbunds zeigt. Männer arbeiten laut der Umfrage im Durchschnitt 37,1 Stunden, Frauen 30,8 Stunden pro Woche. Die aktuelle Arbeitszeitdebatte gehe an der Lebenswirklichkeit von Familien komplett vorbei, so der DGB. Anwohner leiden unter der seit Jahren wachsenden Verkehrsflut. Experten rechnen mit einem Jahrhundertstau. Morgen ist die Brennerautobahn wegen einer Demonstration quasi den ganzen Tag gesperrt. Tirol rät, nicht notwendige Autofahrten vermeiden. Das dürfte aber gerade für viele Urlaubsrückkehrer nicht möglich sein. Laut ADAC sind Umfahrungen nur großräumig möglich und auch dann mit teils langen Staus verbunden. Weil sich wegen der Sperrung auch heute schon viele auf den Weg machen werden, dürfte das Verkehrschaos schon deutlich vor der eigentlichen Sperrung beginnen. Der Tarifstreit bei der Telekom ist vorbei. Arbeitgeber und Gewerkschaft Verdi haben sich geeinigt. Ab August bekommen rund 60.000 Beschäftigte jeden Monat 150 Euro mehr, im kommenden Jahr dann noch einmal 140 Euro. Betriebsbedingte Kündigungen sind bis Ende 2028 ausgeschlossen. Alkoholfreies Bier wird in Deutschland immer beliebter. Laut Deutschem Brauerbund ist inzwischen jeder 9. getrunkene Liter Bier alkoholfrei. Ronny Tochau berichtet.
17: Zum Vergleich, vor Corona war jeder 12. Liter Bier alkoholfrei, jetzt also schon jeder 9. in Deutschland. Auffällig auch, die Deutschen trinken deutlich weniger Bier mit Alkohol als früher. 84 Liter Bier pro Jahr im Moment mit Alkohol, das lag schon mal über 100 Liter. Alkoholfreies Bier dagegen legt auch beim Konsum insgesamt zu. Der Grund, alkoholfreies gilt nicht mehr als Notlösung für Autofahrer, sondern als Lifestyle-Getränk, das erfrischt, nicht betrunken macht und oft auch weniger Kalorien hat.
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18: Mit Lisa Grieshammer. Damit ihr euer Essen bedenkenlos genießen könnt, gibt's Lebensmittelkontrolleure, die in die Betriebe gehen und prüfen, ob die Nahrungsmittel frisch, sauber und frei von Schädlingen sind. In Bayern fehlen aber an vielen Stellen Kontrolleure. Im Landkreis Wunsiedel sind es 20% unbesetzte Stellen, hat eine Anfrage der SPD-Landtagsfraktion beim Innenministerium ergeben. Das Landratsamt Wunsiedel sieht es anders. Die Lebensmittelüberwachung dort funktioniere absolut.

0: zuverlässig, heißt es auf Nachfrage. Die vermeintlich unbesetzten Stellen in der Erhebung entstehen durch Teilzeitlösungen der Mitarbeiterinnen. Das hat aber keine Auswirkungen auf die Qualität und Quantität der Kontrollen. Die Plauner Straßenbahn fährt auch weiterhin nach Ferienfahrplan. Betroffen sind die Linien 3 und 4. Viele Fahrer sind krank. Die Regelung soll wohl bis zum Ende der Sommerferien in Sachsen am 14. August Bestand haben. Den genauen Fahrplan der Plauner Straßenbahn findet ihr bei uns im Netz. 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
1: Das Euroherz-Wetter, euer Wetter für die Region. Wir starten heute Morgen schon mal mit Sonne und wieder mit blauem Himmel. Wie schön ist das denn? Und es bleibt heute den ganzen Tag so. Danach stellt sich's leider um. Also es wird ab morgen auch deutlich bewölkter werden. Zwar noch warm bei 24 Grad, starten auch mit Sonne, aber sind mehr Wolken schon dabei. Und nachmittags kann es dann eben auch mal regnen oder ein kurzes Gewitter geben. Und Sonntag wird es noch ein Zacken unbeständiger und auch kühler. Die Temperaturen dann nur noch so um die 20 Grad und dazu dann eben häufiger auch Regen und Gewitter und sehr windig. Der Montag startet erstmal noch mit Regen, danach wird es trockener, so Richtung Mittag. Das ist gut für den Hofer Schlappentag. Aber die Temperaturen bleiben dann unter der 20er Marke. Ja, und den Regen, den brauchen wir auch dringend hier in der Region. Ist schon sehr trocken. Radio Euroherz ist hier um kurz nach 7. Wir schauen schnell auf die Straßen. Hallo zusammen. Eine Meldung gibt es von der A93 in Richtung Hof zwischen Mitterteich Nord und Pechbrunn. Achtung, hier ein defekter LKW auf der rechten Spur. Wenn ihr noch was habt für uns, sagt Bescheid bitte über die 09281 880 880. Danke euch.
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1: Das Wochenende ist schon mal viel los. Also so in Vorbereitung auf den Schlappentag läuft dann am Wochenende schon mal das Biergartenfest am Schießhäusle. Samstag mit Musik. Sonntag ist dann Schlappenschießen und auch Bürgerschlappenschießen. Da kann am Nachmittag jeder antreten und ist dann vielleicht der oder die Beste und im nächsten Jahr dann beim richtigen Schlappenschießen auch dabei. Was macht ihr denn am Wochenende? Ihr könnt uns gerne jederzeit auch eine Nachricht dalassen über die 09281 880 880. Guten Morgen.

0: Morgen euch am Freitag. Ah, wenn ihr heute auf eine Hochzeit geht oder heiratet, perfekt, oder? 25 Grad, das ist nicht so heiß. Da schwitzt keiner irgendwie im Anzug oder im Kleid. Ja, das ist mit der Sonne einfach heute traumhaft für die Hochzeitsbilder auch. Also das schaut, glaube ich, richtig gut aus. Also einen schönen Hochzeitstag euch. Christine und Johannes heiraten auch. Und normalerweise ist so eine Hochzeit ja nichts, über das wir hier im Radio einfach alles verraten. Aber in dem Fall darf das jeder wissen, denn Christine und Johannes sind nämlich das Wandermarathon-Brautpaar. Das heißt, der Wandermarathon, den gibt's morgen im Frankenwald. Das ist ja ein richtig großes Event hier bei uns in der Region, bei dem jedes Jahr über 40 Kilometer durch die Region gewandert wird. Und da hat sich der Frankenwald Tourismus, die das auch organisieren, gedacht, Mensch, wir könnten doch ein Brautpaar suchen, das eben bei diesem Wandermarathon auch heiratet und den Marathon dann gleich als erste gemeinsame Herausforderung anpackt. Und da haben sich mutige Paare beworben, eben Christine und Johannes, die sind ausgewählt worden. Sie heiraten heute im kleinen Kreis. Und morgen geht's dann frisch verheiratet auf den Marathon oder auf die Strecke. Und da freuen sich die beiden schon drauf.
1: Ja. Wir werden wirklich die Strecke als Ehepaar genießen. Das haben wir uns fest vorgenommen. Einfach beieinander sein, Natur genießen.
0: Und sie freuen sich auch auf Gespräche mit den anderen Teilnehmern auf den paar Kilometern. Und vor allem,
1: es wird natürlich auch am Anfang der Strecke etwas geworfen, was am Tag zuvor der Braut gehört hat, was ja auch zum Brauch gehört.
0: Ja, der Brautstrauß wird dann geworfen, also beim Start. Start und Ziel ist übrigens in Steinbach am Wald. Die Tickets sind schon lange weg. Das ist ja auch immer so krass. Innerhalb von Sekunden sind die Startplätze für diesen Wandermarathon ausverkauft. Euch allen viel Spaß am Wochenende.

9 Grad aktuell in Schönwald, heute 25 überall und ganz viel Sonne. So schaut der Freitag aus, ohne Wolken. A93 Richtung Hof zwischen Mitterteich Nord und Pechbrunn. Rechte Spur gesperrt, hier ein defekter LKW, das war's schon. Kommt gut an.

0: bekannt wird. Und das ist brummt bei euch mit unserem Eventkalender auf euroherz.de. Da könnt ihr auch jederzeit Events reinstellen. Und mit einer Sprachnachricht zu uns ins Studio über die 09281 880 880. Der Sven ist da.
1: Hi. Moin Tobi. Veranstaltungstipp fürs Wochenende. Wir feiern 150 Jahre Feuerwehr Fadigau. Beginn ist am Samstag um 14 Uhr mit einer Schauübung beim Feuerwehrhaus. Dann brennt der Grill ab 14 Uhr circa. Um 17 Uhr machen wir einen kleinen Festkommerz. Ab 20 Uhr ist dann die Bar geöffnet und es spielt der DJ Douglas. Und am Sonntag, den 31. beginnen wir um 9.30 Uhr mit dem Frühshoppen und lassen den Tag dann quasi schön ausklingen. Und um 10.30 Uhr am Sonntag noch spielt der Spielmannszug und sein Standkonzert. Danke, ciao.
0: Ja, danke euch für den Tipp. Und wenn ihr Lust habt, dann schaut mal bei der Feuerwehr in Fattigau vorbei. 150 Jahre Jubiläum an diesem Wochenende. Steht auch drin bei uns im Netz, wie viele andere Events auch. Und wenn ihr noch was habt, dann lasst uns eine Nachricht da.
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5: Und am Sonntag nach dem Bürgerschlappenschießen gibt's am Theresienstein ab 18 Uhr noch ein Standkonzert der Schlechinger Blaskapelle.
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11: Mit Lisa Grieshammer. Schönen guten Morgen. Es sind nur noch ein paar Tage bis zum Hofer-Schlappentag 2026. Und dann könnt ihr bei Musik und Zelt und Biergartenstimmung das Hofer-Schlappenbier genießen. Ein ausgewählter Kreis durfte bereits gestern ein kleines Fass im Sudhaus der Schädelbräuenhof probieren. Die Stimmung im Sudhaus war hervorragend, denn das eingebraute Schlappenbier übertrifft geschmacklich die Vorjahre und erfüllt somit die Erwartungen der Probanden für die kommenden Tage. Der Oberbürgermeister der Stadt Hof, Stefan Schmalz.
12: Es wird ja ein vollgespicktes Wochenende mit Aktivitäten von Führungen, Festen, Schlappenschießen, Bürgerschießen. Es ist jede Menge geboten, ab Freitag schon beginnend bis zum Montag. Also ich glaube, da wird uns nicht langweilig und wir leben hier die Tradition an einem langen Wochenende bis hin zum Finale am Montag mit dem Schlappentag. Und den hoffe ich, dass wir gemeinsam friedlich und in der Gesellschaft mit einem tollen Fest ausklingen lassen.
11: Der Schlappentag in Hof beginnt am Montag nach dem Umzug der Schützen und Zünfte um 10 Uhr. An den Bushaltestellen im Landkreis Wunsiedel tut sich aktuell was. Die Verkehrsunternehmen der Verkehrsgemeinschaft Fichtelgebirge bringen derzeit über 500 Haltestellen auf den neuesten Stand. Es gibt neue Schilder, teils neue Masten und moderne Fahrplankästen.
13: Zum einen ist das Design jetzt ein hübscheres. Es hat nicht mehr diesen ältlichen Rahmen, der drauf war. Und die Schriftarten sind gut leserlich. Es ist das VGN-Logo und das neue VGF-Logo mit drauf und hat insgesamt eben einen attraktiven Eindruck.
11: Sagt VGF-Geschäftsführer Roland Biersack. Neu ist an den Haltestellen für Fichtelbus, Fichtelbaxi und Fichtelflexi außerdem, dass die ausgehängten Fahrpläne dort haltestellenbezogen sind. Das heißt, ihr seht die Abfahrten ab der Haltestelle, an der ihr gerade steht. Das soll die Nutzung der öffentlichen Verkehrsmittel erleichtern. Auch im Alter noch fit bleiben, darum geht es heute beim Landkreis Seniorentag im Fichtelgebirge. Unter dem Motto Senioren bewegen sich ist in der Stadthalle Marktredwitz von 13.30 Uhr bis 17.30 Uhr ein umfangreiches Programm geplant. Los geht's mit einer Stadtführung. Neben Live-Musik, Theater- und Tanzvorführungen stehen auch verschiedene Vorträge an. Die Kripo gibt Tipps, wie man sich vor Schockanrufen schützen kann. Das Landratsamt Wunsiedel erklärt, welche Wohnmöglichkeiten es im Alter gibt und die Bürgerinformationsstelle Mag mit stellt ihre Angebote vor.
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11: Mehr als jeder zweite Beschäftigte in Deutschland wünscht sich kürzere Arbeitszeiten. Bei Männern mit Kind sind es sogar 63%, wie eine Umfrage im Auftrag des Deutschen Gewerkschaftsbundes zeigt. Die aktuelle Arbeitszeitdebatte gehe an der Lebenswirklichkeit von Familien komplett vorbei, so der DGB. Anwohner leiden unter der seit Jahren wachsenden Verkehrsflut. Experten rechnen mit einem Jahrhundertstau. Morgen ist die Brenner-Autobahn wegen einer Demonstration quasi den ganzen Tag gesperrt. Tirol rät, nicht notwendige Autofahrten vermeiden. Das dürfte aber gerade für viele Urlaubsrückkehrer nicht möglich sein. 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
14: Das ist euer Wetter für die Region. Mit Sonne geht's durch den Freitag. Das wird jetzt erstmal der letzte so schöne Tag, wie wir sie in dieser Woche hatten. Also 25 Grad dazu und bis heute zum Sonnenuntergang.

0: Vergangen, kaum eine Wolke am Himmel, also richtig schön. Morgen dann schon mehr Wolken mit dabei, aber auch noch warm bei 25 Grad. Sonntag ein bisschen kühler, der Wind wird frischer und es wird auch unbeständiger. Also es regnet häufiger mal, dann rumpelt es mal, dann kommt schnell ein Gewitter. Es wird also ja nicht mehr so schön wie in dieser Woche, wobei wir aber den Regen auch sehr dringend brauchen. Montag ist Schlappentag, da schauen viele so aufs Wetter. Wir sagen euch, wie es wird. Vormittags noch regnerisch, ein paar Tropfen sind da noch mit dabei. Ab der Mittagszeit dann trockener und ihr braucht den Janker oder ach, irgendwas zum Überziehen halt, weil es einfach auch kühler wird. 17 Grad. Radio Eure Herz ist hier um kurz nach 7:30 schauen wir auf die Straßen. Zwei kaputte Laster haben wir. Einmal A93 Richtung Hof zwischen Mitterteich Nord und Pechbrunn und einmal auf der A72 Richtung Chemnitz zwischen Plauen Ost und Treuen. Wenn ihr noch was habt für uns, einfach melden bitte über die 09281 880 880.
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0: Guten Morgen zusammen. Julia ist im Urlaub. Einen schönen Freitag euch. Und manchmal denke ich schon so als Hundebesitzer, was denkt denn unser Hund gerade eigentlich so? Oder vielleicht geht es euch mit der Katze daheim so. Was wird die jetzt gerade denken, wenn sie mich so anschaut? Will der spielen? Geht's ihm gut? Und das kann man jetzt tatsächlich noch leichter rausfinden, habe ich in dieser Woche gelernt. Es gibt ein KI-Halsband für Haustiere. Also anhand von Lauten und Bewegungen kann das KI-Halsband erkennen, was der Hund gerade will und übersetzt euch das dann und sagt, hey, das ist eine Spielaufforderung oder jetzt hat er Hunger. Die Trefferquote liegt angeblich auch bei 94%. Crazy Teil. Billig ist es nur nicht, 130 € kostet's. Euch einen schönen Freitag. Guten Morgen.

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1: Wir sind heute Morgen in Hildenbach, das ist bei Wunsiedel, ein wunderschöner Ort, 100 Einwohner und was mich noch mehr fasziniert, der Blick von dort Richtung Fichtelgebirge. Du siehst die Küsseine, du siehst den Schneeberg, einfach richtig schön, wie so eine die Fichtelgebirgskette, sage ich immer. Und wir sind da mal, also ich und meine Frau, mit dem Heißluftballon gelandet. Und das war auch ein fantastischer Blick. Super Ort. Deswegen habe ich eine schöne Verbindung zu Hildenbach bei Wunsiedel. Und die feiern jetzt am kommenden Wochenende ihr Jahreshighlight. Nämlich Kir war dort und Andrea ist heute Morgen bei uns. Hi.
2: Hallo, liebe Radio Euroherz-Hörer. Es ist wieder soweit. Es ist Kir war in Hildenbach. Wir, die Kir war Jugend Hildenbach, laden euch recht herzlich zu unserer Kirwa ein. Von Freitag, den 29. Mai, bis Sonntag, den 31. Mai, wird bei uns gefeiert und getanzt. Freitag starten die Fichtelgebirgs-Allstars mit uns in das Wochenende. Am Samstag rocken mit uns die Trachtenrocker und bringen das Zelt zum Beben. Und Sonntag schnappt ihr euch eure Familien oder Freunde und habt mit uns einen gemütlichen Tag mit Weißwurst-Frühschoppen, Kaffee und Kuchen und beste Unterhaltung mit unserem Klaus Rabenstein. Wir freuen uns auf euch.
1: Ja, ich glaube, das wird super lecker, eure Kirwa am Wochenende in Hildenbach. Mehr Infos bekommt ihr auch bei uns im Netz auf euroherz.de im Eventkalender.
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Guten Morgen, wir schauen uns mal das Freitagswetter an. Das wird heute nochmal der Knaller. 25, 26 Grad. Von früh bis abends Sonne ohne Wolken. Genießt's heute. Und auf den Straßen passt fast alles. Zwei kleinere Meldungen von den Autobahnen. A72 Richtung Chemnitz zwischen Plauen, Ost und Treuen. Defekter LKW und A93 Richtung Hof zwischen Mitterteich und Pechbrunn. Hier auch ein kaputter LKW auf der rechten Spur. Fahrt vorsichtig.

0: mit Kennedy bei uns auf der Playlist. Schönen Freitag euch mit Sonne und Sommerwetter heute. Und wir schicken euch in Richtung Wochenende mit dem Klassiker von den Hooters gleich, Johnny B. Nach 8.
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0: Ich bin Oliver Urbanke. Guten Morgen. Bisher gilt bei Arbeitnehmern in der Regel, wer krank ist, ist krank. Künftig sollen sich Beschäftigte auch nur teilweise arbeitsunfähig melden können. Das ist Teil des Sparpakets zur Entlastung der gesetzlichen Krankenkassen und sorgt für Kritik. Diana Kramer berichtet.
1: Künftig soll es neben der klassischen Krankschreibung, also Komplettausfall, auch die Möglichkeit einer Arbeitsunfähigkeit zu 25, 50 oder 75% geben, wenn Beschäftigte sich in der Lage fühlen, teilweise weiterzuarbeiten. Entscheiden müssen das aber die Ärzte und hier sieht die Kassenärztliche Bundesvereinigung das Problem. Es sei einfach nicht leistbar, dass sich Praxen über die Arbeitsbedingungen jedes Einzelnen erkundigen.
0: In der Debatte um die Zukunft des 8-Stunden-Tags hat das arbeitgebernahe Institut der deutschen Wirtschaft vorgeschlagen, die Arbeitszeit zunächst nur für Büroberufe auszuweiten. Mit Blick auf den Arbeitsschutz könne man sich im ersten Schritt auf Beschäftigte konzentrieren, wo keine Gesundheitsrisiken drohen, so die Begründung. Zeitgleich kommt eine Umfrage des Deutschen Gewerkschaftsbunds zu dem Ergebnis, dass mehr als jeder Zweite weniger arbeiten möchte. Die Stadt Dinslaken gedenkt heute Morgen der zwei verstorbenen Schüler. Die beiden 12-Jährigen waren am Mittwoch von einer Autofahrerin angefahren und tödlich verletzt worden. Möglicherweise hatte die Frau einen Ohnmachtsanfall, das wird derzeit noch untersucht. Für seine Anschlagspläne auf ein Taylor Swift-Konzert und für die Bildung einer Terrorzelle ist ein 21-Jähriger in Österreich zu 15 Jahren Haft verurteilt worden. Das Landgericht Wiener Neustadt sah es als erwiesen an, dass er im August 2024 Fans des US-Stars vor dem Ernst-Happel-Stadion in Wien attackieren wollte. Ein Hinweis aus den USA hatte zur Festnahme geführt, bevor es zum Anschlag kommen konnte.
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3: Mit Lisa Grieshammer. In Hof könnt ihr euch an diesem Wochenende schon auf den Schlappentag am Montag einstellen. Mit Führungen, Festen, dem Schlappenschießen und dem Bürgerschießen. Das Festbier bekommt ihr allerdings erst am Montag. Zur Tradition des Hofer Schlappentags gehört auch, dass ein ausgewählter Kreis das Schlappenbier jetzt schon testen durfte. Das Fazit der geladenen Gäste bei der Scherdl-Brauerei: Die Erwartungen sind erfüllt, der Geschmack übertrifft sogar den der Vorjahre. Übrigens das letzte Mal, dass das Schlappenbier direkt aus Hof kommt. Ab 2027 kommt es dann aus dem Vogtland. Über 500 Haltestellen im Landkreis Wunsiedel bekommen gerade ein Makeover. Das heißt, sie werden nutzerfreundlicher umgestaltet, bekommen neue Schilder, teils neue Masten und Fahrplankästen, damit sich die Menschen, die mit den öffentlichen Verkehrsmitteln fahren, besser orientieren können. Die Schilder an den Bushaltestellen sind besser lesbar, tragen das VGN- und VGF-Logo. Die Fahrplanauskünfte vor Ort sind außerdem auf die Abfahrten an der jeweiligen Haltestelle bezogen. Für Bus und Bahn im Fichtelgebirge bekommt ihr neben Online-Fahrplänen weiterhin gedruckte Fahrplanhefte. 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
4: Morgen zusammen, hier ist das Euroherz-Wetter. Euer Wetter für die Region. Unsere Kinder wollten heute Nacht im Trampolin schlafen. Machen die im Sommer öfter mal, aber sind dann irgendwann rein. Noch zu kalt. Bei 5 Grad heute Morgen. Jetzt aber schon zweistellig. 12 Grad sind es momentan bei euch im Markt Redwitz oder 11 Grad auch in Helmbrechts. 25 bekommen wir heute. Ganz viel Sonne dazu, blauer Himmel. Genießt das nochmal, denn das Wochenende wird schon unbeständiger. Morgen noch warm, aber schon mehr Wolken mit dabei. Sonntag, Sonne, Wolken, aber auch mal Regen und Gewitter und dazu auch ein kühler Wind, der so rumpfeift. Und dann haben wir auch nur noch 20 Grad. Interessant ist noch der Schlappentag dann am Montag. Ja, da starten wir erstmal mit Regen oder auch nochmal mit Gewittern. 17 Grad maximal in der Spitze am

0: Montag, aber es wird dann trockener ab der Mittagszeit. Kurz nach 8, der Radio Euroherz Verkehrsservice mit zwei defekten Fahrzeugen. Einmal auf der A93 Richtung Hof zwischen Mitterteich Nord und Pechbrunn und auf der A72 Richtung Chemnitz zwischen Plauen Ost und Treuen. Euch eine gute Fahrt. Wenn es noch was gibt, meldet euch einfach per WhatsApp oder Anruf. Danke.
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0: Achso, der Mai, der taugt mir schon immer mit den Feiertagen. 1. Mai und dann Himmelfahrt, Pfingsten. Jetzt kommt noch Fronleichnam und zwischenrein kommt auch noch der Schlappentag. Es ist ja auch ein Nationalfeiertag in Hof. Da feiern viele Handwerker und Schützen, weil viele eben frei haben, sagt man dann eben auch, das ist der Nationalfeiertag und der Schlappentag. So, es gibt jedes Jahr einen neuen Schlappenkönig. Es gibt jedes Jahr wieder frisch gebrautes Schlappenbier. Das steht erst ab Montag für die Gäste bereit, aber wurde jetzt schon mal verkostet. Und wie schmeckt's? Hören wir gleich.

0: Der Schlappentag kommt immer näher. Montag wird der gefeiert. Hier in Hof seit fast 600 Jahren. Ja, geht zurück aufs Jahr 1432. Hof ist immer ja, überfallen worden. Da hat der Markgraf gesagt, Leute, wehrt euch, macht Schießübungen. Und das haben die Hofer dann eben notgedrungen auch gemacht, immer am letztmöglichen Termin, den sie zur Verfügung hatten. Und das war der Tag, an dem der Schlappentag heute gefeiert wird. Und dann sind sie halt hin zum Schießhäuschen, ja, mit den Schlappen. Und deswegen sagt man Schlappentag. Viel wichtiger war ihnen dann auch noch, gemeinsame Bier zu trinken. Daraus ist dann auch das Schlappenbier entstanden. Deshalb feiern wir den Schlappenbier. Montag wird dann das Bier überall ausgeschenkt, also auf dem Festgelände, in der Gastro, aber eben auch im Getränkemarkt gibt es das für euch zu kaufen. Und jetzt wurde so ein kleines Fass-Schlappenbier aus dem Jahrgang 2026 schon mal verkostet. Und wie schmeckt's? Und wie wirkt's? Das wollten wir wissen bei der Schlappenbierverkostung der Hofer Oberbürgermeister Stefan Schmalfuß.
1: Hervorragend. Also ich bin ein Fan vom Schlappenbier schon immer gewesen. Ich bin nicht so der für das bittere Pilz, sondern und nicht fürs Herbe, sondern für das Süffige. Ist aber allerdings auch sehr gefährlich.
0: Mit einem Alkoholgehalt von 6,5% und noch krasser, einer Stammwürze von 16,5% hat das Schlappenbier ordentlich Umdrehungen. Der Oberschützenmeister der privilegierten Scheibenschützengesellschaft, Lars Neumann.
2: Das Bier ist so gut, es ist kein typisches Starkbier. Normalerweise, man kann auch keine 5 Liter Malzbier trinken. Da wird einem schlecht, einfach allein aufgrund der Süße. Und beim normalen Starkbier ist die Wahrscheinlichkeit, dass man irgendwann keine Lust mehr hat, weil es so pappsüß ist, recht hoch. Und das Hofer Schlappenbier ist eigentlich ein relativ herbes Starkbier. Und das macht es gefährlich. Man kann es

0: trinken. Was ich wirklich mitgeben muss, lieber noch ein bisschen abwarten. Die Wirkung setzt später ein als erwartet.
1: Okay, also am schlappen Bier immer Wasser zwischendrin. Wie sagt man Zwiewa? Immer ein Zwischenwasser trinken. Und dann kommt ihr gut durch den schlappen Tag. Ihr dürft euch drauf freuen. Also alle, die probiert haben, sagen, top Bier.

Wir schauen uns mal das Freitagswetter an heute. Das ist super, 25 Grad, nicht zu warm. Leichtes Lüftchen, blauer Himmel und ganz viel Sonne bis heute Abend. Das gibt wieder spektakuläre Sonnenuntergangsbilder. Ab morgen wird es dann bewölkter und ab Anfang der Woche auch kühler. Und wir sind auf den Straßen, da ist alles in Ordnung. Kommt gut an mit Radio Eure Herz. Guten Morgen.

0: Für viele Paare ist das der Tag im Leben, wenn man heiratet. Das ist schon was Besonderes. Für zwei Menschen aus der Region steht dieser besondere Tag heute an. Christine und Johannes heiraten heute. Schöne Grüße an euch. Sie sind das Wandermarathon-Brautpaar. Was? Das hat damit zu tun, dass der Wandermarathon morgen stattfindet. Ist ja ein Highlight hier im Frankenwald. Über 42 Kilometer wird da gewandert in wenigen Stunden. Und dieses Jahr hat sich der Frankenwald-Tourismus, die organisieren das, gedacht, ach komm, wir könnten doch Menschen suchen, die beim Wandermarathon eben heiraten und die 42 Kilometer als erste gemeinsame Herausforderung angehen. Christine und Johannes, die haben sich beworben, weil sie sowieso dieses Jahr heiraten wollten, sehr naturverbunden sind und für die beiden passt das auch perfekt. Und dieses gemeinsame Wandern ist auch schon eine kleine Herausforderung.
1: Ja. Wandern an sich haben wir zusammen in dieser Konstellation mit so vielen Menschen noch nie gemacht. Also es wird definitiv was Neues werden. Herausforderung auch, weil das unser erster gemeinsamer Marathon sein wird. Und auch eine Herausforderung für meinen Johannes, ein langsames Tempo zu behalten.
0: Gut, da kann man dann wirklich mal testen, wie man sich als frisch verheiratetes Paar auch schlägt. Heiraten werden die beiden jetzt nicht direkt auf dem Wandermarathon, das machen sie schon heute. Und morgen sind sie dann aber nochmal als Brautpaar, so werden sie auch ausschauen, unterwegs beim Wandermarathon. Ja, guten Morgen euch.

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3: Mit Lisa Grieshammer. Guten Morgen.
4: Mal ist es Mäusekot beim Bäcker, mal Gammelfleisch. Die Lebensmittelüberwachung hat schon so einiges aufgedeckt. In Bayern fehlen allerdings Kontrolleure. Das teilt das Innenministerium auf Anfrage der SPD-Landtagsfraktion mit. Demnach gäbe es im Landkreis Wunsiedel 20% unbesetzte Stellen. Was sagt das Landratsamt dazu? Euroherz-Reporterin Julia Krause.
5: Das stellt die Situation anders dar. Die Lebensmittelüberwachung im Landkreis funktioniere absolut zuverlässig. Alle erforderlichen Kontrollen könnten die Mitarbeiter vollumfänglich durchführen, heißt es auf Nachfrage. So seien alle vorgesehenen Stellen besetzt. Allerdings arbeiteten zwei Mitarbeiterinnen familienbedingt in Teilzeit. Dadurch stehen vorübergehend weniger Arbeitsstunden zur Verfügung. Die könne das restliche Team aber ausgleichen. Der Landkreis Wunsiedel sieht daher keinen Handlungsbedarf. Wenn die Mitarbeiterinnen ihren Stundenumfang erhöhen können, sei eine vollständige Besetzung wieder gegeben.
4: Im Juni begegnen euch Regenbogenflaggen wieder öfter an Gebäuden oder in Geschäften. Der Pride Month macht auf Menschen unterschiedlicher Sexualität und Identität aufmerksam. Dazu gehören auch wieder zahlreiche Paraden. Den Auftakt macht Hof an diesem Wochenende. Schon im Vorfeld hat der Verein Queer Life Hof eine bunte Woche mit verschiedenen Veranstaltungen zum Thema organisiert. Vereinsvorsitzende Rahel Westerhoff zieht eine positive Zwischenbilanz.
6: Vor allem der erste Event am Samstag zum 77. Jahrestag des Grundgesetzes ist sehr gut angekommen. Da gab es viele gute Gespräche. Die Events am Sonntag und am Pfingstmontag waren wie erwartet nicht so gut besucht, weil es halt Pfingsten war. Und die Events am Dienstag waren wieder gut besucht und kamen sehr gut an. Es kamen eigentlich alle Events sehr gut an.
4: Heute gibt es noch eine Plakatmalaktion und eine Pop-Up-Disco. Höhepunkt ist morgen dann der Christopher Street Day in Hof. Zudem kommt auch DSDS-Sieger und Dschungelkönig Prinz Damien. Die Plauner Straßenbahn fährt auch weiterhin nach Ferienfahrplan. Betroffen sind die Linien 3 und 4. Viele Fahrer sind krank. Die Regelung soll wohl bis zum Ende der Sommerferien in Sachsen am 14. August Bestand haben. Den genauen Fahrplan der Plauner Straßenbahn findet ihr bei uns im Netz.
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4: Bisher gilt die Regel, wer krank ist, ist krank. Künftig sollen Beschäftigte sich auch nur teilweise arbeitsunfähig melden können. Das ist Teil des Sparpakets zur Entlastung der gesetzlichen Krankenkassen und sorgt für Kritik. Entscheiden müssen das nämlich die Ärzte und hier sieht die Kassenärztliche Bundesvereinigung das Problem. Die Einschätzung sei einfach nicht leistbar. In der Debatte um die Zukunft des 8-Stunden-Tags hat das arbeitgebernahe Institut der deutschen Wirtschaft vorgeschlagen, die Arbeitszeit zunächst nur für Büroberufe auszuweiten. Mit Blick auf den Arbeitsschutz könnte man sich im ersten Schritt auf Beschäftigte konzentrieren, wo keine Gesundheitsrisiken drohen, so die Begründung. 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
7: So ein schöner Freitag heute, blauer Himmel, Sonnenschein, vor euch vielleicht dann später am Nachmittag auch das Freibad, Wasser oder der See, der Eisbecher, wie ihr möchtet. Heute ist nochmal Sommer pur und sehr angenehm bei 25 Grad. Ab morgen sind dann schon mehr Wolken mit dabei, es bleibt aber noch warm und am Sonntag wird es dann auch regnen und gewittern, teilweise auch recht kräftig. Der Wind nimmt dann auch zu, die Temperaturen noch so um die 20 Grad und in die neue Woche starten wir dann mit U20, 17 zum Schlappentag am Montag und dazu auch vor allem vormittags noch ein paar Trauer. Hallo auf die Straßen um kurz nach 8:30.

0: 9 der Radio Euro Herz Verkehrsservice ohne Störungen und wir warten hier auf den ersten Blitzer des Morgens. Habt ihr den gerade gesehen? Sagt mir Bescheid und ich gebe es dann an alle weiter. 09281 880 880.
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0: Morgen zusammen und einen schönen Freitag euch.

0: gleich wird es 8:45. Hallo zusammen, schönen Freitag, den Christopher Street Day, den kennt ihr vielleicht aus größeren Städten wie Berlin, hier in Oberfranken, vielleicht auch aus Bayreuth. Und seit ein paar Jahren gibt es das Event auch bei uns in Hof. Morgen steht der 3. CSD an und der soll zeigen, auch hier im ländlichen Raum leben Menschen, die zum Beispiel schwul oder lesbisch sind oder sich nicht dem eigenen Geschlecht identifizieren können. Und los geht's morgen um 13 Uhr mit einer Demo hier in Hof. Die geht vom Wittelsbacher Park durch die Innenstadt zum Kugelbrunnen in der Altstadt. Und da gibt's dann das Straßenfest. Und dafür hat der Verein Queer Life Hof einen ziemlich bekannten Künstler eingeladen, Rahel Westerhof vom Organisationsteam.
1: Was Musik angeht, haben wir am Anfang gleich Prince Damien, DSDS-Sieger und Dschungelkönig aus Hamburg eingeschifft, der richtig mit Stimmung anfangen wird. Dann haben wir Maxim und Lisey. Außerdem haben wir verschiedene Drag Queens, die zwischendurch Show machen werden. Wir haben DJs, wir haben ganz viele Stände, Essen, Getränke, Infostände.
0: Für die Demo oder fürs Straßenfest braucht ihr euch nicht anmelden. Könnt einfach vorbeikommen und mitmachen. Und Rahel hat aber trotzdem noch ein paar Hinweise, damit eben alle sicher feiern können.
1: Bei der Demo, das ist ja wie bei jeder Demonstration, keine Waffen, keine Schutzwaffen, keine Vermummung, keine Uniformen, nicht alkoholisiert kommen, keine Nacktheit. Sonst sind wir ein familienfreundlicher CSD, das heißt, es sind alle willkommen. Beim Straßenfest ist vor allem zu beachten, bringt Spaß mit und viel Freude.
0: Und nach dem Straßenfest geht's dann morgen Abend auch weiter im Club, aber herzlich. Viel Spaß euch und mehr dazu gibt's auch bei uns auf euroherz.de.
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Alles entspannt. Also das Wetter heute ist super schön, ruhig, blauer Himmel, Sonne und 25 Grad dann. Aktuell liegen wir schon fast bei 15 und auf den Straßen ist auch alles entspannt. Keine Staus und Blitzer. Gute Fahrt.

Morgen euch. Nadine hat heute schon eine WhatsApp dagelassen über die 09281 880 880 direkt hier im Euroherz-Studio und sagt, ja, wir haben auch verschoben. Wir fahren auch heute schon in Richtung Italien, weil wir morgen nicht über den Brenner kommen. Es gibt ja morgen eine Totalsperrung der Autobahn durch Österreich in Richtung Italien. Das nutzen viele, die zum Beispiel zum Gardasee wollen, weil dort Anwohner protestieren. Das ist immer wieder abgeschmettert worden. Die haben das über

Jahre schon probiert, mal so einen Protest auf die Beine zu stellen. Diesmal hat es ein Gericht erlaubt, dass also an einem Samstag in den Pfingstferien der Brenner ab 11 Uhr bis 17 Uhr wegen einer Protestaktion gesperrt wird. Was das für Auswirkungen hat, das hören wir gleich um 9 in Radio Herz aktuell. Euch einen schönen guten Morgen.

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6: Ich bin Oliver Urbanke. Guten Morgen. Die Bundesregierung will am 8-Stunden-Tag rütteln. Statt der starren Begrenzung pro Tag soll es eine wöchentliche Höchstarbeitszeit geben. Aus Sicht von Gewerkschaften geht das an der Lebensrealität vieler Menschen vorbei. Katrin Müller berichtet.
7: Einkaufen, Haushalt, Kinder abholen. Viele Beschäftigte haben nach der Arbeit noch jede Menge zu erledigen. Von den befragten Männern mit Kind wünschen sich sogar fast 2/3 kürzere Arbeitszeiten. Etwa jede oder jeder dritte Befragte fühlt sich nach der Arbeit oft leer und ausgebrannt. Vom DGB heißt es zum Rütteln am 8-Stunden-Tag, wenn Beschäftigte bis zur Erschöpfung arbeiten, steigen nicht die Wachstumskräfte, sondern die Krankenstände und Unfallzahlen.
6: Bayern, Österreich und Italien bereiten sich auf die Sperrung der Brenner-Autobahn morgen vor. Polizei und ADAC rechnen mit erheblichen Verkehrsbehinderungen. Von 11 bis 19 Uhr ist sie wegen einer Demonstration offiziell gesperrt. Zu dem Protest aufgerufen hat der Bürgermeister der Gemeinde Gries am Brenner, um auf das wachsende Verkehrsaufkommen und die Belastung für die Anwohnerinnen und Anwohner vor Ort aufmerksam zu machen. Der Tarifstreit bei der Telekom ist vorbei. Arbeitgeber und die Gewerkschaft Verdi haben sich geeinigt. Ab August bekommen die rund 60.000 Beschäftigten 150 Euro pro Monat mehr. In einem Jahr gibt's dann nochmal 140 Euro obendrauf. Verdi-Mitglieder bekommen außerdem zum ersten Mal einen Extrabonus. Bis 2018 soll es zudem keine betriebsbedingten Kündigungen geben. Im WM-Vorbereitungsquartier der DFB-Elf bei Adidas in Herzogenaurach könnte es heute noch mal etwas lauter werden. Die Fußballnationalspieler bekommen Besuch von ihren Frauen, Freundinnen und Kindern. Im sogenannten Homeground gibt es dann noch mal die große Verabschiedung, bevor es morgen nach Frankfurt geht, wo am Sonntag das Testspiel gegen Finnland ansteht.
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8: Mit Lisa Grieshammer. Damit ihr euer Essen bedenkenlos genießen könnt, gibt's Lebensmittelkontrolleure, die in die Betriebe gehen und prüfen, ob die Nahrungsmittel frisch, sauber und frei von Schädlingen sind. In Bayern fehlen aber an vielen Stellen Kontrolleure. Im Landkreis Wunsiedel sind es 20% unbesetzte Stellen, hat eine Anfrage der SPD-Landtagsfraktion beim Innenministerium ergeben. Das Landratsamt Wunsiedel sieht es anders. Die Lebensmittelüberwachung dort funktioniere absolut zuverlässig, heißt es auf Nachfrage. Die vermeintlich unbesetzten Stellen in der Erhebung entstehen durch Teilzeitlösungen der Mitarbeiterinnen. Das hat aber keine Auswirkungen auf die Qualität und Quantität der Kontrollen. Prominente Unterstützung gibt's morgen für den Christopher Street Day in Hof. DSDS-Sieger und Dschungelkönig Prinz Damien tritt bei dem bunten Fest in Hof auf. Es ist der Höhepunkt einer bunten Woche vor dem Pride Month, der auf Menschen unterschiedlicher

0: Sexualität und Identität aufmerksam machen soll. Die bisherigen Events kamen sehr gut an, so das Fazit von Rahel Westerhoff vom Verein Queer Life Hof. Vor dem morgigen CSD mit Straßenzug stehen heute noch eine Plakatmalaktion und eine Pop-Up-Disco an. 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
1: Schönen Freitag euch. Hier ist das Euroherz-Wetter, euer Wetter für die Region. Heute Morgen nochmal alles schön gießen und dann geht's ab in den nächsten Sommertag. Heute mit 25 Grad, ganz viel Sonnenschein, blauer Himmel, ohne Wolken und morgen ändert sich das Wetter dann. Also wenn ihr irgendwie könnt, dann genießt das heute nochmal ausgiebig. Morgen sind schon mehr Wolken mit dabei. Es wird dann auch am Nachmittag mal regnen. Die Temperaturen aber noch okay, 24 Grad. Sonntag nur noch 20 und alles irgendwie mit drin. Wind dann auch, teilweise kräftiger Regen oder auch Gewitter, Wolken und ein paar Sonnenstrahlen. Alles gemischt. Der Montag geht dann erstmal mit Regen weiter und im Laufe des Tages wird es dann trockener. Das ist gut dann für den Hofer Schlappental. Schönen Freitag auf die Straßen. A9 Richtung Berlin zwischen Hoffest und dem Dreieck Bayerisches Vogtland ein defekter LKW und Vorsicht auf der A9 in Richtung Nürnberg zwischen Mitterteich Süd und Gefrees hier Gegenstände auf der Fahrbahn. Wenn ihr noch was habt für uns, sagt Bescheid bitte über die 09281 880 880. Danke euch.
2: 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Wir bringen euch gut in den Tag. 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
1: Julia ist noch im Urlaub, ich bin der Tobi. Und am Montag ist dann Julia hier zurück und feiert mit euch auch den Schlappentag hier auf Sendung.
3: Aus eigener leidvoller Erfahrung aufpassen.
1: Aufpassen bitte mit dem Schlappenbier. Das wird ab Montag dann vormittags ausgeschenkt am Schießhäusler. Das gibt es ab Montag im Handel zu kaufen oder auch in der Gastro zu trinken. Aber es ist schon, ich sage immer, eine Waffe, das Schlappenbier, weil sehr stark, aber man schmeckt es nicht. Immer vorm Schlappentag wird das schon mal gekostet. Wir waren da mit dabei und die Eindrücke bekommt ihr gleich hier bei uns.

0: 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Schönen Freitag euch. Wir haben ja momentan schon viele Feiertage, also Pfingsten. Fronleichnam kommt noch nächste Woche, ist ja auch nur eine 4-Tage-Woche. Und zwischendrin auch noch Schlappentag. Das ist ja auch irgendwie ein Nationalfeiertag. Den feiern die Schützen, den feiern aber auch die Handwerker. Die haben dann an diesem Tag auch zum Teil frei. Und deswegen, weil weniger gearbeitet wird, ist es ein Feiertag. Es gibt jedes Jahr einen Schlappenkönig, der durchs Schießen ermittelt wird. Es gibt einen frisch eingebrautes Schlappenbier. Das gibt es auch erst am Montag zu trinken, aber es durfte jetzt schon mal verkostet werden. Wie war's? Unser Reporter Jermaine Abrams war mit dabei.
1: Wir sind jetzt hier bei der Bierverkostung des Schlappenbieres 2026 und neben mir steht der Oberbürgermeister der Stadt Hof, Stefan Schmalfuß.
2: Hallo, herzlich willkommen.
1: Wie schmeckt's denn?
2: Hervorragend. Also ich bin ein Fan vom Schlappenbier schon immer gewesen. Ich bin nicht so der für das bittere Pilz, sondern und nicht für das herbe, sondern für das süffige. Ist aber allerdings auch sehr gefährlich.
1: Wie gefährlich? Wie kann man sich das jetzt vorstellen?
2: Ja, also wenn man da 2-3 Seidle trinkt, dann kann das schon mal ganz schnell einen in den Kopf steigen. Und da muss man schon sehr kontrolliert bleiben, dass das nicht gefährlich wird.
1: So, ich bin jetzt auch bei den Handwerkern. Wie schmeckt denn heute das Schlappenbier so?
3: Handwerklich super gemacht.
4: Ich glaube, dieses Jahr ist es besonders gut.
5: Das Handwerk schafft es, jedes Mal einen oben drauf zu setzen.
1: Das Schlappenbier hat ja schon ordentlich Umdrehungen. Wie schafft man das so an einem heißen Tag?
6: Na, mit guten Hofer Bratwürsten als Begleitung.
1: Wie viel Prozentzahl hat denn eigentlich das Hofer Schlappenbier?
4: Keine Ahnung, genau 6,5 oder was hat's denn?
6: Richtig. Ja, stimmt. So wurde es uns vorhin gesagt.
1: Wir haben auch Gäste aus Pegnitz.
7: Ich bin der Manfred Tümmler, der Altbürgermeister von Pegnitz und bin natürlich mit großer Begeisterung nach Hof, weil ich aus Hof stamme. Das Schlappenbier reizt natürlich ein bisschen, ne, dass man hier rüberkommt, ne, und deswegen auch wieder die Bindung nach Hof mehr verstärken konnte. Ne.
1: Das sagt ihr auch, oder?
8: Ja, selbstverständlich. Ne. Wir haben in Pegnitz das Flinderer Bier, ist schon sensationell. Aber das Schlappenbier toppt das natürlich alles, ne, und wir kommen immer wieder gern.
1: Aber es ist schon ein bisschen stark, das Bier, oder?
8: Sicher ist es stärker und es macht auch den Reiz aus, ne? Ja, also, wir sind ja keine Luschis, oder?
1: Ich habe jetzt vor mir den Oberschützenmeister Lars Neumann. Wie sieht's aus? Wirkt das Bier schon?
9: Ein bisschen.
10: Es ist verflucht gut und ich muss mich sehr zusammenreißen, nicht noch mehr zu trinken, ja.
1: Gibt es vielleicht noch mal irgendwie einen Tipp für die Leute, die gerne mal das Schlappenbier probieren und trinken?
10: Aus eigener leidvoller Erfahrung aufpassen. Das Bier ist so gut, es ist kein typisches Starkbier. Normalerweise, man kann auch keine 5 Liter Malzbier trinken. Da wird einem schlecht, einfach allein aufgrund der Süße. Und beim normalen Starkbier ist die Wahrscheinlichkeit, dass man irgendwann keine Lust mehr hat, weil es so pappsüß ist, recht hoch. Und das Hofer Schlappenbier ist eigentlich ein relativ herbes Starkbier. Und das macht es gefährlich. Man kann es gut trinken. Was ich wirklich mitgeben muss, lieber noch ein bisschen abwarten. Die Wirkung setzt später ein als erwartet.
1: Ihr habt es gehört. Genießt gerne ein bisschen das Schlappenbier, aber besonders, wenn es ein bisschen wärmer wird, lieber ein bisschen weniger trinken, vielleicht ein bisschen Wasser dazu und dann kann eigentlich nichts beim Schlappentag im Weg stehen.
0: Ja, so ein Wasser zwischendurch ist wirklich, glaube ich, hilfreich, auch wieder am kommenden Montag. Habt einen schönen Schlappentag dann.

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12: Mit Lisa Grieshammer. Schönen guten Morgen. Das sogenannte Ausbaugewerbe, das sind Handwerker, die nach dem Rohbau eines Gebäudes loslegen, also Heizungsbauer, Maler, Fliesenleger oder Elektriker. Für die oberfränkischen Vertreter dieses Gewerbes ist das erste Quartal des Jahres nicht gut gelaufen. Das betrifft in Oberfranken 140 Betriebe und fast 6.500 Mitarbeiter. Das zeigen aktuelle Zahlen des Landesamts für Statistik. Der Umsatz im oberfränkischen Ausbaugewerbe ist demnach um 5,4% im Vergleich zum Vorjahresquartal gesunken. Damit verzeichnet das Ausbaugewerbe in der Region den stärksten Rückgang in Bayern, wobei auch die anderen Regierungsbezirke Umsatzverluste eingefahren haben. Bis auf Oberbayern, da hat das Ausbaugewerbe deutlich zulegen können, verglichen mit dem ersten Jahresquartal 2025. An den Bushaltestellen im Landkreis Wunsiedel tut sich aktuell was. Die Verkehrsunternehmen der Verkehrsgemeinschaft Fichtelgebirge bringen derzeit über 500 Haltestellen auf den neuesten Stand. Es gibt neue Schilder, teils neue Masten und moderne Fahrplankästen.
13: Zum einen ist das Design jetzt ein hübscheres. Es hat nicht mehr diesen ältlichen Rahmen, der drauf war. Und die Schriftarten sind gut leserlich. Es ist das VGN-Logo und das neue VGF-Logo mit drauf und hat insgesamt eben einen attraktiven Eindruck.
12: Sagt VGF-Geschäftsführer Roland Biersack. Neu ist an den Haltestellen für Fichtelbus, Fichtelbaxi und Fichtelflexi außerdem, dass die ausgehängten Fahrpläne dort haltestellenbezogen sind. Das heißt, ihr seht die Abfahrten ab der Haltestelle, an der ihr gerade steht. Das soll die Nutzung der öffentlichen Verkehrsmittel erleichtern. Die Infos gibt es digital als auch weiterhin analog in einem gedruckten Fahrplanheft. Hochzeit beim Frankenwald-Wandermarathon. Kurz vor dem Event geben sich Christine Krämer und Johannes Haueis heute im Naturbad Rotenkirchen im Kreis Kronach das Jawort. Als erste gemeinsame Herausforderung als Ehepaar absolvieren sie morgen den 42 Kilometer langen Wandermarathon. Ein Wandermarathon-Brautpaar zu suchen, war die Idee des Frankenwald-Wandermarathons.

0: Regenwaldtourismus. Er hat vor Monaten Paare aufgerufen, sich zu bewerben. Der Wandermarathon selbst startet und endet morgen in Steinbach am Wald.
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0: Die Bundesregierung will am 8-Stunden-Tag rütteln. Statt der starren Begrenzung pro Tag soll es eine wöchentliche Höchstarbeitszeit geben. Aus Sicht von Gewerkschaften geht das an der Lebensrealität vieler Menschen vorbei. Viele Beschäftigte haben nach der Arbeit noch jede Menge zu erledigen. Von den befragten Männern mit Kind wünschen sich sogar fast 2/3 kürzere Arbeitszeiten. Bayern, Österreich und Italien bereiten sich auf die Sperrung der Brenner-Autobahn morgen vor. Polizei und ADAC rechnen mit erheblichen Verkehrsbehinderungen. Von 11 bis 19 Uhr ist sie wegen einer Demonstration offiziell gesperrt. 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
2: Dieser Freitag ist so ein fantastischer Sommertag. Nicht zu heiß, 25 Grad, dann später blauer Himmel und Sonnenschein. Genießt's heute in der Sonne, denn morgen wird's dann schon bewölkter, ja auch unbeständiger. Es kann morgen dann schon mal kurz regnen, aber es bleibt noch warm bei 24 Grad. Am Sonntag wird's dann ja fast auch schon ein bisschen ungemütlich, weil der Wind zunimmt, es wird kälter, 20 Grad nur noch in der Region und teilweise dann auch kräftige Regenfälle und eben auch Gewitter. Montag wird's dann wieder trockener, also spätestens ab der Mittagszeit, aber dann sind wir schon U20, also bei 17 Grad. Radio Euroherz mit dem Verkehrsservice um kurz nach 9:30 ist alles okay. Euch eine gute Fahrt. Staus und Blitzer meldet ihr uns per Anruf oder WhatsApp. Gute Fahrt.
1: 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Wir bringen euch gut in den Tag. 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
2: Oh, einen schönen Sommertag. Heute genießt die Ferien oder den Urlaub. Hier ist der Tobi. Hi.

0: Eure Events, die könnt ihr uns jederzeit durchschicken. Über die 09281 880 880. Die landen dann hier bei uns in der Show und auf euroherz.de im Eventkalender.
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3: Moin Tobi. Veranstaltungstipp fürs Wochenende. Wir feiern 150 Jahre Feuerwehr Fadigau. Beginn ist am Samstag um 14 Uhr mit einer Schauübung beim Feuerwehrhaus. Dann brennt der Grill ab 14 Uhr circa. Um 17 Uhr machen wir einen kleinen Festkommerz. Ab 20 Uhr ist dann die Bar geöffnet und es spielt der DJ Douglas. Und am Sonntag, den 31. beginnen wir mit dem Frühshoppen und lassen den Tag dann quasi schön ausklingen. Und um 10.30 Uhr am Sonntag noch spielt der Spielmannszug und sein Standkonzert. Danke, ciao.
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Wochenende in Hildenbach bei Wunsiedel oder Biergartenfest und Bürgerschlappenschießen in Hof. Es ist sehr viel los am Wochenende. Ihr schaut einfach bei uns ins Netz auf eureherz.de in den Eventkalender. Und damit wünsche ich euch ein schönes Wochenende.

gleich übernimmt hier Phil Funfark ab 10. Viel Spaß euch und wir hören uns dann erst im Juni wieder. Julia kommt am Montag schon zurück aus dem Urlaub und ich bin dann nach den Ferien wieder da. Macht's gut, ciao und servus.

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4: Ich bin Oliver Urbanke. Die Zahl der Arbeitslosen in Bayern ist im Mai um fast 9.200 zurückgegangen. Knapp 313.600 Menschen im Freistaat waren nach Zahlen der Bundesagentur für Arbeit ohne Job. Das ergibt eine Arbeitslosenquote von 4%. Janina Singer berichtet.
5: Es gibt gut 7.000 Arbeitslose mehr als letztes Jahr in Bayern, aber dieses Plus im Vorjahresvergleich fällt geringer aus als zuletzt. Und der im Mai übliche Rückgang der Arbeitslosenzahl ist dieses Jahr deutlicher als in den letzten Jahren. Von einer Erholung am Arbeitsmarkt könne man aber noch nicht sprechen, sagt die Arbeitsagentur.
4: Im Bierland Deutschland wird das alkoholfreie Bier immer beliebter. Inzwischen ist jeder 9. Liter Bier, der getrunken wird, alkoholfrei. Das zeigen Zahlen vom Deutschen Brauerbund. 2019 war es nur jeder 12. Liter. Der Pro-Kopf-Verbrauch von Bier lag im vergangenen Jahr bei rund 84 Litern. Die Kassenärzte warnen vor erheblichen Umsetzungsproblemen bei der geplanten Teilkrankschreibung im Job. Der Aufwand für die Praxen, sich für eine kluge Entscheidung bei den Arbeitgebern nach den Vor-Ort-Bedingungen zu erkundigen, sei vollkommen unleistbar, heißt es. Angesichts hoher Fehlzeiten im Job sollten Beschäftigte sich bei längeren Erkrankungen auch nur teilweise krankschreiben lassen können. Und zwar 25%, 50% oder 75%, so der Plan der Regierung. Nach dem Einschlag einer russischen Drohne in ein Wohnhaus im Osten Rumäniens verlangt das EU- und NATO-Land mehr Mittel zur Abwehr. Wie das Außenministerium in Bukarest mitgeteilt hat, habe man das NATO-Generalsekretariat um schnelle Lieferungen von Drohnenabwehrtechnik gebeten. Der Einschlag der Drohne hatte einen Brand im Hochhaus ausgelöst und zwei Menschen verletzt. Der Einschlagsort liegt in der Nähe eines ukrainischen Hafens, den Russland regelmäßig attackiert. Der deutsche Tennisstar Alexander Zverev ist bei den French Open in der dritten Runde heute Abend gefordert. Der Hamburger trifft als klarer Favorit auf den Franzosen Quentin Alice. Nach dem Aus des Weltranglisten-Ersten Jannik Sinner aus Italien ist Zverev der heißeste Anwärter für den Titel. Es wäre sein erster Triumph bei einem Grand-Slam-Turnier.
6: Mit Lisa Grieshammer. Aus Bad Weißenstadt am See meldet ihr uns gerade, dass ihr keinen Strom habt. Beim Blick auf die Störungsauskunft bestätigt sich das. Demnach sind Techniker des Bayernwerks im Einsatz. Bis 11.20 Uhr soll die Störung behoben und der Strom wieder da sein, heißt es da. Die Ursache ist aktuell noch nicht bekannt. Über 500 Haltestellen im Landkreis Wunsiedel bekommen gerade ein Makeover. Das heißt, sie werden nutzerfreundlicher, bekommen neue Schilder, teils neue Masten und Fahrplankästen, damit sich die Menschen, die mit den öffentlichen Verkehrsmitteln fahren, besser orientieren können. Die Schilder an den Bushaltestellen sind besser lesbar, tragen das VGN- und VGF-Logo. Die Fahrplanauskünfte vor Ort sind außerdem auf die Abfahrten an den jeweiligen Haltestellen bezogen. Für Bus und Bahn im Fichtelgebirge bekommt ihr neben Online-Fahrplänen weiterhin gedruckte Fahrplanhefte. 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
7: Huch, Boris, ist wieder der absolute Sonnenscheingarant bei uns in Hochfranken. Kaum Wolken gibt's und das bei rund 25 Grad. In der Nacht wird's dann aber allmählich wolkiger, bei Tiefstwerten so um 14 Grad. Und morgen ist es schon etwas durchwachsener mit Sonne, Wolken. Es können auch schon mal ein paar Schauer oder Gewitter auftauchen bei etwa 24 Grad. Und das gilt in ähnlicher Weise für den Sonntag. Da ist es dann auch recht windig bei rund 22 Grad. Aus der Radio Euroherz-Wetterredaktion Christian König.
8: Wir schauen auf die Straßen, auf die A9 Richtung Berlin. Zwischen Hof West und dem Dreieck Bayerisches Vogtland, da ein defekter LKW. Auf der A9 Richtung Nürnberg, zwischen Dittersdorf und Schleiz, hier Reifenteile auf der Fahrbahn. Bitte besonders vorsichtig fahren. Und auf der A93 Richtung Hof, zwischen Mitterteich Nord und Pechbrunn, da ist die rechte Spur blockiert. Die Standspur aber auch, da steht ein defekter LKW. Bis circa

0: Halb 12 dauern da die Bergungsarbeiten, meldet der ADAC. Geblitzt wird meines Wissens nach nicht. Wenn ihr einen Blitzer seht, freue ich mich über eine WhatsApp-Nachricht an die 09281 880 880.
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0: Schönen Freitag euch, ihr bewegt euch in Richtung Wochenende und das ist auch gut so, sei euch vergönnt. Ach, genießt erstmal dieses wunderschöne Wetter heute und ich hoffe, der Arbeitstag geht nicht mehr so lang. Das wäre mein Wunsch an euch, wenn ihr frei habt, dann macht euer Zeug, gell?

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13: Mit Lisa Grieshammer. Aus Bad Weißenstadt am See meldet ihr uns, dass ihr keinen Strom habt. Beim Blick auf die Störungsauskunft bestätigt sich das. Demnach sind Techniker des Bayernwerks im Einsatz. Bis 11.20 Uhr soll die Störung behoben und der Strom wieder da sein, heißt es. Die Ursache ist aktuell noch nicht bekannt. Es sind nur noch wenige Tage bis zum Hofer Schlappentag 2026 und schon bald könnt ihr bei Musik und Zelt- und Biergartenstimmung das Hofer Schlappenbier genießen. Ein ausgewählter Kreis durfte bereits gestern ein kleines Fass im Sudhaus der Scherdl-Brauerei in Hof probieren. Die Stimmung im Sudhaus war hervorragend, denn das eingebraute Schlappenbier übertrifft geschmacklich die Vorjahre und erfüllt somit die Erwartungen der Probanden für die kommenden Tage. Der Oberbürgermeister der Stadt Hof, Stefan Schmalfuß.
14: Es wird ja ein vollgespicktes Wochenende mit Aktivitäten von Führungen, Festen, Schlappenschießen, Bürgerschießen. Es ist jede Menge geboten, ab Freitag schon beginnend bis zum Montag. Also ich glaube, da wird uns nicht langweilig und wir leben hier die Tradition an einem langen Wochenende bis hin zum Finale am Montag mit dem Schlappentag. Und den hoffe ich, dass wir gemeinsam friedlich und in der Gesellschaft mit einem tollen Fest ausklingen lassen.
13: Gleichzeitig wünscht sich der Oberbürgermeister aber auch, dass Schlappentag

0: Tropenbier mit Vorsicht zu genießen. Besonders bei heißem Wetter könnten größere Mengen des Starkbiers ohne ausreichend Wasser viele Menschen stark alkoholisieren. Der Schlappentag in Hof beginnt am Montag nach dem Umzug der Schützen und Zünfte um 10 Uhr. Es geht um Klimaschutz, aber auch um körperliche Gesundheit. Im Saale-Orla-Kreis startet heute wieder das Stadtradeln. Der Landkreis macht mittlerweile schon zum dritten Mal mit. Ziel ist es, innerhalb von 3 Wochen möglichst viele Wege mit dem Fahrrad zurückzulegen. Der Auftakt für Stadtradeln im Saale-Orla-Kreis ist auch heuer wieder bei der Saale-Orla-Schau in Pöseneck. Im vergangenen Jahr sind über 49.000 Kilometer zusammengekommen. Das war eine Steigerung um 90 Kilometer pro Kopf im Vergleich zum Vorjahr. Die Aktion läuft bis zum 18. Juni. Alle Infos und wie ihr euch anmelden könnt, bekommt ihr auf unserer Website.
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0: Wer morgen Richtung Süden fährt, zum Beispiel nach Italien, muss wahrscheinlich umplanen. Die Brenner-Autobahn wird wegen einer Demo komplett dicht gemacht. Auch für alle, die aus den Pfingstferien zurückkommen, wird's schwierig. Die Kassenärzte warnen vor erheblichen Umsetzungsproblemen bei der geplanten Teilkrankschreibung im Job. Der Aufwand für die Praxen, sich für eine kluge Entscheidung bei den Arbeitgebern nach den Vor-Ort-Bedingungen zu erkundigen, sei vollkommen unleistbar, heißt es. 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
2: Nochmal heißt es, Sonne satt genießen, dank Hochbores in Hochfranken. Auf rund 25 Grad geht's. In der kommenden Nacht wird's dann allmählich wolkiger, mit Frühwerten um 14 Grad. Und dann ist es am Wochenende generell etwas gemischter, mit Sonne und Wolken. Hier und da wahrscheinlich auch mal einem Schauer oder einem kräftigeren Gewitter. Am Samstag bei etwa 24, am Sonntag mit auffrischendem Wind bei rund 22 Grad. Aus der Radio Euroherz Wetterredaktion Christian König.
3: Wir schauen auf die Straßen, auf die A9 Richtung Berlin, zwischen Hof West und dem Dreieck Bayerisches Vogtland, da ein defekter LKW. Dann bei der Einfahrt Bergbad Schweben auf die A9 Richtung Nürnberg, da liegen Gegenstände auf der Fahrbahn. Die A93 Richtung Hof, zwischen Mitterteich Nord und Pechbrunn, da ist die rechte Spur blockiert, aber auch so ein bisschen die Standspur noch mit, denn da steht auch ein defekter LKW bis circa 11:30, also noch knapp eine Stunde, das meldet auch der ADAC. Geblitzt, Dankeschön an Helmut, wird in Tiersheim beidseitig an der Bushaltestelle. Und wenn was fehlt, 09 281 880 880.
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3: Servus, wir kommen zu einem Lied mit einer Frage, die sich vielleicht die eine oder andere Person doch auch immer mal wieder stellt. Hier ist Ray mit Where's My Husband?

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6: Ich bin Oliver Urbanke. Hat Ex-Verkehrsminister Scheuer im Zusammenhang mit der gescheiterten Pkw-Maut gelogen? Das soll jetzt das Landgericht Berlin klären, das eine Anklage wegen Falschaussage zugelassen hat. Die Berliner Staatsanwaltschaft wirft dem 51-Jährigen vor, vor dem Mautuntersuchungsausschuss des Bundestags gelogen zu haben. Scheuer weist den Vorwurf zurück. Die gescheiterte Maut hat die Steuerzahler rund 240 Millionen Euro gekostet. Ob der aktuelle Tankrabatt der Bundesregierung nach dem 1. Juli verlängert wird, ist noch unklar. Brandenburgs Regierungschef Woidke hält eine Verlängerung für sinnvoll. Katrin Müller berichtet.
7: Der Tankrabatt hat gewirkt und muss klar verlängert werden, so Brandenburgs Ministerpräsident Woidke. Schließlich müssten Pendlerinnen und Pendler weiterhin zur Arbeit kommen und der Verdienst dürfe am Ende nicht komplett von den hohen Sprit- und Energiepreisen aufgefressen werden. Verbraucherschützer sehen den Tankrabatt und eine mögliche Verlängerung allerdings kritisch. Sie werfen den Mineralölkonzernen vor, die Steuersenkung immer noch nicht vollständig an die Kundinnen und Kunden weiterzugeben.
6: Die Arbeitslosigkeit im Freistaat ist im Mai leicht zurückgegangen. 313.600 Menschen waren arbeitslos gemeldet. Das sind rund 9.200 weniger als im April. Wie die Bundesagentur für Arbeit in Nürnberg weiter mitteilt, lag die Arbeitslosenquote im Mai bei 4%. Im April waren es noch 4,1%. Der Rückgang sei saisonbedingt üblich, heißt es von der Agentur. Mehr als jeder zweite Beschäftigte in Deutschland wünscht sich kürzere Arbeitszeiten. Bei Männern mit Kind sind es sogar 63%, wie eine Umfrage im Auftrag des Deutschen Gewerkschaftsbunds zeigt. Männer arbeiten laut der Umfrage im Durchschnitt 37,1 Stunden, Frauen 30,8 Stunden pro Woche. Die aktuelle Arbeitszeitdebatte gehe an der Lebenswirklichkeit von Familien komplett vorbei, so der DGB. Der Fahrdienstvermittler Uber führt in Deutschland eine neue In-App-Funktion ein, die es Fahrgästen erlaubt, während der Fahrt den Ton im Fahrzeug aufzuzeichnen. Das Unternehmen möchte damit das Sicherheitsgefühl der Nutzerinnen und Nutzer stärken. Das Tool erweitert das bestehende Sicherheitsangebot der Plattform, zudem bereits Funktionen wie das Teilen des Standorts mit Kontakten oder ein In-App-Notruf gehören.
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8: Mit Lisa Grieshammer. Noch ein bisschen müssen sich die Menschen in Bad Weißenstadt gedulden. In der kommenden Stunde soll der Strom wieder da sein. Im Kurort ist seit dem Morgen der Strom weg. Laut Bayernwerk Netz arbeiten Techniker an dem Problem. Woher die Störung kam, ist derzeit noch nicht bekannt. In Hof könnt ihr euch an diesem Wochenende schon auf den Schlappentag am Montag einstellen. Mit Führungen, Festen, dem Schlappenschießen und dem Bürgerschießen. Das Festbier bekommt ihr allerdings erst am Montag. Zur Tradition des Hofer Schlappentags gehört auch, dass ein ausgewählter Kreis das Schlappenbier jetzt schon testen durfte. Das Fazit der geladenen Gäste bei der Scherdelbrauerei: Die Erwartungen sind erfüllt. Der Geschmack übertrifft sogar den der Vorjahre. Übrigens das letzte Mal, dass das Schlappenbier direkt aus Hof kommt. Ab 2027 kommt es dann aus dem Vogtland. 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
9: Hoch Boris ist wieder der absolute Sonnenscheingarant bei uns in Hochfranken. Kaum Wolken gibt's und das bei rund 25 Grad. In der Nacht wird's dann aber allmählich wolkiger, bei Tiefstwerten so um 14 Grad. Und morgen ist es schon etwas durchwachsener mit Sonne, Wolken. Es können auch schon mal ein paar Schauer oder Gewitter auftauchen bei etwa 24 Grad. Und das gilt in ähnlicher Weise für den Sonntag. Da ist es dann auch recht windig bei rund 22 Grad. Aus der Radio Euroherz Wetterredaktion Christian König.
10: Liebe Autofahrer, bitte vorsichtig fahren. A9, beide Richtungen zwischen Gefries und Marktschorgast.

0: da ist eine Entenfamilie auf der Fahrbahn. Dann gucken wir noch auf die Strecke bei der A93 auf Höhe Hof Süd in beiden Richtungen. Vorsicht bitte, hier sind Rehe auf der Fahrbahn. Ach Gott, oh Gott, oh Gott, oh Gott. Dann schauen wir auf die Blitzer. Da haben wir einen in Tiersheim beidseitig an der Bushaltestelle. Wenn noch was sein sollte, 09 281 880 880.
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0: Ich weiß gar nicht, es ist manchmal so schade bei Künstlern, oder? Künstler, die wirklich echt nur einen großen Song haben und ansonsten muss man sich das Album kaufen, die Platte, irgendwelche EPs oder sonst was, um den nochmal zu hören. Ne? Bei Aloe Black ist es zum Beispiel so, I Need a Dollar, jetzt bei uns in der Playlist ein unfassbar toller Song, der ja fast schon so ein bisschen nach Wochenende schreit.

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14: Mit Lisa Grieshammer. Das sogenannte Ausbaugewerbe, das sind Handwerker, die nach dem Rohbau eines Gebäudes loslegen. Also Heizungsbauer, Maler, Fliesenleger oder Elektriker. Für die oberfränkischen Vertreter dieses Gewerbes ist das erste Quartal des Jahres nicht gut gelaufen. Das betrifft in Oberfranken 140 Betriebe und fast 6.500 Mitarbeiter. Das zeigen aktuelle Zahlen des Landesamts für Statistik. Der Umsatz im oberfränkischen Ausbaugewerbe ist demnach um 5,4% im Vergleich zum Vorjahresquartal gesunken. Damit verzeichnet das Ausbaugewerbe in der Region den stärksten Rückgang in Bayern, wobei auch die anderen Regierungsbezirke Umsatzverluste eingefahren haben. Bis auf Oberbayern, da hat das Ausbaugewerbe deutlich zulegen können. Noch ein bisschen müssen sich die Menschen in Bad Weißenstadt gedulden, bis der Strom wieder komplett da ist. Im Kurort war am Morgen der Strom

0: Laut Bayernwerk Netz arbeiten Techniker an dem Problem. Woher die Störung kam, ist derzeit aber noch nicht bekannt. Die Hofer Verkehrspolizei hat es zwar schon an den platten Reifen und der Ladung bis zur Oberkante gemerkt. Eine Waage hat es dann angezeigt, beziehungsweise nicht angezeigt, weil er einfach zu schwer war. Ein Holzlaster war gestern völlig überladen auf der B303 bei Marktredwitz unterwegs. Die Waage einer Firma in Tiersheim hat bei der Kontrolle schließlich nur Overload im Display stehen gehabt. Für den Koloss musste also eine andere Waage her. In Mitterteich wurde der Holzlaster mit 55 Tonnen gewogen. Das sind über 37% mehr, als der LKW eigentlich hätte wiegen dürfen. Auf den Fahrer und seine Firma aus dem Erzgebirge kommen jetzt Verfahren zu. Nicht nur, weil der überladene LKW eine Gefahr im Verkehr war, sondern auch, weil die Firma damit unrechtmäßig Gewinn gemacht hat.
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0: Hat Ex-Verkehrsminister Scheuer im Zusammenhang mit der gescheiterten PKW-Maut gelogen? Das soll jetzt das Landgericht Berlin klären, das eine Anklage wegen Falschaussage zugelassen hat. Die gescheiterte Maut hat die Steuerzahler rund 240 Millionen Euro gekostet. Die Arbeitslosigkeit im Freistaat ist im Mai leicht zurückgegangen. 313.600 Menschen waren arbeitslos gemeldet. Das sind rund 9.200 weniger als im April. Der Rückgang sei saisonbedingt üblich, heißt es von der Agentur für Arbeit. Auch in Hochfranken und im Vogtland gab es im Mai weniger Arbeitslose. 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
2: Nochmal heißt es, Sonne satt genießen, dank Hochboris in Hochfranken. Auf rund 25 Grad geht's. In der kommenden Nacht wird es dann allmählich wolkiger, mit Frühwerten um 14 Grad. Und dann ist es am Wochenende generell etwas gemischter, mit Sonne und Wolken. Hier und da wahrscheinlich auch mal einem Schauer oder einem kräftigeren Gewitter. Am Samstag bei etwa 24, am Sonntag mit auffrischendem Wind bei rund 22 Grad. Aus der Radio Euroherz, Wetterredaktion Christian König.
3: Servus auf die Straßen A93 Richtung Hof zwischen Mitterteich Nord und Pechbrunn. Rechte Spur immer noch blockiert, da steht ein defekter LKW. Der kommt da nicht weg, dauert noch, ja, noch ein paar Minuten. Der ADAC meinte, um 11:30 ist der weg. Noch haben wir die Meldung hier aktiv, deswegen habe ich es ja nochmal durchgesagt. Geblitzt wird in Tiersheim an der Bushaltestelle beidseitig. Das war's erstmal von mir. Im Verkehrsservice. 09281 880 880. Wenn noch was ist, sagt doch gerne Bescheid.
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3: Servus an diesem Freitag. Scherzeshalber sage ich manchmal zu den Kollegen, ob faul, ob fleißig, Freitag 12:30. Jetzt ist es ja so, die Playlist für heute ist gesetzt, die ist gemacht. Und dieses Lied wäre perfekt für diesen Spruch um 12:30 gewesen. Jetzt ist es ja aber kurz nach 11:30 erst. Das heißt, wir müssen es mal kurz ummodeln. Wir machen ganz kurz, ob faul, ob fleißig, Freitag 11:30. Und hier sind die Stones.

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1: Ich bin Oliver Urbanke. Ex-Verkehrsminister Scheuer muss vor Gericht. Die Staatsanwaltschaft Berlin wirft ihm Falschaussage im Zusammenhang mit seiner geplanten Pkw-Maut vor, die der Europäische Gerichtshof 2019 gekippt hatte. Katrin Müller berichtet.
2: Die Regierung musste die Verträge kündigen und den künftigen Betreibern mehr als 240 Millionen Euro Schadenersatz zahlen. Im späteren Untersuchungsausschuss kam dann die Frage auf, ob die Betreiber angeboten hätten, mit der Unterschrift unter die Mautverträge bis zur EuGH-Entscheidung zu warten. An so ein Angebot hätten sich Scheuer und ein Ex-Staatssekretär aber nicht erinnern können. Die Anklage wirft ihnen nun bewusste Falschaussagen vor.
1: Der Arbeitsmarkt in Bayern hat sich im Mai auch saisonbedingt leicht erholt. 313.600 Menschen waren diesen Monat im Freistaat ohne Job. Das ist ein leichter Rückgang im Vergleich zum April. Damit liegt die Arbeitslosenquote aktuell bei 4%. Der für die Jahreszeit übliche Rückgang der Arbeitslosenzahl ist zudem deutlicher ausgefallen als in den Jahren zuvor. Gerade nachts und bei schlechtem Wetter ist er bei vielen Menschen eine beliebte Alternative zum Taxi, der Fahrdienstvermittler Uber. Damit sich die Kundinnen und Kunden während der Fahrt möglichst sicher fühlen, kommt jetzt eine neue Funktion in der Uber-App nach Deutschland. Die Fahrgäste sollen die Möglichkeit haben, während der Fahrt Tonaufnahmen im Fahrzeug zu machen. Bisher war es bereits möglich, den Live-Standort zu teilen und Notrufe über die App zu tätigen. 2 Tage nach dem Unfall mit 2 getöteten 12-Jährigen hat die Stadt Dinslaken mit einer Gedenkminute und Trauerbeflaggung ihre Anteilnahme gezeigt. An der Gedenkminute um 9.15 Uhr nahmen Stadtverwaltung, Schulen und viele Betriebe der Stadt teil. Eine 47-jährige Frau war am Mittwoch mit ihrem Auto in eine Schülergruppe gefahren. Unfallursache könnte ein Ohnmachtsanfall der Frau gewesen sein. Der Tankstelleninteressensverband hält nichts von einer Verlängerung des Tankrabatts. Denn das Hauptproblem bleibe. Die Konzerne melken den deutschen Markt mehr als in anderen Ländern, so ein Verbandssprecher in der Rheinischen Post. Als Beispiel nennt er Österreich. Dort koste Super 1,70 Euro pro Liter. Das sei auch bei uns möglich, wenn die Konzerne nicht so abkassieren würden.
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3: Mit Lisa Grieshammer. Schlechter Jahresstart für das Ausbaugewerbe in Oberfranken. Das hat im ersten Jahresquartal einen Umsatzrückgang von 5,4% hinnehmen müssen, verglichen mit dem Vorjahreszeitraum. Das zeigt eine aktuelle Statistik. Demnach gab es in allen bayerischen Regierungsbezirken einen Umsatzrückgang, bis auf Oberbayern. In Oberfranken ist er allerdings am stärksten ausgefallen. Das Ausbaugewerbe umfasst alle Handwerksleistungen, die nach einem Rohbau anstehen, also zum Beispiel Türen und Fenster einbauen, Bodenleger oder Malerarbeiten. Der Umsatzrückgang betrifft also das oberfränkische Handwerk. Aus Bad Weißenstadt am See habt ihr uns am Morgen gemeldet, dass der Strom weg ist. Daraufhin haben sich Techniker der Bayernwerknetz ans Problem gemacht. Jetzt scheint der Strom wieder da zu sein, die Störung ist behoben. Woran es allerdings lag, ist noch offen. Eine Anfrage an Bayernwerk ist derzeit noch nicht beantwortet. 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
4: Hoch Boris ist wieder der absolute Sonnenscheingarant bei uns in Hochfranken. Kaum Wolken gibt's und das bei rund 25 Grad. In der Nacht wird's dann aber allmählich wolkiger, bei Tiefstwerten so um 14 Grad. Und morgen ist es schon etwas durchwachsener mit Sonne, Wolken. Es können auch schon mal ein paar Schauer oder Gewitter auftauchen bei etwa 24 Grad. Und das gilt in ähnlicher Weise für den Sonntag. Da ist es dann auch recht windig bei rund 22 Grad. Aus der Radio Euroherz, Wetterredaktion Christian König.
5: Die A9 Richtung Berlin zwischen Hof West und dem Dreieck Bayerisches Vogtland. Hier Gefahr durch einen defekten LKW. Bergungsarbeiten laufen aber schon. Dann die A9 Richtung Berlin zwischen Bad Benneckemühlkron und Markt Schorgast. Hier ein defekter LKW auf der rechten Spur. Die ist blockiert. Der ADAC meldet, LKW sollen bitte den linken Fahrstreifen benutzen. Dann gucken wir auf die Blitzer. Da haben wir nur einen in Tiersheim an der Bushaltestelle. Beidseitig. 09281 880 880, wenn noch was wäre.
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0: Schönen Freitag. Der Schlappentag rückt immer näher und viele von euch freuen sich schon auf Musik, Zeltstimmung und auf das kühle Schlappenbier. Während die meisten von uns sich noch ein bisschen gedulden müssen, durfte gestern ein kleiner Kreis schon ein kleines Fass Schlappenbier im Sudhaus der Schärdelbräu in Hof verkosten. Und wie das Schlappenbier 2026 so schmeckt und wie es wirkt vor allem, kann eigentlich niemand besser sagen als der neue Oberbürgermeister von Hof, Stefan Schmalfuß.
1: Hervorragend. Also ich bin ein Fan vom Schlappenbier schon immer gewesen. Ich bin nicht so der fürs bittere Pilz, sondern und nicht fürs herbe, sondern fürs süffige. Ist aber allerdings auch sehr gefährlich.
0: Ja, 6,5% Alkoholgehalt und eine Stammwürze von rund 16,5% hatte Schlappenbier. Und damit ordentlich Umdrehungen. Der Oberschützenmeister der privilegierten Scheibenschützengesellschaft, Lars Neumann, ist aber zufrieden.
2: Das Bier ist so gut. Es ist kein typisches Starkbier. Normalerweise, man kann auch keine 5 Liter Malzbier trinken. Da wird einem schlecht, einfach allein aufgrund der Süße. Und beim normalen Starkbier ist die Wahrscheinlichkeit, dass man irgendwann keine Lust mehr hat, weil es so pappsüß ist, recht hoch. Und das Hofer Schlappenbier ist eigentlich ein relativ herbes Starkbier. Und das macht es gefährlich. Man kann es gut trinken. Was ich wirklich mitgeben muss, lieber noch ein bisschen abwarten. Die Wirkung setzt später ein als erwartet.
0: Jetzt bin ich wirklich kein Kind der Traurigkeit. Aber kennt euer Limit, seid verantwortungsvoll und am Schlappentag vielleicht auch noch eine Maß Wasser mal trinken. Ne? So ein klassisches Zwiebel, vor allem wenn es warm wird. Aber dann wird der Schlappentag am Montag wirklich sehr gelungen und dann kann ihm nichts mehr im Wege stehen.

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23: Mit Lisa Grieshammer. Kurz nach 9 Uhr ging plötzlich nichts mehr. In Bad Weißenstadt am See und Gefrees gab es heute einen Stromausfall. Betroffen waren davon rund 1000 Haushalte, heißt es von Bayernwerknetz. Nach 43 Minuten war die Störung jedoch behoben und der Strom wieder da. Die Techniker sind vor Ort.

0: Orte und suchen noch nach der Ursache, so eine Sprecherin des Netzbetreibers. Mal ist es Mäusekot beim Bäcker, mal Gammelfleisch. Die Lebensmittelüberwachung hat schon so einiges aufgedeckt. In Bayern fehlen allerdings Kontrolleure. Das teilt das Innenministerium auf Anfrage der SPD-Landtagsfraktion mit. Demnach gäbe es im Landkreis Wunsiedel 20% unbesetzte Stellen. Was sagt das Landratsamt dazu? Euroherz-Reporterin Julia Krause.
1: Das stellt die Situation anders dar. Die Lebensmittelüberwachung im Landkreis funktioniere absolut zuverlässig. Alle erforderlichen Kontrollen könnten die Mitarbeiter vollumfänglich durchführen, heißt es auf Nachfrage. So seien alle vorgesehenen Stellen besetzt. Allerdings arbeiteten zwei Mitarbeiterinnen familienbedingt in Teilzeit. Dadurch stehen vorübergehend weniger Arbeitsstunden zur Verfügung. Die könne das restliche Team aber ausgleichen. Der Landkreis Wunsiedel sieht daher keinen Handlungsbedarf. Wenn die Mitarbeiterinnen ihren Stundenumfang erhöhen können, sei eine vollständige Besetzung wieder gegeben.
0: Hochzeit beim Frankenwald-Wandermarathon. Kurz vor dem Event geben sich Christine Krämer und Johannes Haueis heute im Naturbad Rotenkirchen im Kreis Kronach das Ja-Wort. Als erste gemeinsame Herausforderung als Ehepaar absolvieren sie morgen den 42 Kilometer langen Wandermarathon. Ein Wandermarathon-Brautpaar zu suchen, war die Idee des Frankenwald-Tourismus. Er hat vor Monaten Paare aufgerufen, sich zu bewerben. Der Wandermarathon selbst startet und endet morgen in Steinbach am Wald.
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0: Die Pkw-Maut war 2019 am Europarecht gescheitert und dieses Scheitern ist vor allem mit einem Namen verbunden, Andreas Scheuer. Der frühere Bundesverkehrsminister von der CSU soll sich jetzt vor dem Landgericht Berlin verantworten. Es geht um den Vorwurf der Falschaussage. Die Zahl der Arbeitslosen in Deutschland ist im Mai wieder unter die 3-Millionen-Marke gesunken. 2,95 Millionen Menschen waren laut Bundesagentur für Arbeit ohne Job. Auch bei uns in der Region sind die Arbeitslosenzahlen im Mai wieder zurückgegangen. 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
3: Nochmal heißt es, Sonne satt genießen, dank Hochboris in Hochfranken. Auf rund 25 Grad geht's. In der kommenden Nacht wird's dann allmählich wolkiger, mit Frühwerten um 14 Grad. Und dann ist es am Wochenende generell etwas gemischter, mit Sonne und Wolken. Hier und da wahrscheinlich auch mal einem Schauer oder einem kräftigeren Gewitter. Am Samstag bei etwa 24, am Sonntag mit auffrischendem Wind bei rund 22 Grad. Aus der Radio Euroherz, Wetterredaktion Christian König.
4: Wir gucken auf die Straßen, immer noch die A9 Richtung Berlin zwischen Bad Banneck-Himmelkron und Marktschorgas. Defekter LKW auf der rechten Spur. Bitte den linken Fahrstreifen benutzen, vor allem die LKW, um da vorbeizufahren. Scheinbar wird die mittlere Spur auch in diesem Bereich benötigt, um den LKW zu bergen. Dann wurde mir vor knapp 30 Minuten bei der Abfahrt Dölau, gemeldet, B15 Richtung Hof, da steht ein Fuchs an der Fahrbahn. Ich hoffe, der ist einfach in den Wald gelaufen wieder oder irgendwohin, wo er nicht an der Fahrbahn steht. Es steht da noch drin, ihr habt es mal gehört, bei der Abfahrt Dölau steht ein Fuchs an der Fahrbahn. Nicht mitnehmen! Ja? Es ist so schön, es ist Freitag. Ach, Tiersheim, Bushaltestelle, beidseitig ein Blitzer. Und wenn noch was ist, 0921 880 880.
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4: Servus, kurz nach 12:30 ist es. Gerade lief ja das Nachrichten-Update, vor allem Nachrichten von hier aus der Region. Wenn ihr sagt, ja gut, aber ich möchte den ganzen Tag über immer informiert bleiben und manchmal, aber nur aus Versehen, es tut mir leid, ich entschuldige mich, Phil Funfack, kann ich mal eine Viertelstunde nicht hören. Klickt mal rein bei uns auf die Internetseite, da gibt es auch eine Vorlesefunktion bei den regionalen Nachrichten oder generell bei den Nachrichten, ja, falls ihr... Lesen, ich kenne das ja auch, manchmal immer, ist mal so ein bisschen faul, ne? Dann kann man sich schön vorlesen lassen, ist auch ganz gut. Dann bleibt man immer bestens informiert. Wir haben sowieso alles, was wichtig ist für hier, für die Region, für Bayern, Deutschland und die Welt. Entweder im Programm oder bei uns auf der Internetseite. Da.

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12: Ich bin Oliver Urbanke. Die deutsche Pkw-Maut ist 2019 am Europarecht gescheitert. Und dieses Scheitern ist vor allem mit einem Namen verbunden, Andreas Scheuer. Der frühere Bundesverkehrsminister von der CSU soll sich jetzt vor dem Landgericht Berlin verantworten. Es geht um den Vorwurf der Falschaussage. Scheuer soll vor dem Mautuntersuchungsausschuss des Bundestags gelogen haben. Die Maut hat den deutschen Steuerzahler insgesamt über 240 Millionen Euro gekostet. Die Arbeitslosigkeit in Bayern ist im Mai leicht zurückgegangen. Knapp 313.600 Menschen waren arbeitslos gemeldet. Das sind fast 9.200 weniger als im April. Janina Singer berichtet.
13: Der saisonübliche Rückgang der Arbeitslosigkeit sei dieses Jahr deutlicher als in den Jahren zuvor, heißt es. Trotzdem gibt es gut 7.000 Arbeitslose mehr als letztes Jahr in Bayern. Für die Vereinigung der bayerischen Wirtschaft ist die leichte Frühjahrsbelebung kein Grund zum Aufatmen. Ohne umfassende Reformen gäbe es keine Aussicht auf Besserung.
12: Die Kassenärzte warnen vor erheblichen Umsetzungsproblemen bei der geplanten Teilkrankschreibung im Job. Der Aufwand für die Praxen, sich für eine kluge Entscheidung bei den Arbeitgebern nach den Vor-Ort-Bedingungen zu erkundigen, sei vollkommen unleistbar, heißt es. Angesichts hoher Fehlzeiten im Job sollten Beschäftigte sich bei längeren Erkrankungen auch nur teilweise krankschreiben lassen.

0: können, und zwar 25, 50 oder 75%, so der Plan der Regierung. Ein Bericht der Vereinten Nationen erhebt schwere Vorwürfe gegen israelische Soldaten und andere Sicherheitskräfte und wirft ihnen sexuelle Gewalt gegen Palästinenser vor. In dem Report von UN-Generalsekretär Guterres ist unter anderem die Rede von Vergewaltigungen und körperlicher Gewalt. Die israelische UN-Vertretung in New York reagierte empört und gab bekannt, den Kontakt mit dem Generalsekretariat abzubrechen. Welches Wort hat den Alltag junger Menschen in diesem Jahr besonders geprägt? Das können Jugendliche zwischen 11 und 20 Jahren ab sofort selber angeben. Der Verlag Pons Langenscheid ruft dazu auf, Vorschläge für das Jugendwort des Jahres einzureichen. Im vergangenen Jahr setzte sich in dem Voting das Crazy knapp durch vor Checkst du.
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2: Mit Lisa Grieshammer. Einen heftigen Unfall hat es am Vormittag im Hofer Ortsteil Krötenbruck gegeben. An der Kreuzung zwischen Röntgenstraße und Münsterweg sind zwei Autos zusammengestoßen. So schwer, dass eines der Autos umgestoßen wurde und auf dem Dach liegen blieb. Dessen 84-jähriger Fahrer konnte sich selbst aus dem Wrack befreien, heißt es von der Polizei. Seine Frau musste die Feuerwehr befreien. Die beiden kamen schwer verletzt ins Krankenhaus. Die beiden Frauen im anderen Auto kamen mit leichten Verletzungen davon. Die Polizei muss jetzt den genauen Unfallhergang klären. Kurz nach 9 Uhr ging plötzlich nichts mehr. In Bad Weißenstadt am See und Gefrees gab es heute einen Stromausfall. Betroffen waren davon rund 1000 Haushalte, heißt es von Bayernwerk Netz. Nach 43 Minuten war die Störung jedoch behoben und der Strom wieder da. Die Techniker sind vor Ort und suchen noch nach der Ursache, so eine Sprecherin des Netzbetreibers. 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
3: Hoch Boris ist wieder der absolute Sonnenscheingarant bei uns in Hochfranken. Kaum Wolken gibt und das bei rund 25 Grad. In der Nacht wird es dann aber allmählich wolkiger, bei Tiefstwerten so um 14 Grad. Und morgen ist es schon etwas durchwachsener mit Sonne, Wolken. Es können auch schon mal ein paar Schauer oder Gewitter auftauchen bei etwa 24 Grad. Und das gilt in ähnlicher Weise für den Sonntag. Da ist es dann auch recht windig bei rund 22 Grad. Aus der Radio Euroherz, Wetterredaktion Christian König.
4: Vorsicht bitte, liebe Autofahrer, A9 Richtung Berlin zwischen Bergbad Steben und Rudolfstein. Gefahr durch Gegenstände auf der Fahrbahn im Baustellenbereich. Die A9 Richtung Berlin zwischen Bad Benneck-Himmelkron und Marktschorgas. Da ein defekter LKW auf der rechten Spur. Bitte zum Überholen die linke Spur nehmen. Und die A72 Richtung Hof zwischen Plauen Süd und Pürk. Hier Reifenteile auf der gesamten Fahrbahn. Geblitzt wird in Tiersheim beidseitig an der Bushaltestelle. Wenn noch was ist, 09281 880 880.
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4: Jetzt bin ich mal gespannt, wie viele diesen Tanz mitmachen. Ist ja so ein Social-Media-Trend, dass ganz viele Influencer, aber auch Normalos, aber auch eben Taylor Swift zu The Fate of Ophelia zum Refrain tanzen, zu diesem On the land, the sea, the sky. Also wenn ihr ein Video schicken wollt, ne? Gerne, die WhatsApp-Nummer ist bekannt, ich freue mich.

0: Liebe Autofahrer, wir unterbrechen ganz kurz die Musik. Nur ganz kurz für diese Meldung, denn es hat fast gekracht. Ich dachte, der Fuchs hätte sich vielleicht erledigt, weil er wieder in den Wald hüpft. Aber nein, er steht immer noch an der Fahrbahn B15 Richtung Hof bei der Abfahrt Dölau. Bitte vorsichtig fahren, da ist ein Fuchs neben der Fahrbahn. Nicht, dass da, also es kracht.
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22: Mit Jan Gebelein. Warme Temperaturen, die nächste große Reisewelle der Pfingstferien in Bayern und dann noch die Brennersperrung zwischen Österreich und Italien. Das kann im Verkehr wieder für Stress sorgen. Da ist Konzentration gefragt. Darauf macht der ADAC Nordbayern aufmerksam und gibt Tipps für die warmen Tage im Auto. Euroherz-Reporterin Lisa Grieshammer berichtet.
23: Es ist das bekannte Problem, in der Sonne können sich Fahrzeuge innerhalb weniger Minuten aufheizen. Bei einem ADAC-Test wurden bei 28 Grad Außentemperatur im Fahrzeug nach 10 Minuten 38 Grad gemessen, nach 20 Minuten 45 Grad. Die Tipps vom ADAC, Thermoscheibenschutz gegen die Hitze, außerdem machen die Experten nochmal deutlich, Kinder oder Tiere dürfen niemals im Auto zurückgelassen werden. Und bei langen Autofahrten sollten immer genug Pausen eingelegt werden und man genug Wasser dabei haben. Beim Einstellen der Klimaanlage gilt, der Unterschied zur Außentemperatur sollte nicht mehr als 6 Grad betragen, denn

0: Sonst können eine Erkältung oder Kreislaufprobleme auftreten. Und um auch das Auto bei der Hitze in Stand zu halten, sollte der Füllstand der Kühlflüssigkeit regelmäßig geprüft werden, schreibt der ADAC.
1: Kurz nach 9 Uhr ist plötzlich nichts mehr gegangen. In Bad Weißenstadt am See und Gefrees gab es heute einen Stromausfall. Betroffen waren davon rund 1000 Haushalte, heißt es von Bayernwerk Netz. Nach etwa einer Dreiviertelstunde war die Störung jedoch behoben und der Strom wieder da. Die Techniker sind vor Ort und suchen noch nach der Ursache, so eine Sprecherin des Netzbetreibers. Die Hofer Verkehrspolizei hat es zwar schon an den platten Reifen und der Ladung bis zur Oberkante gemerkt, eine Waage hat es dann angezeigt, beziehungsweise nicht angezeigt, weil er einfach zu schwer war. Ein Holzlaster war gestern völlig überladen auf der B303 bei Marktredwitz unterwegs. Die Waage einer Firma in Tiersheim hat bei der Kontrolle schließlich nur Overload im Display stehen gehabt. Für den Koloss musste also eine andere Waage her. In Mitterteich wurde der Holzlaster mit 55 Tonnen gewogen. Das sind über 37% mehr als der LKW eigentlich hätte wiegen dürfen. Auf den Fahrer und seine Firma aus dem Erzgebirge kommen jetzt Verfahren zu, nicht nur weil der überladene LKW eine Gefahr im Verkehr war, sondern auch weil die Firma damit unrechtmäßig Gewinn gemacht hat.
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1: Ex-Verkehrsminister Scheuer soll vor Gericht. Die Staatsanwaltschaft Berlin wirft ihm Falschaussage im Zusammenhang mit seiner geplanten PKW-Maut vor, die der Europäische Gerichtshof 2019 gekippt hatte. In der Biernation Deutschland wird das Alkoholfreie immer beliebter. Inzwischen ist jeder 9. Liter Bier, der hierzulande getrunken wird, alkoholfrei. Das zeigen Zahlen vom Deutschen Brauerbund für 2025. 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
3: Nochmal heißt es, Sonne satt genießen, dank Hochboris in Hochfranken. Auf rund 25 Grad geht's. In der kommenden Nacht wird's dann allmählich wolkiger, mit Frühwerten um 14 Grad. Und dann ist es am Wochenende generell etwas gemischter, mit Sonne und Wolken. Hier und da wahrscheinlich auch mal einem Schauer oder einem kräftigeren Gewitter. Am Samstag bei etwa 24, am Sonntag mit auffrischendem Wind bei rund 22 Grad. Aus der Radio Euroherz Wetterredaktion Christian König.
4: Die A9 Richtung Berlin, immer noch Gegenstände auf der Fahrbahn im Baustellenbereich zwischen Bergbad Steben und Rudolfstein. Die A9 Richtung Berlin zwischen Papenneck-Himmelkron und Marktschorgast. Da ein defekter LKW auf der rechten Spur. Zum Überholen bitte die linke Spur nehmen. Es staut sich ein bisschen. Es sind mittlerweile ja so 2 bis 3 Kilometer stockender Verkehr. Zeitverlust hält sich da aber in Grenzen. Und dann haben wir noch die Meldung von der B15. Da gucke ich nochmal ganz genau drauf, ob denn dieser Fuchs immer noch an der Fahrbahn sitzt. Einen Moment, ist es ja bei der Abfahrt Dölau. Hier steht's noch, da ist ein Fuchs neben der Fahrbahn, bitte vorsichtig sein. Es könnte gefährlich werden. Ein Fuchs neben der Fahrbahn B15 bei Dölau. Dann haben wir Blitzer in Gefell, Ortsausgang Richtung Hof und in Tiersheim an der Bushaltestelle beidseitig. Fehlt was? 09281 880 880.
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4: Schönen Freitag. Das ist eine tolle Schlagzeile, die ich vorhin gelesen habe. Das kennt ihr vielleicht auch, wenn ihr eine Dauerkarte für eine Sportmannschaft habt, ne? Die sollte man ja nutzen und manche Vereine gehen dazu über, wenn man eine Dauerkarte nicht oft genug nutzt, dann wird die entzogen. Weil ein anderer Fan, der gerne eine Dauerkarte hätte und gerne alle Heimspiele anschauen wollen würde, der wird ja außen vor gelassen. Red Bull Leipzig hat es jetzt gemacht. Die haben Menschen die Dauerkarte entzogen. Und die Schlagzeile ist, zu selten im Stadion, Red Bull Leipzig entzieht 500 Fans die Dauerkarte. Welches Wort stimmt in dieser Schlagzeile nicht? Richtig. Red Bull Leipzig hat Fans?

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15: Ich bin Gregor Jose Moser. Wegen einer Demonstration wird der Brenner morgen gesperrt. Auf österreichischer Seite ist von 11 Uhr bis 19 Uhr für Autos und Motorräder kein Durchkommen. Auf italienischer Seite von 10.30 Uhr bis 20 Uhr. Für Lkw gilt die Sperrung noch früher. Auch die Bundesstraße und die Nebenstrecken der Autobahn sind zu. Unter anderem der ADAC empfiehlt, wenn irgendwie möglich, auf Autofahrten in der Zeit zu verzichten. Ex-Verkehrsminister Scheuer muss vor Gericht. Die Staatsanwaltschaft Berlin wirft ihm Falschaussage im Zusammenhang mit seiner geplanten Pkw-Maut vor, die der Europäische Gerichtshof 2019 gekippt hatte. Katrin Müller berichtet.
16: Die Regierung musste die Verträge kündigen und den künftigen Betreibern mehr als 240 Millionen Euro Schadenersatz zahlen. Im späteren Untersuchungsausschuss kam dann die Frage auf, ob die Betreiber angeboten hätten, mit der Unterschrift unter die Mautverträge bis zur EuGH-Entscheidung zu warten. An so ein Angebot hätten sich Scheuer und ein Ex-Staatssekretär aber nicht erinnern können. Die Anklage wirft ihnen nun bewusste Falschaussagen vor.
15: In der Biernation Deutschland wird das alkoholfreie Bier immer beliebter. Inzwischen ist jeder 9. Liter, der getrunken wird, alkoholfrei. Das zeigen Zahlen vom Deutschen Brauerbund. 2019 war es nur jeder 12. Liter. Der Pro-Kopf-Verbrauch von Bier lag im vergangenen Jahr bei rund 84 Litern. Der Fahrdienstvermittler Uber führt in Deutschland eine neue In-App-Funktion ein, die es Fahrgästen erlaubt, während der Fahrt den Ton im Fahrzeug aufzuzeichnen. Das Unternehmen möchte damit das Sicherheitsgefühl der Nutzerinnen und Nutzer stärken. Bislang ist es schon möglich, den Standort mit Kontakten zu teilen oder einen In-App-Notruf zu tätigen. Er ist sowas wie die Olympischen Spiele des E-Sports. Der E-Sport World Cup findet in diesem Jahr in Paris statt, vom 6. Juli bis 23. August. Mehr als 2000 Spielerinnen und Spieler aus über 200 Clubs und mehr als 100 Ländern kämpfen bei dem Turnier um ein rekordverdächtiges Preisgeld von insgesamt 75 Millionen US-Dollar. Die Teilnehmenden treten unter anderem in Spielen wie Valorant, League of Legends und Call of Duty gegeneinander an.
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17: Mit Jan Gebelein. Vor uns liegt ein weiteres warmes

0: Wochenende. Für alle Autofahrer bedeutet das, dass es im Straßenverkehr anstrengender werden kann und Konzentration gefragt ist. Darauf macht der ADAC Nordbayern aufmerksam und gibt Tipps für die warmen Tage. In der Sonne können sich Fahrzeuge innerhalb weniger Minuten aufheizen. Kinder oder Tiere dürfen also niemals im Auto zurückgelassen werden. Thermoscheibenschutz hilft gegen die Hitze. Bei langen Autofahrten solltet ihr immer genug Pausen einplanen und genug Wasser dabei haben. Overload. Die Anzeige der Waage in Tiersheim hat eine eindeutige Sprache gesprochen. Der Holzlaster auf der B303 bei Marktredwitz war völlig überladen. Die Hofer Verkehrspolizei hat den Koloss deshalb gestern aus dem Verkehr gezogen. Eine andere Waage in Mitterteich zeigte schließlich 55 Tonnen an, 37% zu viel. Die Firma muss sich jetzt nicht nur für den überladenen Laster im Verkehr verantworten, sondern auch, weil sie damit unrechtmäßig Gewinn gemacht hat. 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
1: Hoch Boris ist wieder der absolute Sonnenscheingarant bei uns in Hochfranken. Kaum Wolken gibt es und das bei rund 25 Grad. In der Nacht wird es dann aber allmählich wolkiger, bei Tiefstwerten so um 14 Grad. Und morgen ist es schon etwas durchwachsener mit Sonne, Wolken. Es können auch schon mal ein paar Schauer oder Gewitter auftauchen bei etwa 24 Grad. Und das gilt in ähnlicher Weise für den Sonntag. Da ist es dann auch recht windig bei rund 22 Grad. Aus der Radio Euroherz Wetterredaktion Christian König.
2: Die A9 in Fahrtrichtung Berlin zwischen Bad Banneck-Himmelkron und Marktschorgas. Defekter LKW auf der rechten Spur. Bitte eher auf der linken Spur überholen. Dann noch die A9 Richtung Berlin zwischen Bergbad Steben und Rudolfstein. Hier Gegenstände auf der Fahrbahn im Baustellenbereich. Könnte noch aktuell sein, der Fuchs, der neben der Fahrbahn steht. B15 Abfahrt Döhlau, Fahrtrichtung Hof, wenn ihr da unterwegs seid. Schwierige Situation, hat vorhin da fast schon gekracht, wurde uns gemeldet. Dann in Tiersheim Blitzer an der Bushaltestelle und in Gefell Ortsausgang in Fahrtrichtung Hof. Wenn was fehlt, 09281 880
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2: Schönen Freitag euch, ihr bewegt euch in Richtung Wochenende und das ist auch gut so, sei euch vergönnt. Ach, genießt erstmal dieses wunderschöne Wetter heute und ich hoffe, der Arbeitstag geht nicht mehr so lang. Das wäre mein Wunsch an euch. Wenn ihr frei habt, dann macht euer Zeug, gell?

Servus, schönen Freitag. Normalerweise ist ja so eine Hochzeit nix, ja, über dass wir hier im Radio einfach alles verraten. Aber in dem Fall schon, denn Christine Krämer und Johannes Haueis sind das Wandermarathon-Brautpaar. Der Wandermarathon findet morgen wieder statt. Das ist ja das Event bei uns in der Region, bei dem jedes Jahr 42 Kilometer durch die Region gewandert werden. Und da hat sich der Frankenwald-Tourismus gedacht, Mensch, wir könnten doch ein Brautpaar suchen, das im Rahmen des Wandermarathons heiratet und den Marathon dann gleich als erste gemeinsame Herausforderung anpackt. Mutige Paare haben sich beworben, Christine und Johannes wurden ausgewählt. Sie heiraten heute im kleinen Kreis im Naturbad in Rotenkirchen und morgen geht's dann frisch verheiratet. 42 Kilometer wandern. Da

0: sich die beiden sicher drauf, oder?
1: Wir werden wirklich die Strecke als Ehepaar genießen. Das haben wir uns fest vorgenommen. Einfach beieinander sein, Natur genießen.
0: Sie freuen sich aber auch auf die Gespräche mit den anderen Teilnehmern und eben auf ein paar Kilometer. Und vor allem?
1: Es wird natürlich auch am Anfang der Strecke etwas geworfen, was am Tag zuvor der Braut gehört hat. Was ja auch zum Brauch gehört.
0: Wie ist meine Planung morgen? Ach, ich habe Sendung. Ah, sonst, also ich denke mal, ist der Brautstrauß, oder? Also, wovon soll sie sonst reden? Naja, also an alle von euch, die morgen dabei sind, haltet Ausschau nach dem Wandermarathon-Brautpaar. Start und Ziel morgen übrigens in Steinbach am Wald. Aber die Tickets für den Wandermarathon sind wie gewohnt schon längst weg. Aber an der Strecke werdet ihr sie vielleicht sehen können.

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8: Mit Jan Gebelein. Die Gesundheitsversorgung im ländlichen Raum bleibt eine Herausforderung. Arztpraxen machen zu, die Finanzierung von Krankenhäusern können Kommunen nur noch schwer stemmen. Auch den Saale-Orla-Kreis betrifft das. Nun gibt es einen Lösungsansatz. Wie sieht der aus, Euroherz-Reporterin Lisa Grieshammer?
9: Die Steuerungsgruppe, die im Saale-Orla-Kreis für die Erstellung des Gesamtkonzepts Gesundheit zuständig ist, hat ein kommunales medizinisches Versorgungszentrum vorgeschlagen. Es soll wegfallende oder nicht besetzte Arztstellen im Landkreis abmildern. Landrat Christian Herrgott will deshalb in der nächsten Kreistagssitzung am 15. Juni eine entsprechende Machbarkeitsstudie vorschlagen. In einem MVZ arbeiten Ärzte verschiedener Fachrichtungen oder Hausärzte unter einem Dach zusammen. Vergleichbar mit einer Großpraxis. Dort ist also auch eine fachübergreifende Behandlung möglich. Träger sind normalerweise private Gesundheitsunternehmen oder Krankenhäuser. Eine Kommune könnte es rechtlich aber auch sein. Die Steuerungsgruppe rechnet mit Kosten von etwa 210.000 Euro für die Machbarkeitsstudie.
8: Testosteron steigert die Muskelmasse, Leistung und Mentalität. Deshalb nehmen das Hormon manche Männer zusätzlich ein. Einer hat es aber deutlich übertrieben. Bei einer Kontrolle am Rastplatz Lippertz auf der A9 entdeckte die Hofer Verkehrspolizei bei einem Mitfahrer das 27-fache an Testosteron als erlaubt wäre. Die Beamten beschlagnahmten die Dopingmittel. In der Mittelkonsole kam außerdem ein verbotenes Pfefferspray zum Vorschein. Sowohl der Fahrer als auch der Mitfahrer müssen sich jetzt wegen der Verstöße verantworten. Einen heftigen Unfall hat es am Vormittag im Hofer Ortsteil Krötenbruck gegeben. An der Kreuzung zwischen Röntgenstraße und Münsterweg sind zwei Autos zusammengestoßen. So schwer, dass eines der Autos umgestoßen wurde und auf dem Dach liegen blieb. Dessen 84-jähriger Fahrer konnte sich selbst aus dem Wrack befreien, heißt es von der Polizei. Seine Frau musste die Feuerwehr befreien. Die beiden kamen schwer verletzt ins Krankenhaus. Die beiden Frauen im anderen Auto kamen mit leichten Verletzungen davon. Auch sie kamen ins Krankenhaus. Beide Autos wurden schwer beschädigt. Die Polizei muss jetzt den genauen Unfallhergang klären.
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8: Im Zusammenhang mit der gescheiterten PKW-Maut muss sich der frühere Bundesverkehrsminister Scheuer vor Gericht verantworten. Die Berliner Staatsanwaltschaft wirft dem 51-Jährigen vor dem Mautuntersuchungsausschuss des Bundestags gelogen zu haben. Im Kern geht es um die Frage, ob Scheuer voreilig Verträge unterschrieben hat. Die Arbeitslosigkeit in Bayern ist im Mai leicht zurückgegangen. Gut 313.500 Menschen waren arbeitslos gemeldet, fast 9.200 weniger als im April. Das teilte die Regionaldirektion der Bundesagentur für Arbeit mit. Auch in der Region gab es im Mai weniger Arbeitslose. 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
10: Nochmal heißt es, Sonne satt genießen, dank Hochboris in Hochfranken. Auf rund 25 Grad geht's. In der kommenden Nacht wird's dann allmählich wolkiger, mit Frühwerten um 14 Grad. Und dann ist es am Wochenende generell

0: etwas gemischter mit Sonne und Wolken. Hier und da wahrscheinlich auch mal einem Schauer oder einem kräftigeren Gewitter. Am Samstag bei etwa 24, am Sonntag mit auffrischendem Wind bei rund 22 Grad. Aus der Radio Euro Herzwetterredaktion Christian König.
1: Einen schönen Nachmittag. Nicht mehr so viel los bei uns in der Region. Das ist schon mal gut. Blitzer im Gefell, Ortsausgang Richtung Hof. Und in Tiersheim, Bushaltestelle, beidseitig wird geblitzt. Wenn noch was ist, 09281 880 880.
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1: Kurz nach halb drei. Ich wünsche einen schönen Freitag.

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13: Ich bin Moritz Einzel. Die Inflation in Deutschland hat an Tempo verloren. Im Mai lag die Teuerungsrate bei den Verbraucherpreisen bei 2,6%. Im April waren es noch 2,9%, wie das Statistische Bundesamt mitgeteilt hat. Leicht gesunken ist auch die Arbeitslosenzahl auf unter 3 Millionen. Hat Ex-Verkehrsminister Scheuer im Zusammenhang mit der gescheiterten Pkw-Maut gelogen? Das soll jetzt das Landgericht Berlin klären, das eine Anklage wegen Falschaussage zugelassen hat. Die Berliner Staatsanwaltschaft wirft dem 51-Jährigen vor, vor dem Mautuntersuchungsausschuss des Bundestags gelogen zu haben. Scheuer weist den Vorwurf zurück. Die geplante Totalsperre am Brenner wirft ihre Schatten voraus. Laut ADAC haben sich heute schon erste Staus auf der Strecke gebildet. Morgen ab 11 Uhr ist dann alles dicht, wegen einer Demo gegen das große Verkehrsaufkommen. Initiator ist der Bürgermeister der Gemeinde Gries am Brenner in Tirol, Mühlsteiger. Er sagte bei NTV:
14: Wir hoffen auf sehr viele Teilnehmerinnen und Teilnehmer, die uns dabei unterstützen, ein starkes und großes Zeichen Richtung Bundespolitik nach Wien zu senden, aber auch nach Brüssel in die EU-Politik, damit man hier wirklich gut erkennen kann, dass es so nicht mehr weitergehen kann und die Bevölkerung an ihren Belastungsgrenzen angekommen ist.
13: Das Bayerische Rote Kreuz hat wegen der Brennersperre in den Kreisverbänden Rosenheim, Traunstein und Miesbach Alarmstufe 1 von 3 angeordnet. Für Reservisten in der Bundeswehr soll es künftig wieder eine Dienstpflicht für Wehrübungen geben. Entsprechende Pläne hat das Verteidigungsministerium bestätigt. Der Reservistenverband findet das gut. Verbandschef Ernst hat dem Redaktionsnetzwerk Deutschland gesagt, ohne eine leistungsfähige Reserve sei eine glaubwürdige Abschreckung gegenüber Russland nicht möglich. Die deutschen Trikots zur Fußball-WM dürfen nicht zum Luxusartikel werden. Davor hat der SPD-Parlamentsgeschäftsführer Wiese gewarnt. Wenn die WM ein unvergessliches Fußballfest werden soll, sollten die Trikots deutlich erschwinglicher und damit insbesondere für Kinder bezahlbar sein, sagte Wiese der Rheinischen Post. Ein Fantrikot der deutschen Nationalmannschaft zum Turnier in den USA, Mexiko.

0: und Kanada ist ab 100 Euro zu haben.
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2: Mit Jan Gebelein. Um die Gesundheitsversorgung im Saale-Orla-Kreis zu verbessern, schlägt eine Steuerungsgruppe ein kommunales medizinisches Versorgungszentrum vor. Es soll wegfallende oder nicht besetzte Arztstellen im Landkreis abmildern. Landrat Christian Herrgott will deshalb in der nächsten Kreistagssitzung eine Machbarkeitsstudie vorschlagen. In einem MVZ arbeiten Ärzte verschiedener Fachrichtungen oder Hausärzte zusammen. Damit haben die Fahrer wohl nicht gerechnet. Im Hofer Ortsteil Krötenbruck sind am Vormittag an einer Kreuzung zwei Autos zusammengekracht. So heftig, dass eines der Autos auf dem Dach liegen blieb. Der Fahrer konnte sich selbst befreien, seine Frau musste die Feuerwehr rausholen. Beide kamen schwer verletzt ins Krankenhaus. Die beiden Frauen im anderen Wagen kamen mit leichten Verletzungen ins Krankenhaus. 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
3: Bis zum Abend bleibt es dank Hochboris makellos. Mit Sonne und strahlenblauem Himmel bei rund 25 Grad in Hochfranken. In der Nacht wird es dann aber allmählich wolkiger. Es kühlt kaum unter 14 Grad ab. Und morgen kommt dann Wind auf mit Wolkenmix. Später sind auch ein paar Schauer oder Gewitter möglich. Es wird dampfiger mit rund 23 Grad. Zum Maiabschied am Sonntag wird es häufigere Schauer und Gewitter geben und recht windig sein bei rund 22 Grad. Am Montag ist es auch wechselhaft zum Juni-Start mit einigen Schauern bei etwa 19 Grad. Aus der Radio Euroherz Wetterredaktion Christian König.
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4: A9 Richtung Berlin. Zwischen dem Dreieck Bayreuth-Kulmbach und Bad Berneck-Himmelkronen dichter Verkehr. A93 in Richtung Hof zwischen Höchstädt und Selbwest Stau. Und bitte aufpassen, denn das Stauende liegt im Kurvenbereich. B173 Richtung Zwickau zwischen Plauen und Plauen-Ost. Da stockt es auch momentan, plus 5 Minuten. Und B92 eben noch reingekommen Richtung Gera zwischen Plauen und Schöpsdreher. Auch hier momentan stockender Verkehr. 10 Minuten plant ihr hier bitte mehr ein. Und wir checken die Blitzer in der Region. In Gefell wird am Ortsausgang Richtung Hof geblitzt und in Tiersheim an der Bushaltestelle beidseitig. Wenn ihr noch was habt, dann gerne melden. 09 281 880 880.
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4: Am Freitag, hallo zusammen. Wir starten rein in Richtung Wochenende. Und freitags machen wir auch Platz im Programm für eure Event-Tipps. Und ich habe eben gerade noch einen schönen Tipp reinbekommen von Bianca. Hi!
3: Bis zum Abend bleibt es.
5: Hallo ihr Lieben. Morgen, Samstag, 30. Mai, ist wieder unser Flohmarkt im Sportheim Grödenbruck. Das ist Point Week 10, gegenüber vom Nettomarkt am Südring. Von 9 bis 15 Uhr. Es gibt Getränke, gegrilltes Steaks, Bratwürste. Wir freuen uns auf euer Kommen und stöbert gerne bei uns rum. Bis morgen.
4: Dankeschön, Bianca, für die Einladung. Also, wenn ihr auch noch was habt, gern durchschicken. 09 281 880 880. Hey.

0: gleich 3:45 Uhr. Euch einen schönen, entspannten Freitagnachmittag. Schön, dass ihr mit dabei seid. Es sind jetzt auch nur noch wenige Tage bis zum Hofer-Nationalfeiertag, zum Schlappentag am Montag. Und ja, also die meisten von euch, die freuen sich sicher schon drauf, ein schönes, kühles Schlappenbier im Zelt zu genießen. Und grundsätzlich wird das Schlappenbier ja auch immer erst zum Schlappentag ausgeschenkt. So ein kleiner Kreis durfte aber gestern schon so ein kleines Fass bei der Bierverkostung im Sudhaus der Scherdelbräu in Hof probieren. Und die Eindrücke, wie der Prominenz das Schlappenbier 2026 schmeckt, das hat euch unser Euroherz-Reporter Jermaine Abrams mal eingefangen. Eines kann ich euch schon mal verraten, der Schlappentag, der wird zünftig.
1: Wir sind jetzt hier bei der Bierverkostung des Schlappenbieres 2026 und neben mir steht der Oberbürgermeister der Stadt Hof, Stefan Schmalfuß.
2: Hallo, herzlich willkommen.
1: Wie schmeckt's denn?
2: Hervorragend. Also ich bin ein Fan vom Schlappenbier schon immer gewesen. Ich bin nicht so der für das bittere Pilz und nicht für das Herbe, sondern für das Süffige. Ist aber allerdings auch sehr gefährlich.
1: Wie gefährlich? Wie kann man sich das jetzt vorstellen?
2: Ja, also wenn man da 2-3 Seidle trinkt, dann kann das schon mal ganz schnell einen in den Kopf steigen. Und da muss man schon sehr kontrolliert bleiben, dass das nicht gefährlich wird.
1: So, ich bin jetzt auch bei den Handwerkern. Wie schmeckt denn heute das Schlappenbier so?
3: Handwerklich super gemacht.
4: Ich glaube, dieses Jahr ist es besonders gut.
5: Das Handwerk schafft es, jedes Mal einen oben drauf zu setzen.
1: Das Schlappenbier hatte schon ordentlich Umdrehungen. Wie schafft man das so an einem heißen Tag?
6: Na, mit guten Hofer Bratwürsten als Begleitung.
1: Wie viel Prozentzahl hat denn eigentlich das Hofer Schlappenbier?
4: Keine Ahnung, genau. 6,5 oder was hat es denn?
6: Richtig.
4: Ja, stimmt. So wurde es uns vorhin gesagt.
1: Wir haben auch Gäste aus Pegnitz.
7: Ich bin der Manfred Tümmler, der Altbürgermeister von Pegnitz und bin natürlich mit großer Begeisterung nach Hof, weil ich aus Hof stamme. Das Schlappenbier reizt natürlich ein bisschen, ne, dass man hier rüberkommt, ne, und deswegen auch wieder die Bindung nach Hof mehr verstärken konnte. Ne.
1: Das sagt ihr auch, oder?
8: Ja, selbstverständlich. Ne. Wir haben in Pegnitz das Flinderbier, ist schon sensationell, aber das Schlappenbier toppt das natürlich alles, ne, und wir kommen immer wieder gern.
1: Aber es ist schon ein bisschen stark, das Bier, oder?
8: Sicher ist es stärker und es macht ja auch den Reiz aus, ne? Ja, also, wir sind ja keine Luschis, oder?
1: Ich habe jetzt vor mir den Oberschützenmeister Lars Neumann. Wie sieht's aus? Wirkt das Bier schon?
9: Ein bisschen.
10: Es ist verflucht gut und ich muss mich sehr zusammenreißen, nicht noch mehr zu trinken, ja.
1: Gibt es vielleicht noch mal irgendwie einen Tipp für die Leute, die gerne mal das Schlappenbier probieren und trinken?
10: Aus eigener leidvoller Erfahrung aufpassen. Das Bier ist so gut, es ist kein typisches Starkbier. Normalerweise, man kann auch keine 5 Liter Malzbier trinken. Da wird einem schlecht, einfach allein aufgrund der Süße. Und beim normalen Starkbier ist die Wahrscheinlichkeit, dass man irgendwann keine Lust mehr hat, weil es so pappsüß ist, recht hoch. Und das Hofer Schlappenbier ist eigentlich ein relativ herbes Starkbier. Und das macht es gefährlich. Man kann es gut trinken. Was ich wirklich mitgeben muss, lieber noch ein bisschen abwarten. Die Wirkung setzt später ein als erwartet.
1: Ihr habt

0: gehört. Genießt gerne ein bisschen das Schlappenbier, aber besonders wenn es ein bisschen wärmer wird, lieber ein bisschen weniger trinken. Vielleicht ein bisschen Wasser dazu und dann kann eigentlich nichts beim Schlappentag im Weg stehen.
1: Aufpassen beim Genuss, den Rat nehmen wir uns auf jeden Fall zu Herzen. Wer noch ein paar weitere Eindrücke haben möchte von der Schlappenbierverkostung, Bilder und Videos, könnt ihr einfach mal checken bei uns auf Social Media, auf Facebook und Instagram.

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1: Also diese Woche haben wir schon ordentlich geschwitzt. Es war eher sommerlich als frühlingshaft. Es hat mir aber gut gefallen, ne? Es war nämlich einfach mal super, um die kurzen Sachen zu tragen und vor allem für euch auch, um mit den Kids in den Ferien an den See oder ins Freibad zu fahren. Lieber Christian, geht das auch jetzt am Wochenende noch?
2: Ja, da wurden wir echt verwöhnt und wir müssen uns wohl von diesen Idealvorstellungen am Wochenende verabschieden, denn da haben gleich zwei Tiefs was dagegen. Mhm. Unser Sonnenscheinhoch Boris verabschiedet sich aus Hochfranken und das heißt, es wird wechselhaft. Zwar dampfig, warm mit 24 Grad im Schnitt, aber auch wechselhaft im Sinne, dass auch mal Schauer oder kräftige Gewitter mit Böen auftreten können. Also falls man tatsächlich eine Schönwetterlücke nützt, muss man immer ein Auge drauf haben, ob nicht gerade wieder was am Horizont auftaucht. Es wird einfach Flexibilität nötig sein. Mhm. Durchwegs Sonne satt, das ist jetzt erst einmal Geschichte.
1: Och, ist ein bisschen schade, ne? Aber wie sieht's denn jetzt in der zweiten Ferienwoche aus? Kühlt's da noch weiter ab? Kommt vielleicht sogar der Regen dazu? Also unsere Natur könnte das wirklich gut gebrauchen.
2: Ja, beides ist der Fall. Es wird eine wechselhaftere

0: Woche werden. Immer mal wieder schubweise mit schauerartigem, vielleicht auch gewitterigem Regen. Die Sonne spielt zwar immer wieder mit, aber eben nur zeitweise. Und es ist auch insgesamt windiger. Das Wetter kommt zur Abwechslung mal wieder vom Atlantik. Und der ist bekanntlich kühler als das Festland um die Jahreszeit. Und deshalb werden die Temperaturen wahrscheinlich im Hofer Land und drumherum im Schnitt so zwischen 18 und 22 Grad zum Liegen kommen.
1: Alles klar, na gut. Aber das ist ja immerhin noch okay, finde ich. Der Sommer hat noch ein bisschen Zeit, also wir stellen uns jetzt erstmal auf mehr Abkühlung ein. Dem Garten tut sich ja auch gut. Dankeschön, Christian.

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8: Um 3:30 mit Jan Gebelein. Warme Temperaturen, die nächste große Reisewelle der Pfingstferien in Bayern und dann noch die Brennersperrung zwischen Österreich und Italien. Das kann im Verkehr wieder für Stress sorgen. Da ist Konzentration gefragt. Darauf macht der ADAC Nordbayern aufmerksam und gibt Tipps für die warmen Tage im Auto. Euroherz-Reporterin Lisa Grieshammer berichtet.
9: Es ist das bekannte Problem, in der Sonne können sich Fahrzeuge innerhalb weniger Minuten aufheizen. Bei einem ADAC-Test wurden bei 28 Grad Außentemperatur im Fahrzeug nach 10 Minuten 38 Grad gemessen, nach 20 Minuten 45 Grad. Die Tipps vom ADAC, Thermoscheibenschutz gegen die Hitze, außerdem machen die Experten nochmal deutlich, Kinder oder Tiere dürfen niemals im Auto zurückgelassen werden. Und bei langen Autofahrten sollten immer genug Pausen eingelegt werden und man genug Wasser dabei haben. Beim Einstellen der Klimaanlage gilt, der Unterschied zur Außentemperatur sollte nicht mehr als 6 Grad betragen, denn sonst können eine Erkältung oder Kreislaufprobleme auftreten. Und um auch das Auto bei der Hitze in Stand zu halten, sollte der Füllstand der Kühlflüssigkeit regelmäßig geprüft werden, schreibt der ADAC.
8: Im Juni begegnen euch Regenbogenflaggen wieder öfter an Gebäuden oder in Geschäften. Der Pride Month macht auf Menschen unterschiedlicher Sexualität und Identität aufmerksam. Dazu gehören auch wieder zahlreiche Paraden. Den Auftakt macht Hof an diesem Wochenende. Schon im Vorfeld hat der Verein Queerlife Hof eine bunte Woche mit verschiedenen Veranstaltungen zum Thema organisiert. Vereinsvorsitzende Rahel Westerhoff zieht eine positive Zwischenbilanz.
10: Vor allem der erste Event am Samstag zum 77. Jahrestag des Grundgesetzes ist sehr gut angekommen. Da gab es viele gute Gespräche. Die Events am Sonntag und am Pfingstmontag waren wie erwartet nicht so gut besucht, weil es halt Pfingsten war. Und die Events am Dienstag waren wieder gut besucht und kamen sehr gut an. Es kamen eigentlich alle Events sehr gut an.
8: Am Abend gibt es noch eine Pop-Up-Disco. Höhepunkt ist morgen dann der Christopher Street Day in Hof. Zudem kommt auch DSDS-Sieger und Dschungelkönig Prinz Damien. Heizungsbauer, Maler, Fliesenleger oder Elektriker gehören zum sogenannten Ausbaugewerbe. Für die oberfränkischen Vertreter dieses Gewerbes ist das erste Quartal des Jahres nicht gut gelaufen. Das betrifft in Oberfranken 140 Betriebe und fast 6.500 Mitarbeiter. Das zeigen aktuelle Zahlen des Landesamts für Statistik. Der Umsatz im oberfränkischen Ausbaugewerbe ist demnach um 5,4% im Vergleich zum Vorjahresquartal gesunken. Damit verzeichnet das Ausbaugewerbe in der Region den stärksten Rückgang in Bayern.
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0: Nach dem Regierungswechsel in Ungarn will die Europäische Kommission festgesetzte EU-Mittel in Höhe von bis zu 16,4 Milliarden Euro für das Land freigeben. Der Großteil des Geldes solle fließen, wenn von Ungarn beschlossene Reformen und Investitionen umgesetzt seien, sagte EU-Kommissionspräsidentin von der Leyen. Die Inflation in Deutschland hat an Tempo verloren. Im Mai lag die Teuerungsrate bei den Verbraucherpreisen bei 2,6%. Im April waren es noch 2,9%, wie das Statistische Bundesamt mitgeteilt hat. 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
1: Dankeschön, Jan.
0: Gerne.
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3: Blitzblank bleibt es bis zum Abend in Hochfranken, dank Hochboris, mit blauem Himmel und Sonne bei durchaus 25 Grad. Nachts tauchen dann mehr Wolken auf, es kühlt kaum unter 14 Grad ab. Morgen wird es wechselhafter mit auffrischendem Wind und Wolkenmix. Es können auch ein paar Schauer oder Gewitter dabei sein. Die Luft fühlt sich dampfiger an bei etwa 23 Grad. Und zum Maiabschied am Sonntag folgen dann eher noch mehr Schauer und Gewitter bei rund 22 Grad. Der Juni startet am Montag auch durchwachsen mit ein paar Schauern, dann bei kaum noch über 19 Grad. Aus der Radio Euroherz Wetterredaktion Christian König.
1: Dankeschön auch an dich, Christian. 4:04. Wir schauen auf die Straßen hier in der Euroherz-Region. Es geht auf die A93 Richtung Weiden. Zwischen Rehau Süd und Schönwald bitte aufpassen, ein defektes Fahrzeug auf dem Standstreifen. A93 in Richtung Hof zwischen Höchstädt und Selb-West Stau. Und das Stauende liegt hier im Kurvenbereich. Also auch da bitte gut aufpassen, wenn ihr unterwegs seid. Und stockender Verkehr auf der B173 in Richtung Hof zwischen Plauen-Ost und Plauen. Geblitzt wird in Gefell am Ortsausgang Richtung Hof und in Tiersheim an der Bushaltestelle. Wenn ihr noch was entdeckt, dann ruft uns gern an oder ihr schickt mir einfach eine WhatsApp hier ins Studio an die 09281 880 880. Danke euch.
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0: Queen hier bei uns auf der besten Playlist für die Region. 15.41 Uhr. Euch einen schönen Freitagnachmittag. Ja, unser Wetterkönig Christian König, der hat's vorausgesagt. Die kommenden Tage wird so ein bisschen kühler. Regen und Gewitter sind auch mit dabei. Also, da kommt doch unser Streaming-Tipp für euren entspannten Tag auf der Couch nur gelegen. Mein Kollege Phil Funfack hat euch was rausgesucht.
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3: Eine Schlagzeile zum Streaming-Tipp der Woche. Off-Campus gefällig? Off-Campus legt Rekordstart hin. Das schreibt der Stern. 36 Millionen Zuschauer haben bei Amazon Prime schon reingeschaltet. Mein Streaming-Tipp der Woche geht eben um Off-Campus. Das ist eine College-Liebesgeschichte, die auf den Bestsellern von Al Kennedy basiert. Die Serie dreht sich um die Musikstudentin Hannah und den Eishockey-Star Garrett, die einen Fake-Dating-Deal eingehen. Die erste Staffel gibt's bei Prime Video.
4: Well, see.
5: Garrett Graham will nichts Festes. Was läuft da wirklich?
6: Du wirst mein Nachhilfeschüler und mein Fake-Boyfriend, sodass Justin neidisch wird?
5: Deal.
7: Das ist ein absolut durchgeknallter Plan und ich feiere ihn.
8: Um 5, Dienstag.
7: Probe. Dienstagmorgen um 7?
8: Training.
7: Deswegen meinte ich, ich kann dir nicht helfen.
6: Wow, Alter!
8: Das mit dem Fake-Zusammensein geht nur mit echten Küssen.
6: Ich kenn dich kaum.
8: Was willst du sonst tun? Händchen halten?
9: Siehst du nicht, dass ich zu tun habe?
8: Same, Bro. Tu so, als würdest du mich mal.
6: Guck der her?
8: Nope. Jetzt guckt er her. Jetzt wäre rot werden okay.
3: Off Campus bei Amazon Prime Video.
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0: Das ist euer Freitagnachmittag mit dem Feierabendstarter. Ich bin Julia Großmann, hi zusammen. Wenn ihr am Wochenende hier in Hof unterwegs seid, dann könnte es sein, dass euch viele Menschen in Regenbogenfarben bekleidet begegnen. Denn morgen ist der mittlerweile dritte Christopher Street Day in Hof. Der soll auf die Rechte von queeren Menschen aufmerksam machen. Das sind Menschen mit ganz unterschiedlichen sexuellen Orientierungen und Geschlechtsidentitäten. Den CSD, den organisiert auch heuer wieder der Verein Queer Life Hof. Und die erste Vorsitzende ist Rahel Westerhoff.
1: Wir setzen dasselbe Zeichen wie letzten Jahre auch. Auch hier sind Menschen queer. Auch in Hof, wo es doch eine relativ ländliche Region ist, gibt es viele queere Menschen. Und auch hier haben wir Bedürfnisse und auch hier haben wir Rechte verdient. Und dafür wollen wir kämpfen und dafür wollen wir laut sein. Aber wir wollen auch stolz sein und Spaß haben mit queer sein. Und deswegen machen wir auch fett große Party.
0: Ja, und was genau habt ihr morgen geplant zum CSD?
1: Am Samstag haben wir von 13 bis 14 Uhr im Wittelsbacher Park unsere Demo-Aufstellung und laufen dann über Bahnhof, Bismarckstraße und Marienkirche zum Kugelbrunnen, wo das Straßenfest ist. Bei der Demo wird es natürlich Reden und Musik und Demosprüche geben. Ihr könnt Plakate mitnehmen, ihr könnt Banner mitnehmen und einfach für eure Rechte laut sein. Am Straßenfest dann ab 16 Uhr gibt es Musik und Dragshows und auch noch ein paar Reden und Talks und ganz viele tolle Stände.
0: Und ein ziemlich bekannter Musiker kommt hier nach Hof zum CSD. Prinz Damien, der tritt beim Straßenfest auf, den kennt ihr vielleicht noch aus dem Fernsehen. Prinz Damien hat 2016 Deutschland sucht den Superstar gewonnen und 2020 war er im Dschungel. Und da ist er dann auch Dschungelkönig geworden. Rund um den Christopher Street Day gibt es auch eine bunte Woche. Es sind schon einige Events gelaufen in dieser Woche. Heute steht zum Beispiel noch eine Pop-Up-Disco an. Und morgen nach dem CSD gibt es eine Aftershow-Party im Club Aber Herzlich. Ja, und den ganzen Programmüberblick, den findet ihr auch bei uns im Netz auf euroherz.de.

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1: Und am Sonntag nach dem Bürgerschlappenschießen gibt's am Theresienstein ab 18 Uhr noch ein Standkonzert der Schlechinger Blaskapelle.
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16: Ich bin Moritz Einsinn. Der Frühling in Deutschland ist deutlich wärmer und sonniger gewesen als im Schnitt. Nach einer vorläufigen Auswertung des Deutschen Wetterdienstes lag die Durchschnittstemperatur bei 9,9 Grad. Damit dürfte das Frühjahr 2026 zu den 10 mildesten seit Beginn der Wetteraufzeichnungen 1881 zählen. Gleichzeitig war es sehr trocken. Entlastung für Verbraucher. Die Inflationsrate in Deutschland ist im Mai deutlich gesunken auf 2,6%. Das geht aus einer ersten Schätzung des Statistischen Bundesamtes hervor. Vor allem der von der Bundesregierung eingeführte Tankrabatt dämpfte den Preisauftrieb. Mehr als jeder zweite Beschäftigte in Deutschland wünscht sich kürzere Arbeitszeiten. Bei Männern mit Kind sind es sogar 63%, wie eine Umfrage im Auftrag des Deutschen Gewerkschaftsbunds zeigt. Die aktuelle Debatte ums mehr und länger arbeiten gehe an der Lebenswirklichkeit von Familien komplett vorbei, so der DGB. Fördergelder in Höhe von 16 Milliarden Euro gibt die EU an Ungarn frei. Das Land habe unter der neuen Regierung schnell etliche Reformen angestoßen, etwa bei der Freiheit der Wissenschaft oder der Korruptionsbekämpfung, hat Kommissionspräsidentin von der Leyen mitgeteilt. Die CDU-Politikerin mahnte weitere Reformen an, Ungarn sei aber jetzt auf einem guten Weg. Es sind nur noch knapp 2 Wochen bis zur größten Fußball-WM aller Zeiten in den USA, Mexiko und Kanada. 104 Spiele mit 48 Mannschaften, eine davon die deutsche. DFB-Kapitän Joshua Kimmich ist heiß auf das Turnier und er hat sich auch zur Debatte um die Rückkehr von Manuel Neuer ins deutsche Tor geäußert.
17: Rein sportlich darf es die Diskussion nicht geben, weil wir als Deutschland die besten Spieler dabei haben wollen. Der Manu ist der beste Torhüter aller Zeiten, ist immer noch einer der besten Torhüter der Welt. Für mich ist die Diskussion ein bisschen zu negativ behaftet.
16: Das sagte Kimmich in Herzogenaurach. Am Sonntag bestreitet das deutsche Team ein Testspiel in Mainz gegen Finnland. Und am 6. Juni gibt's in Chicago die WM-Generalprobe gegen Gastgeber USA.
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18: Mit Jan Gebelein. Vor uns liegt ein weiteres warmes Wochenende. Für alle Autofahrer bedeutet das, dass es im Straßenverkehr anstrengender werden kann und Konzentration gefragt ist. Darauf macht der ADAC Nordbayern aufmerksam und gibt Tipps für die warmen Tage. In der Sonne können sich Fahrzeuge innerhalb weniger Minuten aufheizen. Kinder oder Tiere dürfen also niemals im Auto zurückgelassen werden. Thermoscheibenschutz hilft gegen die Hitze. Bei langen Autofahrten solltet ihr immer genug Pausen einplanen und genug Wasser.

0: dabei haben. Prominente Unterstützung gibt's morgen für den Christopher Street Day in Hof. DSDS-Sieger und Dschungelkönig Prinz Damien tritt bei dem bunten Fest auf. Es ist der Höhepunkt einer bunten Woche in Hof vor dem Pride Month, der auf Menschen unterschiedlicher Sexualität und Identität aufmerksam machen soll. Die bisherigen Events kamen sehr gut an, so das Fazit von Rahel Westerhoff vom Verein Queer Life Hof. Vor dem morgigen CSD mit Straßenzug steht am Abend noch eine Pop-Up-Disco an. 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
2: Bis zum Abend bleibt es dank Hochboris makellos. Mit Sonne und strahlenblauem Himmel bei rund 25 Grad in Hochfranken. In der Nacht wird es dann aber allmählich wolkiger. Es kühlt kaum unter 14 Grad ab. Und morgen kommt dann Wind auf mit Wolkenmix. Später sind auch ein paar Schauer oder Gewitter möglich. Es wird dampfiger mit rund 23 Grad. Zum Maiabschied am Sonntag wird es häufigere Schauer und Gewitter geben und recht windig sein bei rund 22 Grad. Am Montag ist es auch wechselhaft zum Juni-Start mit einigen Schauern bei etwa 19 Grad. Aus der Radio Euroherz Wetterredaktion Christian König.
3: 4:04, der Euroherz Service, die schnellsten Verkehrsinfos von hier. Eine Meldung habe ich für euch von der A93 in Richtung Hof zwischen Höchstädt und Selb-West. Stau und das Stauende liegt richtig doof im Kurvenbereich. Also bitte, bitte gut aufpassen, wenn ihr da gerade unterwegs seid. Geblitzt wird in Gefell am Ortsausgang Richtung Hof und in Tiersheim an der Bushaltestelle. Und wenn euch noch was auffällt, dann gerne eine WhatsApp durchschicken oder einfach anrufen. 09281 880 880. Dankeschön.
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3: Hallo zusammen! Ja, wir starten rein in Richtung Wochenende an diesem Freitagnachmittag und werfen hier aber gleich auch nochmal einen Blick auf den Montag, denn da ist Schlappentag, der Hofer Nationalfeiertag, und viele von euch haben sich auch freigenommen, um dann das berühmte Schlappenbier zu kosten, zu testen, zu trinken. Ja, aber die ersten durften gestern schon mal, naja, ein kleines Fass anstechen. Wie das abgelaufen ist, dazu hört ihr gleich mehr hier bei mir.
4: Hey.

0: Montag steht der große Hofer Nationalfeiertag an, der Schlappentag. Und viele von euch, die freuen sich sicher schon auf gute Musik, auf Zeltstimmung und auf das kühle Schlappenbier. Das gibt's auch erst am Montag, aber so ein kleiner Kreis durfte es schon mal vorab im Sudhaus der Schärdl-Brauerei in Hof verkosten. Ja, und wie das Schlappenbier 2026 schmeckt und wie es wirkt, das kann ja eigentlich fast niemand sagen als der neue Oberbürgermeister von Hof, Stefan Schmalfuß.
1: Hervorragend. Also ich bin ein Fan vom Schlappenbier schon immer gewesen. Ich bin nicht so der fürs bittere Pilz, sondern und nicht fürs Herbe, sondern fürs Süffige. Ist aber allerdings auch sehr gefährlich.
0: Es hat einen Alkoholgehalt von 6,5%. Und einer Stammwürze von rund 16,5%. Da hat das Schlappenbier auch wieder ordentlich Umdrehungen. Der Oberschützenmeister der privilegierten Scheibenschützengesellschaft, Lars Neumann, ist zufrieden.
2: Das Bier ist so gut. Es ist kein typisches Starkbier. Normalerweise, man kann auch keine 5 Liter Malzbier trinken. Da wird einem schlecht, einfach allein aufgrund der Süße. Und beim normalen Starkbier ist die Wahrscheinlichkeit, dass man irgendwann keine Lust mehr hat, weil es so pappsüß ist, recht hoch. Und das Hofer Schlappenbier ist eigentlich ein relativ herbes Starkbier. Und das macht es gefährlich. Man kann es gut trinken. Was ich wirklich mitgeben muss, lieber noch ein bisschen abwarten. Die Wirkung setzt später ein als erwartet.
0: Ja, also dann am Schlappentag lieber noch ein bisschen Wasser dazu trinken. Vor allem, wenn es warm wird, dann sollte auch nichts schief gehen. Euch jetzt schon mal einen schönen Schlappentag am Montag.

0: 16.21 Uhr, das war Martin Sobek und Dragonette mit Hello. Und wir berichten ja hier im Normalfall über so eine Hochzeit. Na, nicht wirklich, ne? Und verraten schon gar nicht alles. Aber in dem Fall schon, denn Christine Krämer und Johannes Hauer sind das Wandermarathon-Brautpaar. Der Wandermarathon findet ja morgen wieder statt. Das ist das Event bei uns in der Region, bei dem jedes Jahr 42 Kilometer durch die Region gewandert werden. Ja, und da hat sich der Frankenwald-Tourismus gedacht, Mensch, wir könnten uns doch mal ein Brautpaar suchen, das im Rahmen des Wandermarathons heiratet und den Marathon dann gleich als erste gemeinsame Herausforderung anpackt. Da haben sich auch einige mutige Paare beworben und Christine und Johannes wurden ausgewählt. Sie haben heute schon geheiratet im kleinen Kreis im Naturbad in Rotenkirchen und morgen geht's dann also frisch verheiratet 42 Kilometer wandern. Aber es freuen sich auch beide schon drauf.
1: Wir werden wirklich die Strecke als Ehepaar genießen. Das haben wir uns fest vorgenommen. Einfach beieinander sein, Natur genießen.
0: Und sie freuen sich auch auf Gespräche mit den anderen Teilnehmern auf so ein paar Kilometern. Und vor allem,
1: es wird natürlich auch am Anfang der Strecke etwas geworfen, was am Tag zuvor der Braut gehört hat. Was ja auch zum Brauch gehört.
0: Also wovon sie da wohl redet. Also alle für euch, die morgen dabei sind, einfach mal Ausschau halten nach dem

Wandermarathon-Brautpaar. Start und Ziel ist morgen übrigens in Steinbach am Wald, aber die Tickets für den Wandermarathon sind wie gewohnt leider schon längst weg. Aber wer dabei ist, gerne auch mal melden. 09 281 880 880.

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10: Um 16:30 mit Jan Gebelein. Die Gesundheitsversorgung im ländlichen Raum bleibt eine Herausforderung. Arztpraxen machen zu, die Finanzierung von Krankenhäusern können Kommunen nur noch schwer stemmen. Auch den Saale-Orla-Kreis betrifft das. Nun gibt es einen Lösungsansatz. Wie sieht der aus, Euroherz-Reporterin Lisa Grieshammer?
11: Die Steuerungsgruppe, die im Saale-Orla-Kreis für die Erstellung des Gesamtkonzepts Gesundheit zuständig ist, hat ein kommunales medizinisches Versorgungszentrum vorgeschlagen. Es soll wegfallende oder nicht besetzte Arztstellen im Landkreis abmildern. Landrat Christian Herrgott will deshalb in der nächsten Kreistagssitzung am 15. Juni eine entsprechende Machbarkeitsstudie vorschlagen. In einem MVZ arbeiten Ärzte verschiedener Fachrichtungen oder Hausärzte unter einem Dach zusammen. Vergleichbar mit einer Großpraxis. Dort ist also auch eine fachübergreifende Behandlung möglich. Träger sind normalerweise private Gesundheitsunternehmen oder Krankenhäuser. Eine Kommune könnte es rechtlich aber auch sein. Die Steuerungsgruppe rechnet mit Kosten von etwa 210.000 Euro für die Machbarkeitsstudie.
10: Nach den Krisenjahren ist es für Bankkunden wieder etwas attraktiver, ihr Geld anzulegen. Das zeigt sich auch in der Bilanz der Targo Bank. Insgesamt konnte sie das vergangene Jahr sogar als das erfolgreichste in ihrer Unternehmensgeschichte verbuchen. Auch die Targo Bank in Hof hat ihren Beitrag dazu geleistet, heißt es in einer Mitteilung. Demnach ist die Zahl der Girokonten erneut deutlich gestiegen, um 19% auf 3.100. Gleichzeitig haben die Kunden mehr in Festgelder und Wertpapiere investiert. Hier war die Nachfrage nach ETF-Sparplänen besonders hoch. Die Targo Bank möchte neben digitalen Angeboten weiter an ihren Filialen vor Ort festhalten, heißt es weiter. Den Geschichtsunterricht in der Schule finden viele junge Menschen oft langweilig und trocken. Spannender ist es, wenn sich die Jugendlichen historische Orte selbst anschauen oder mit Zeitzeugen sprechen können. Genau die Möglichkeit gibt's beim Geschichtscamp in Plauen. Vom 21. bis zum 25. September sind verschiedene Workshops geplant. Die Jugendlichen bekommen zum Beispiel Einblicke in Stasi-Akten, lernen etwas über die friedliche Revolution in Plauen, den Unterricht in der DDR und erfahren, welche Rolle bestimmte Orte im Vogt Land zu DDR-Zeiten gespielt haben. Bis Montag können sich Schülerinnen und Schüler der Jahrgangsstufen 9 bis 13 für das Geschichtscamp in Plauen bewerben. Die Teilnahmebedingungen und einen Kontakt gibt's auf euroherz.de.
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10: Der Frühling in Deutschland ist deutlich wärmer und sonniger gewesen als im Schnitt. Nach einer vorläufigen Auswertung des Deutschen Wetterdienstes lag die Durchschnittstemperatur bei 9,9 Grad. Damit dürfte das Frühjahr 2026 zu den 10 mildesten seit Beginn der Wetteraufzeichnungen 1881 zählen. Entlastung für Verbraucher.

0: Die Inflationsrate in Deutschland ist im Mai deutlich gesunken, auf 2,6%. Das geht aus einer ersten Schätzung des Statistischen Bundesamtes hervor. Vor allem der von der Bundesregierung eingeführte Tankrabatt dämpfte den Preisauftrieb. 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
1: Dankeschön, Jan.
0: Gerne.
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3: Blitzblank bleibt es bis zum Abend in Hochfranken, dank Hochboris, mit blauem Himmel und Sonne bei durchaus 25 Grad. Nachts tauchen dann mehr Wolken auf, es kühlt kaum unter 14 Grad ab. Morgen wird es wechselhafter mit auffrischendem Wind und Wolkenmix. Es können auch ein paar Schauer oder Gewitter dabei sein. Die Luft fühlt sich dampfiger an bei etwa 23 Grad. Und zum Maiabschied am Sonntag folgen dann eher noch mehr Schauer und Gewitter bei rund 22 Grad. Der Juni startet am Montag auch durchwachsen mit ein paar Schauern, dann bei kaum noch über 19 Grad. Aus der Radio Euroherz Wetterredaktion Christian König.
1: Dankeschön auch an dich, Christian. Kurz nach 4:30 der Euroherz Service. 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
1: A93 in Richtung Hof zwischen Höchstädt und Selbwest. Bitte aufpassen. Hier staut es sich und das Stauende liegt im Kurvenbereich, ist also schwer einsehbar. Bitte passt auf, wenn ihr da unterwegs seid. Geblitzt wird in Gefell am Ortsausgang Richtung Hof. Wenn ihr noch irgendwas entdeckt habt, dann gerne melden über die 09 281 880 880 und wir geben es dann gern weiter. Danke euch und eine gute und sichere Fahrt.
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2: Ja, jeden Freitag machen wir Platz für eure Events hier bei uns im Programm. Das heißt, ihr schickt uns einfach eine schöne WhatsApp-Sprachnachricht durch, in der ihr alle einladen dürft. Zu eurem Fest, zu eurem Flohmarkt oder was auch immer ihr Schönes anstellt. Und da habe ich einen schönen Tipp reinbekommen von der Landjugend Weidesgrün.
3: Hallo, wir, die Landjugend Weidesgrün, feiern dieses Wochenende unser 70-jähriges Jubiläum in Selbitz am Anger. Startschuss dafür ist ein großer Festumzug durch Selbitz. Dieser beginnt heute um 19 Uhr. Anschließend heizen die Partyfranken das Zelt richtig ein. Am Samstag kann man bereits ab 17 Uhr sein Feierabendbier am Festplatz genießen. Ab 20 Uhr ist dann Einlass für den überregional bekannten DJ Justin Prince. Vorverkaufskarten sind bis Freitag noch erhältlich. Es gibt auch eine Abendkasse. Der Sonntag steht unter dem Motto Fränkischer Sundig.

0: Wir starten um 10 Uhr mit einem Gottesdienst und der Fahnenweihe für unsere neue Vereinsfahne. Anschließend gibt es ein Weißwurst-Frühschoppen und Live-Musik über den ganzen Tag. Highlight ist unsere Traktorausstellung mit zugehörigem Quiz. Und auch ein Bierkasten-Staffelspiel sorgt für Unterhaltung. Den krönenden Abschluss bildet das große Feuerwerk um 22 Uhr. Die Landjugend Waldesgrün freut sich auf euer Kommen.
1: Wow, also das ganze Wochenende ist gesichert bei der Landjugend Waldesgrün. Vielen lieben Dank für euren Tipp. Und wenn ihr auch noch einen Tipp habt, dann gerne her damit. Per Sprachnachricht 09281 880 880.

0: in Richtung Feierabend geht es hier mit Radio Euroherz. Es soll nicht so ganz so schön werden wie die letzten Tage am Wochenende. Also es kann sein, dass es gewittert, bisschen Regen dazukommt. Aber eigentlich ist es total egal, welches Wetter da draußen herrscht. Ein schönes Buch zu lesen, das geht immer. In unserem Buchtipp in dieser Woche geht es um einen seltsamen Unfall, der vielleicht keiner war, und eine Koma-Patientin, die um ihr Leben kämpft, sich aber nicht mitteilen kann, obwohl sie geistig hellwach ist. Meine Kollegin Miriam Bauer hat zwei spannende Thriller dabei. Jetzt hier im Feierabendstarter.
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2: Viola hat mit ihrem Mann vor kurzem ein altes Haus mit Weinkeller gekauft. Und genau hier hat Viola einen Unfall. Das alte Gewölbe stürzt über ihr zusammen. Viola wird schwer verletzt und verliert ein Bein. Nun steckt sie im Erdgeschoss ihres Hauses fest. Hier schläft sie, hier verbringt sie ihre Zeit mit einer wortkargen und freundlichen Pflegerin und versucht, wieder mobil zu werden. Ihr Mann Adam tut scheinbar alles für sie, auch wenn er sich in seiner Arbeit vergräbt. Viola wird immer misstrauischer und beschließt, ihren Mann mit einem Tracker zu verfolgen. Tatsächlich findet sie heraus, dass Adam sie belügt. Er behauptet, im Büro zu sein, ist aber in einem Restaurant. Mehr und mehr hat Viola das Gefühl, dass ihr Mann, aber auch ihre beste Freundin etwas vor ihr verheimlichen. Das Signal von Ursula Posnanski ist raffiniert geschrieben. Am Anfang bangt man mit der Hauptfigur, die sich in ihrem neuen Leben zurechtfinden muss, bis man merkt, dass das eigentlich ihr geringstes Problem ist. Die Menschen um sie herum werden plötzlich zur Gefahr und sie kann niemandem mehr trauen. Auch in Voices von Natalie Chandler hat es die Hauptfigur Tamsin nicht leicht. Die Psychiaterin hatte einen Unfall, war hochschwanger. Ihr Kind konnte gerettet werden, Tamsin selbst liegt seitdem im Koma. 3 Jahre ist es nun her. Ihr Mann und ihre Freundin besuchen sie regelmäßig. Auch die kleine Elise besucht ihre Mutter, obwohl sie mit der stillen, reglosen Frau nichts anzufangen weiß. Was niemand bemerkt, Tamsin ist hellwach, aber sie kann sie nach außen hin nicht bemerkbar machen. Und dann hört sie eines Tages, dass ihr Mann in Erwägung zieht, die Maschinen abstellen zu lassen. Voices ist ein überraschendes Buch voller Emotionen und mit durchgehend hohem Spannungsbogen. Ein absolut fantastisches Lesevergnügen. Das Signal und Voices sind aus dem Knauer Verlag und kosten 24 Euro bzw. 16,99 €.
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7: Ich bin Moritz Einzel. Der Sommer steht bevor und der Frühling könnte in Bayern der trockenste seit Aufzeichnungsbeginn vor gut 140 Jahren gewesen sein. Laut dem Deutschen Wetterdienst ist seit dem 1. März weniger als die Hälfte der sonst üblichen Regenmenge gefallen. Es gab außerdem deutlich mehr Sonnenstunden und es war milder als üblich. Dass ein Ex-Minister vor Gericht muss, das kommt in Deutschland nicht oft vor. Jetzt trifft es den früheren Verkehrsminister Scheuer. Die Berliner Staatsanwaltschaft wirft dem CSU-Mann vor, im Untersuchungsausschuss des Bundestags zur gescheiterten PKW-Maut gelogen zu haben. Die entsprechende Anklage hat das Landgericht Berlin jetzt zugelassen. Die Inflationsrate in Deutschland ist im Mai überraschend deutlich zurückgegangen. Das geht aus einer ersten Schätzung des Statistischen Bundesamtes hervor. Waren und Dienstleistungen verteuerten sich nur noch um 2,6% im Vergleich zum Vorjahresmonat, nach 2,9% im April. Vor allem gesunkene Spritpreise durch den Tankrabatt drückten die Inflation. Nach dem Einschlag einer russischen Drohne in ein Wohnhaus in Rumänien hat Bundesaußenminister Wadephul eine geschlossene Reaktion von NATO und EU angekündigt. Man lasse sich weder einschüchtern noch spalten, sagte Wadephul in New York. Die Drohne war in der Nacht in der Stadt Galatz nahe der ukrainischen Grenze eingeschlagen. Zwei Menschen wurden leicht verletzt. Rund zwei Wochen vor der Fußball-WM muss DFB-Torwartrückkehrer Manuel Neuer seine angeschlagene Wade noch auskurieren. Dass der Weltmeister von 2014 relativ kurzfristig Oliver Baumann als Nummer 1 im deutschen Tor vorgezogen wurde, das hat viele Diskussionen ausgelöst. Zweifel daran will Kapitän Joshua Kimmich zerstreuen.
8: Natürlich freue ich mich, dass Manu dabei ist. Wir kennen uns jetzt seit 11 Jahren, spielen seit 11 Jahren zusammen. Trotzdem weiß der Olli, dass er die 100%ige Unterstützung und auch das Vertrauen der Mannschaft hat. Und dementsprechend verstehe ich ehrlicherweise die ganze Diskussion nicht.
7: Das sagte Kimmich heute in Herzogenaurach. Im Testspiel am Sonntag in Mainz gegen Finnland wird Neuer sein DFB-Comeback noch nicht geben können.
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9: Mit Jan Gebelein. Um die Gesundheitsversorgung im Saale-Orla-Kreis zu verbessern, schlägt eine Steuerungsgruppe ein kommunales medizinisches Versorgungszentrum vor. Es soll wegfallende oder nicht besetzte Arztstellen im Landkreis abmildern. Landrat Christian Herrgott will deshalb in der nächsten Kreistagssitzung eine Machbarkeitsstudie vorschlagen. In einem MVZ arbeiten Ärzte verschiedener Fachrichtungen oder Hausärzte zusammen. Die Menschen haben wieder etwas mehr Geld übrig, das sie auf der Bank anlegen. Das zeigt jetzt die Bilanz der Targobank. Im vergangenen Jahr verzeichnete sie sogar das erfolgreichste in ihrer Unternehmensgeschichte. Bei der Targobank in Hof ist zum Beispiel die Zahl der Girokonten weiter gestiegen, um 19% auf 3.100. Gleichzeitig haben die Kunden mehr in Festgelder und Wertpapiere investiert. Hier war die Nachfrage nach ETF-Sparplänen besonders hoch. 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
10: Bis zum Abend bleibt es dank Hochbooris makellos.

0: Sonne und strahlenblauem Himmel bei rund 25 Grad in Hochfranken. In der Nacht wird es dann aber allmählich wolkiger. Es kühlt kaum unter 14 Grad ab. Und morgen kommt dann Wind auf mit Wolkenmix. Später sind auch ein paar Schauer oder Gewitter möglich. Es wird dampfiger mit rund 23 Grad. Zum Maiabschied am Sonntag wird es häufigere Schauer und Gewitter geben und recht windig sein bei rund 22 Grad. Am Montag ist es auch wechselhaft zum Junistart mit einigen Schauern bei etwa 19 Grad. Aus der Radio Euroherz Wetterredaktion Christian König.
1: 4:05 der Euroherz-Service, die schnellsten Verkehrsinfos von hier. Immer noch bitte aufpassen auf der A93 in Richtung Hof zwischen Höchstädt und Selb-West. Mit Stau und das Stauende liegt direkt im Kurvenbereich, ist schwer einsehbar. Bitte gut aufpassen. Geblitzt wird in Gefell am Ortsausgang Richtung Hof. Und wenn ihr noch was entdeckt habt, gerne Bescheid geben. 09 281 880 880.
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1: Ja, und es geht jetzt mit großen Schritten rein in Richtung Wochenende. Wir hatten ja richtig Glück mit dem Wetter, jetzt auch in der ersten Ferienwoche. Fürs Wochenende sagt unser Christian schon, ja, es könnte ein bisschen kühler werden. Gewitter, Schauer, die sich da reinmischen können. Aber wie sieht es denn in der kommenden Woche generell aus? Checken wir gleich nochmal hier im Wettertalk im Feierabendstarter und euch damit einen schönen Freitagnachmittag. Hey.

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1: Schauen wir nochmal auf die Woche zurück. Es war ganz schön heiß, so stellenweise. Ne? Ich habe ordentlich geschwitzt. Es war eher sommerlich als frühlingshaft und die Kollegen haben große Augen gemacht, weil ich glaube ich nach 6 Jahren das erste Mal mit einer halbwegs kurzen Hose hier erschienen bin. Es war aber super, ne? Gerade jetzt in den Ferien, um mit den Kids einfach mal an den See rauszufahren oder ins Freibad zu gehen. Lieber Christian, geht das auch am Wochenende?
2: Ja, da wurden wir echt verwöhnt und wir müssen uns wohl von diesen Idealvorstellungen am Wochenende verabschieden, denn da haben gleich 2 Teams was dagegen.
1: Okay.
2: Unser Sonnenschein-Hoch Boris verabschiedet sich aus Hochfranken und das heißt, es wird wechselhaft. Zwar dampfig, warm mit 3, 24 Grad im Schnitt, aber auch wechselhaft im Sinne, dass auch mal Schauer oder kräftige Gewitter mit Böen auftreten können. Also falls man tatsächlich eine Schönwetterlücke nützt, muss man immer ein Auge drauf haben, ob nicht gerade wieder was am Horizont auftaucht. Es wird einfach Flexibilität nötig sein. Mhm. Durchwegs Sonne satt, das ist jetzt erst einmal Geschichte.
1: Oh, ist ein bisschen schade, aber es ist okay. Ne? Wie sieht's dann aber in der 2. Ferienwoche aus? Kühlt's dann noch weiter ab? Gibt es dann auch Regen vielleicht? Also unsere Natur könnte das wirklich gut gebrauchen, denke ich.
2: Ja, beides ist der Fall. Es wird eine wechselhaftere Woche werden. Immer mal wieder schubweise mit schauerartigem, vielleicht auch gewitterigem Regen. Mhm. Die Sonne spielt zwar immer wieder mit, aber eben nur zeitweise. Und es ist auch insgesamt windiger. Das Wetter kommt zur Abwechslung mal wieder vom Atlantik. Und der ist bekanntlich kühler als das Festland um die Jahreszeit. Und deshalb werden die Temperaturen wahrscheinlich im Hofer Land und drumherum im Schnitt so zwischen 18 und 22 Grad zum Liegen kommen.
1: Ja, gut. Das ist eigentlich immer noch okay, ne? Der Sommer hat noch ein bisschen Zeit. Also wir stellen uns erstmal auf ein wenig Abkühlung ein und dem Garten tut's mit Sicherheit gut.

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1: 29. Mai 2014. Crow ist mit Traum neu in den Charts. Carlo Weibel wird 1990 in Mutlangen im Schwabenland geboren. Er ist als Kind immer schon kreativ. Nach seinem Realschulabschluss macht er eine Ausbildung zum Mediengestalter und zeichnet nebenher Cartoons. Aber die Musik ist auch immer schon ein Teil seines Lebens. Seit er 16 ist, ist er online in der RBA, der Reimliga Battle Arena, zugange. Hier gibt es Rap-Battles online, einer gegen einen. Und die Zuschauer können abstimmen, wer gewinnt. Er macht sich damals noch als Lyric einen Namen und wird dort von Rapper Kaas entdeckt. Durch ihn bekommt er seinen ersten Plattenvertrag. Mit der ersten Single Easy geht es dann über Nacht ganz schnell. Er wird zum Gesicht des Deutschrap der 10er Jahre. Und er legt 2014 mit seinem zweiten Album Melodie direkt nach. Und auf dieser Platte

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4: Um 17:30 mit Jan Gebelein. Guten Abend. Warme Temperaturen, die nächste große Reisewelle der Pfingstferien in Bayern und dann noch die Brennersperrung zwischen Österreich und Italien. Das kann im Verkehr wieder für Stress sorgen. Da ist Konzentration gefragt. Darauf macht der ADAC Nordbayern aufmerksam und gibt Tipps für die warmen Tage im Auto. Euroherz-Reporterin Lisa Grieshammer berichtet.
5: Es ist das bekannte Problem, in der Sonne können sich Fahrzeuge innerhalb weniger Minuten aufheizen. Bei einem ADAC-Test wurden bei 28 Grad Außentemperatur im Fahrzeug nach 10 Minuten 38 Grad gemessen, nach 20 Minuten 45 Grad. Die Tipps vom ADAC, Thermoscheibenschutz gegen die Hitze, außerdem machen die Experten nochmal deutlich, Kinder oder Tiere dürfen niemals im Auto zurückgelassen werden. Und bei langen Autofahrten sollten immer genug Pausen eingelegt werden und man genug Wasser dabei haben. Beim Einstellen der Klimaanlage gilt, der Unterschied zur Außentemperatur sollte nicht mehr als 6 Grad betragen, denn sonst können eine Erkältung oder Kreislaufprobleme auftreten. Und um auch das Auto bei der Hitze in Stand zu halten, sollte der Füllstand der Kühlflüssigkeit regelmäßig geprüft werden, schreibt der ADAC.
4: Im Juni begegnen euch Regenbogenflaggen wieder öfter an Gebäuden oder in Geschäften. Der Pride Month macht auf Menschen unterschiedlicher Sexualität und Identität aufmerksam. Dazu gehören auch wieder zahlreiche Paraden. Den Auftakt macht Hof an diesem Wochenende. Schon im Vorfeld hat der Verein Queerlife Hof eine bunte Woche mit verschiedenen Veranstaltungen zum Thema organisiert. Vereinsvorsitzende Rahel Westerhoff zieht eine positive Zwischenbilanz.
6: Vor allem der erste Event am Samstag zum 77. Jahrestag des Grundgesetzes ist sehr gut angekommen. Da gab es viele gute Gespräche. Die Events am Sonntag und am Pfingstmontag waren wie erwartet nicht so gut besucht, weil es halt Pfingsten war. Und die Events am Dienstag waren wieder gut besucht und kamen sehr gut an. Es kamen eigentlich alle Events sehr gut an.
4: Am Abend gibt es noch eine Pop-Up-Disco. Höhepunkt ist morgen dann der Christopher Street Day in Hof. Zudem kommt auch DSDS-Sieger und Dschungelkönig Prinz Damien. Testosteron steigert die Muskelmasse, Leistung und Mentalität. Deshalb nehmen das Hormon manche Männer zusätzlich ein. Einer hat es aber deutlich übertrieben. Bei einer Kontrolle am Rastplatz Lippertz auf der A9 entdeckte die Hofer Verkehrspolizei bei einem Mitfahrer das 27-fache an Testosteron als erlaubt wäre. Die Beamten beschlagnahmten die Dopingmittel. In der Mittelkonsole kam außerdem ein verbotenes Pfefferspray zum Vorschein. Sowohl der Fahrer als auch der Mitfahrer müssen sich jetzt wegen der Verstöße verantworten.
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4: Der Sommer steht bevor und der Frühling könnte in Bayern der trockenste seit Aufzeichnungsbeginn vor gut 140 Jahren gewesen sein. Laut Deutschem Wetterdienst ist seit dem 1. März weniger als die Hälfte der sonst üblichen Regenmenge gefallen. Es gab außerdem deutlich mehr Sonnenstunden und war milder als üblich. Der erste von 5 in einer überfluteten Höhle in Laos eingeschlossenen Goldsucher ist geborgen worden. Er sei erfolgreich aus dem Berg geholt worden, berichtete die thailändische Rettungseinheit. Die weiteren Eingeschlossenen sollen nun nach und nach aus der Höhle geholt werden. 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
7: Dankeschön, Jan.
4: Gerne.
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8: Blitzblank bleibt es bis zum Abend in Hochfranken dank Hochboris mit blauem Himmel und Sonne bei durchaus 25 Grad. Nachts tauchen dann mehr Wolken auf, es kühlt kaum unter 14 Grad ab. Morgen wird es wechselhafter mit auffrischendem Wind und Wolkenmix. Es können auch ein paar Schauer oder Gewitter dabei sein. Die Luft fühlt sich dampfiger an bei etwa 23 Grad. Und zum

0: Maiabschied am Sonntag folgen dann eher noch mehr Schauer und Gewitter bei rund 22 Grad. Der Juni startet am Montag auch durchwachsen mit ein paar Schauern, dann bei kaum noch über 19 Grad. Aus der Radio Euroherz Wetterredaktion Christian König.
1: 17:04, der Euroherz-Service. Die schnellsten Verkehrsinfos von hier. Das sieht richtig schön aus zum Start ins Wochenende. Keine Staus, keine Störungen, keine Blitzer. Wenn ihr aber noch was entdeckt, sagt uns Bescheid. 09281 880 880. Dankeschön.
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0: Der Freitagnachmittag mit dem Feierabendstarter hier bei Radio Euroherz. Den Christopher Street Day, den kennt ihr vielleicht schon aus größeren Städten wie Berlin oder hier in Oberfranken auch aus Bayreuth. Seit ein paar Jahren gibt es das Event aber auch hier bei uns in Hof. Morgen steht der mittlerweile dritte CSD an. Der soll zeigen, auch hier im ländlichen Raum leben viele Menschen, die zum Beispiel schwul oder lesbisch sind oder sich nicht mit dem eigenen Geschlecht identifizieren. Los geht's morgen um 13 Uhr mit einer Demo. Die geht vom Wittelsbacher Park durch die Innenstadt zum Kugelbrunnen in der Altstadt. Und da steht dann ein Straßenfest an. Und dafür hat der Verein Queer Life Hof einen ziemlich bekannten Künstler eingeladen. Rahel Westerhoff von Queer Life Hof.
1: Was Musik angeht, haben wir am Anfang gleich Prince Damien, DSDS-Sieger und Dschungelkönig aus Hamburg eingeschifft, der richtig mit Stimmung anfangen wird. Dann haben wir Maxime und Lisey. Außerdem haben wir verschiedene Drag Queens, die zwischendurch Show machen werden. Wir haben DJs, wir haben ganz viele Stände, Essen, Getränke, Infostände.
0: Für die Demo oder fürs Straßenfest müsst ihr euch nicht anmelden. Ihr könnt einfach vorbeikommen und mitmachen. Rahel hat aber noch ein paar Hinweise, damit alle sicher feiern können.
1: Bei der Demo, das ist ja wie bei jeder Demonstration, keine Waffen, keine Schutzwaffen, keine Vermummung, keine Uniformen, nicht alkoholisiert kommen, keine Nacktheit. Sonst sind wir ein familienfreundlicher CSD, das heißt, es sind alle willkommen. Beim Straßenfest ist vor allem zu beachten, bringt Spaß mit und viel Freude.
0: Und nach dem Straßenfest gibt's morgen Abend noch eine Aftershow-Party im Club, aber herzlich. Rund um den Christopher Street Day läuft aktuell außerdem eine bunte Woche hier in Hof. Da steht heute zum Beispiel noch eine Pop-Up-Disco an. Alle weiteren Events und alle Einzelheiten zum Hofer CSD checkt ihr auch gern nochmal bei uns auf Euroherz.

Euch im Studio. Hallo zusammen und einen schönen Freitagnachmittag. Das heißt, wir haben es geschafft. Auf geht's in Richtung Wochenende, zumindest für die meisten von uns. Für alle, die am Wochenende nochmal ran müssen. Haltet durch, ich denke an euch und ich freue mich, wenn wir uns dann am Montag wieder hören, 15 Uhr, hier im Feierabendstarter bei Radio Euroherz. Bis dahin, ciao.

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3: Ich bin Gregor Jussi Moser. Dass ein Ex-Minister vor Gericht muss, das kommt in Deutschland nicht oft vor. Jetzt trifft es den früheren Verkehrsminister Scheuer. Die Berliner Staatsanwaltschaft wirft dem CSU-Mann vor, im Untersuchungsausschuss des Bundestags zur gescheiterten Pkw-Maut gelogen zu haben. Die entsprechende Anklage hat das Landgericht Berlin jetzt zugelassen. Die gescheiterte Maut kostete den deutschen Steuerzahlern mehr als 240 Millionen Euro. Am Tag vor der Sperre der Brennerstrecke ist ein befürchtetes Verkehrschaos in Tirol vorerst ausgeblieben. Zeitweise gab es aber Staus auf der Brennerroute bei Kiefersfelden und auf italienischer Seite. Morgen am Samstag wird die Brennerautobahn wegen einer Demonstration von 11 bis 19 Uhr komplett gesperrt. Die Behörden rechnen mit starken Verkehrsbehinderungen und rufen dazu auf, Tirol großräumig zu umfahren. Nach dem Einschlag einer russischen Drohne in Rumänien hat die Bundesregierung dem NATO-Land Solidarität zugesichert. Der Drohneneinschlag zeige einmal mehr Russlands Bereitschaft zur Eskalation, schrieb Kanzler Merz auf der Plattform X. Aus Berlin berichtet Ronny Thurau.
4: Die sprengstoffbeladene russische Drohne schlug in der Nacht in das Dach eines Hochhauses ein und entfachte ein Feuer in der Wohnung darunter. Eine 53-Jährige und ihr 14-jähriger Sohn erlitten leichte Brandwunden. Die Drohne stammte offenbar aus einem Schwarm, mit dem Russland einen nahegelegenen ukrainischen Donauhafen angegriffen hatte. Das Verteidigungsministerium hier in Berlin sieht keine grundsätzliche Lageänderung durch den Vorfall.
3: Knapp zwei Wochen vor Beginn der Fußball-WM warnt die Caritas vor Gefahren durch Sportwetten. Auf Social-Media-Plattformen werde Sportwettenwerbung gerade gezielt an junge Menschen ausgespielt. Es brauche strengere Jugendschutz- und Alterskontrollen für Sportwetten und ein umfassendes Werbeverbot, fordern der Deutsche Caritas-Verband und die Caritas-Suchthilfe. Ab 19 Uhr wird in Berlin der Deutsche Filmpreis verliehen. Nominiert für die Goldene Lola als bester Film sind unter anderem Gelbe Briefe, 22 Bahnen oder auch Ach, diese Lücke, diese entsetzliche Lücke. Mit 11 Nominierungen geht das Drama In die Sonne schauen als Favorit ins Rennen.
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5: Mit Jan Gebelein. Vor uns liegt ein weiteres warmes Wochenende. Für alle Autofahrer bedeutet das, dass es im Straßenverkehr anstrengender werden kann und Konzentration gefragt ist. Darauf macht der ADAC Nordbayern aufmerksam und gibt Tipps für die warmen Tage. In der Sonne können sich Fahrzeuge innerhalb weniger Minuten aufheizen. Kinder oder Tiere dürfen also niemals im Auto zurückgelassen werden. Thermoscheibenschutz hilft gegen die Hitze. Bei langen Autofahrten solltet ihr immer genug Pausen einplanen und genug Wasser dabei haben. Prominente Unterstützung gibt's morgen für den Christopher Street Day in Hof. DSDS-Sieger und Dschungelkönig Prinz Damien tritt bei dem bunten Fest auf. Es ist der Höhepunkt einer bunten Woche in Hof vor dem Pride Month, der auf Menschen unterschiedlicher Sexualität und Identität aufmerksam machen soll. Die bisherigen Events kamen sehr gut an, so das Fazit von Rahel Westerhoff vom Verein Queerlife Hof. Vor dem morgigen CSD mit Straßenzug steht am Abend noch eine Pop-Up-Disco an. 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
6: Die kommende Nacht wird wolkig und das heißt, es wird auch nicht mehr so kalt wie in den letzten Nächten. Temperaturen so um die 11 Grad gibt's. Morgen am Samstag dann frischer Wind, immer mal wieder Wolken und auch Regen oder Gewitter sind möglich. Am Sonntag dann häufiger mal Regen und Gewitter, das Ganze aber an beiden Tagen mit Werten so um die 24 Grad. Auch der Montag wird wechselhaft, auch da kann es immer mal wieder ein bisschen nass werden. Das Ganze dann bei Werten um 20 Grad. Bitte Vorsicht, auf der A9 in Richtung Berlin zwischen Münchberg Nord und Hof West liegen Reifenteile auf der Straße. Blitz

0: haben wir momentan aber keine. Wenn ihr irgendwas entdeckt, dann gebt Bescheid mit einer WhatsApp an die 09281 880 880.
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6: Mit Jan Gebelein. Guten Abend. Die Gesundheitsversorgung im ländlichen Raum bleibt eine Herausforderung. Arztpraxen machen zu, die Finanzierung von Krankenhäusern können Kommunen nur noch schwer stemmen. Auch den Saale-Orla-Kreis betrifft das. Nun gibt es einen Lösungsansatz. Wie sieht der aus? Euroherz-Reporterin Lisa Grieshammer.
7: Die Steuerungsgruppe, die im Saale-Orla-Kreis für die Erstellung des Gesamtkonzepts Gesundheit zuständig ist, hat ein kommunales medizinisches Versorgungszentrum vorgeschlagen. Es soll wegfallende oder nicht besetzte Arztstellen im Landkreis abmildern. Landrat Christian Herrgott will deshalb in der nächsten Kreistagssitzung am 15. Juni eine entsprechende Machbarkeitsstudie vorschlagen. In einem MVZ arbeiten Ärzte verschiedener Fachrichtungen oder Hausärzte unter einem Dach zusammen. Vergleichbar mit einer Großpraxis. Dort ist also auch eine fachübergreifende Behandlung möglich. Träger sind normalerweise private Gesundheitsunternehmen oder Krankenhäuser. Eine Kommune könnte es rechtlich aber auch sein. Die Steuerungsgruppe rechnet mit Kosten von etwa 210.000 Euro für die Machbarkeitsstudie.
6: Nach den Krisenjahren ist es für Bankkunden wieder etwas attraktiver, ihr Geld anzulegen. Das zeigt sich jetzt auch in der Bilanz der Targo Bank. Insgesamt konnte sie das vergangene Jahr sogar als das erfolgreichste in ihrer Unternehmensgeschichte verbuchen. Auch die Targo Bank in Hof hat ihren Beitrag dazu geleistet, heißt es in einer Mitteilung. Demnach ist die Zahl der Girokonten erneut deutlich gestiegen, um 19% auf 3.100. Gleichzeitig haben die Kunden mehr in Festgelder und Wertpapiere investiert. Hier war die Nachfrage nach ETF-Sparplänen besonders hoch. Die Targo Bank möchte neben digitalen Angeboten weiter an ihren Filialen vor Ort festhalten, heißt es weiter. Den Geschichtsunterricht in der Schule finden viele junge Menschen oft langweilig und trocken. Spannender ist es, wenn sich die Jugendlichen historische Orte selbst anschauen oder mit Zeitzeugen sprechen können. Genau die Möglichkeit gibt's beim Geschichtscamp in Plauen. Vom 21. bis zum 25. September sind verschiedene Workshops geplant. Die Jugendlichen bekommen zum Beispiel Einblicke in Stasi-Akten, lernen etwas über die friedliche Revolution in Plauen, den Unterricht in der DDR und erfahren, welche Rolle bestimmte Orte im Vogtland zu DDR-Zeiten gespielt haben. Bis Montag können sich Schülerinnen und Schüler der Jahrgangsstufen 9 bis 13 für das Geschichtscamp in Plauen bewerben. Die Teilnahmebedingungen und einen Kontakt gibt's auf euroherz.de.
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6: Im Zusammenhang mit der gescheiterten PKW-Maut muss sich der frühere Bundesverkehrsminister Scheuer vor Gericht verantworten. Das Berliner Landgericht hat eine entsprechende Anklage zugelassen. Die Staatsanwaltschaft wirft Scheuer vor, er habe vor dem Mautuntersuchungsausschuss des Bundestags gelogen. Schlechte Umfragewerte, schlechte Presse. Bundeskanzler Merz hat keine einfache Zeit. Die Bundesregierung bemüht sich jetzt um ein Ende der Spekulationen über Merz' Zukunft. Medien hatten zuletzt von Gedankenspielen innerhalb der Union berichtet, ob Merz im Kanzleramt durch einen anderen Politiker ersetzt werden könnte. 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
8: Ganz so kalt wie in den letzten Nächten wird es heute Nacht nicht mehr. Die Temperaturen gehen runter auf Werte um 11 Grad. Morgen am Samstag dann frischer Wind, immer mal wieder Wolken, teilweise Regen und Gewitter. Und auch der Sonntag bringt Regen und Gewitter. An beiden Tagen Temperaturen um die 24 Grad. Der Montag wird ebenfalls wechselhaft. Da gehen die Temperaturen noch ein bisschen runter auf um die 20 Grad. Bitte Vorsicht auf der B303 in beiden Richtungen zwischen der A9 bei Bad Bernay-Kimmelkron und Würzberg. Hier sind Personen auf der Fahrbahn. Blitzermeldungen haben wir momentan aber keine. Also wenn ihr was entdeckt, gebt gern Bescheid mit einer WhatsApp an die 09281 880
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5: Ich bin Gregor Jusse Moser. Mehr Kinderschutz im Internet. Darauf dringen die Vereinten Nationen. Der Schutz minderjähriger Nutzer müsse dringend verbessert werden, hat UN-Menschenrechtskommissar Türk in Paris gesagt. Altersbeschränkungen nützten jedoch wenig, wenn die Plattformen selbst gefährlich blieben. Konkret regt Türk ein Verbot von Mikrotargeting für Kinder an, bei dem schon den Jüngsten gezielt maßgeschneiderte Werbung ausgespielt wird. Kommunen wollen die zusätzlichen Mittel aus dem Sondervermögen des Bundes vor allem für Straßen und Schulen ausgeben. Außerdem soll das Geld für den Brand- und Katastrophenschutz sowie für Kinderbetreuung und Sportstätten eingesetzt werden, wie eine Umfrage im Auftrag der staatlichen Förderbank KfW zeigt. In diesen Bereichen gelten die Investitionsrückstände als besonders groß. Der Sommer steht bevor und der Frühling könnte in Bayern der trockenste seit Aufzeichnungsbeginn vor gut 140 Jahren werden. Laut Deutschem Wetterdienst ist seit dem 1. März weniger als die Hälfte der sonst üblichen Regenmasse gefallen. Es gab außerdem deutlich mehr Sonnenstunden und war milder als üblich. Aufatmen in Laos. Der erste von 5 in einer überfluteten Höhle eingeschlossenen Goldsuchern ist gerettet worden. Nach Angaben der zuständigen Rettungsorganisation wurde zuvor so viel Wasser abgepumpt, dass eine sichere Bergung möglich war. Die anderen 4 Männer sollen nun nach und nach befreit werden. Sie sitzen seit 10 Tagen in der Höhle fest. Rund 2 Wochen vor der Fußball-WM muss DFB-Torwart-Rückkehrer Manuel Neuer seine angeschlagene Wade noch auskurieren. Dass der Weltmeister von 2014 relativ kurzfristig Oliver Baumann als Nummer 1 im deutschen Tor vorgezogen wurde, hat viele Diskussionen ausgelöst. Zweifel daran will Kapitän Joshua Kimmich zerstreuen.
6: Natürlich freue ich mich, dass Manu dabei ist. Wir kennen uns jetzt seit 11 Jahren, spielen seit 11 Jahren zusammen. Trotzdem weiß der Olli, dass er die 100%ige Unterstützung und auch das Vertrauen der Mannschaft hat. Und dementsprechend verstehe ich ehrlicherweise die ganze Diskussion nicht.
5: Im Testspiel am Sonntag in Mainz gegen Finnland wird Neuer sein DFB-Comeback noch nicht geben können. Es ist jetzt 7:15.
7: Von Frühsommerwetter wieder zurück auf Frühlingswetter. So könnte man das beschreiben, was in den nächsten Tagen in Oberfranken passiert. Heute Nacht wird's wolkig, Temperaturen dazu die 11 Grad. Morgen am Samstag Wolken, Wind, auch ein bisschen Regen oder das eine oder andere Gewitter. Und auch der Sonntag wird eher durchwachsen mit Regen und Gewittern. An beiden Tagen Temperaturen die 22 bis 24 Grad. Der Montag geht dann wechselhaft weiter. Auch da kann es immer mal wieder regnen, bei Werten 20 Grad. Der Radio Euroherz-Service 7:15. Es ist ruhig auf den Straßen, wir haben keine Störungsmeldungen und wir haben auch keine Blitzer. Wenn ihr irgendwas entdeckt, dann gebt uns Bescheid mit einer WhatsApp an die 09281 880 880.
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1: Ich bin Gregor Jusse Moser. Mehr Kinderschutz im Internet.

0: allem für Straßen und Schulen ausgeben. Außerdem soll das Geld für den Brand- und Katastrophenschutz sowie für Kinderbetreuung und Sportstätten eingesetzt werden, wie eine Umfrage im Auftrag der staatlichen Förderbank KfW zeigt. In diesen Bereichen gelten die Investitionsrückstände als besonders groß. Das waren die Nachrichten um 13:30.
1: Rein geht's in eine bewölkte Nacht mit Werten um die 11 Grad. Morgen am Samstag dann frischer Wind, immer mal wieder Wolken und teilweise auch Regen oder Gewitter. Auch der Sonntag wird teilweise regnerisch und teilweise gewittrig. An beiden Tagen Temperaturen zwischen 22 und 24 Grad. Und auch der Montag wird wechselhaft. Da gibt's auch immer mal wieder Regen bei Werten um die 20 Grad. Bitte Vorsicht, auf der A9 in Richtung Berlin zwischen Bergbad Steben und Rudolfstein liegen Gegenstände auf der Straße. Wir haben aber momentan keine Blitzer. Also wenn ihr was entdeckt, gebt gern Bescheid mit einer WhatsApp an die 09281 880 880.
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2: Ich bin Gregor Jose Rosa. Könnte Bundeskanzler Merz in seinem Amt von NRW-Ministerpräsident Wüst abgelöst werden? Über solche Gedankenspiele innerhalb der Union hatten Medien in den letzten Tagen berichtet. Wüst selbst hat entsprechende Spekulationen jetzt wörtlich als Quatsch zurückgewiesen. Außerdem sagte er Merz seine volle Unterstützung zu. Die Herausforderungen in Deutschland seien groß, nur darum gehe es jetzt, so Wüst. Ex-Bundesverkehrsminister Scheuer soll vor dem Untersuchungsausschuss zur gescheiterten Pkw-Maut gelogen haben. Das wirft ihm die Staatsanwaltschaft vor. Das Landgericht Berlin hat eine entsprechende Anklage zugelassen. David Riemer berichtet.
3: Die Pkw-Maut war 2019 vom Europäischen Gerichtshof als rechtswidrig gestoppt worden. Ein Untersuchungsausschuss hatte sich danach mit möglichen Fehlern Scheuers befasst. Kritisiert wurde vor allem, dass er Betreiberverträge zur Pkw-Maut bereits abschloss, noch bevor endgültige Rechtssicherheit beim EuGH bestand. Die Betreiber sollen allerdings eine Verschiebung bis dahin angeboten haben. Scheuer will sich daran nicht erinnern können.

0: Wir sind schon auf dem Brenner, sangen die deutschen Fußballnationalspieler zur WM 1990 in Italien. Morgen auf dem Brenner zu sein, wird wahrscheinlich kein Vergnügen. Der wird nämlich ab 11 Uhr für mehrere Stunden komplett dicht sein. Der Grund ist eine Demo gegen das hohe Verkehrsaufkommen auf der Strecke zwischen Österreich und Italien. Schon heute wurde ein Verkehrschaos befürchtet, das blieb aber aus. Der Fahrdienstvermittler Uber führt in Deutschland eine neue In-App-Funktion ein, die es Fahrgästen erlaubt, während der Fahrt den Ton im Fahrzeug aufzuzeichnen. Das Unternehmen möchte damit das Sicherheitsgefühl der Nutzerinnen und Nutzer stärken. Bislang ist es schon möglich, den Standort mit Kontakten zu teilen oder einen In-App-Notruf zu tätigen. Nach dem Regierungswechsel in Ungarn will die EU-Kommission jetzt bis zu 16,4 Milliarden Euro an festgesetzten EU-Mitteln freigeben. Kommissionspräsidentin von der Leyen lobte die neue ungarische Regierung von Ministerpräsident Moja für ihr schnelles und entschlossenes Vorgehen gegen Korruption und zur Wiederherstellung der Rechtsstaatlichkeit. Es ist jetzt 8:15.
1: Die Nacht zum Samstag wird bewölkt und das heißt, es wird auch nicht mehr so kalt wie in den letzten Nächten. Werte um die 11 Grad gibt's da. Morgen dann Wolken und Wind. Da kann auch immer mal wieder Regen oder das eine oder andere Gewitter dabei sein. Am Sonntag dann häufiger Regen und Gewitter. An beiden Tagen Temperaturen zwischen 22 und 24 Grad. Und auch die neue Woche beginnt wechselhaft. Auch da kann's immer mal wieder nass werden. Die Temperaturen liegen nur noch bei Werten um 20 Grad. Eine Meldung gibt's von der A93 Weidenrichtung Hof. Zwischen Höchstädt und Selbnort gibt's eine Baustelle, da kommt's zu Verkehrsbehinderungen und es kann sich stauen. Blitzer gibt's momentan keine. Wenn ihr irgendwas entdeckt, dann sagt Bescheid mit einer WhatsApp an die 09281 880 880.
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1: Ich bin Gregor Jussi Moser. Könnte Bundeskanzler Merz in seinem Amt von NRW-Ministerpräsident Wüst abgelöst werden? Über solche Gedankenspiele innerhalb der Union hatten Medien in den letzten Tagen berichtet. Wüst selbst hat entsprechende Spekulationen jetzt wörtlich als Quatsch zurückgewiesen. Außerdem sagte er Merz seine volle Unterstützung zu. Die Herausforderungen in Deutschland seien groß, nur darum gehe es jetzt, so Wüst. Ex-Bundesverkehrsminister Scheuer soll vor dem Untersuchungsausschuss zur gescheiterten Pkw-Maut gelogen haben. Das wirft ihm die Staatsanwaltschaft vor. Das Landgericht Berlin hat eine entsprechende Anklage zugelassen. David Riemer berichtet.
2: Die Pkw-Maut war 2019 vom Europäischen Gerichtshof als rechtswidrig gestoppt worden. Ein Untersuchungsausschuss hatte sich danach mit möglichen Fehlern Scheuers befasst. Kritisiert wurde vor allem, dass er Betreiberverträge zur Pkw-Maut bereits abschloss, noch bevor endgültige Rechtssicherheit beim EuGH bestand. Die Betreiber sollen allerdings eine Verschiebung bis dahin angeboten haben. Scheuer will sich daran nicht erinnern können.
1: Das waren die Nachrichten um halb.
3: Die kommende Nacht bringt Wolken und es wird nicht mehr ganz so kalt wie in den letzten Nächten. Wir haben Werte um die 11 Grad. Morgen am Samstag Wolken und Wind, teilweise auch Regen oder Gewitter. Und auch am Sonntag kann es immer mal wieder regnen oder auch Gewitter geben. Temperaturen an beiden Tagen zwischen 20 und 24 Grad. Der Montag dann wechselhaft und auch da kann es immer wieder nass werden. Dann bei Werten um 20 Grad. Es ist ruhig auf den Straßen, wir haben keine Störungsmeldungen und wir haben auch keine Blitzer. Gute Fahrt.
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1: Ich bin Gregor Jussi Moser. Steht der 8-Stunden-Arbeitstag in Deutschland vor dem Aus? Die Regierung plant als Teil ihrer Reformen eine wöchentliche statt einer täglichen Höchstarbeitszeit. In einer Umfrage im Auftrag des Deutschen Gewerkschaftsbundes wünscht sich aber mehr als jeder zweite Befragte weniger zu arbeiten. Mehr von Claudia Wächter.
2: Wir wollen kürzere Arbeitszeiten, sagen die meisten Befragten, vor allem Männer mit Kind. Und der DGB schlägt in dieselbe Kerbe. Die Pläne der Regierung gingen komplett an der Lebenswirklichkeit von Familien vorbei. Am Ende sorgten flexible Arbeitszeiten pro Woche nur für mehr Krankmeldungen, nicht für mehr Wachstum.
1: Mehr Kinderschutz im Internet. Darauf dringen die Vereinten Nationen. Der Schutz minderjähriger Nutzer müsse dringend verbessert werden, hat UN-Menschenrechtskommissar Türk in Paris gesagt. Altersbeschränkungen

0: nützten jedoch wenig, wenn die Plattformen selbst gefährlich blieben. Konkret regt Türk ein Verbot von Mikrotargeting für Kinder an, bei dem schon den Jüngsten gezielt maßgeschneiderte Werbung ausgespielt wird. In Regensburg haben sich etwa 40 Menschen eine Schlägerei geliefert. Laut Polizei wurden 5 Menschen verletzt, 3 kamen ins Krankenhaus. Auslöser der Gewalt war offenbar ein Spiel, bei dem sich Kinder gegenseitig mit Sachen beworfen hatten. Daraufhin flogen die Fäuste zwischen den Familien der Kinder und anderen Unbeteiligten. Kommunen wollen die zusätzlichen Mittel aus dem Sondervermögen des Bundes vor allem für Straßen und Schulen ausgeben. Außerdem soll das Geld für den Brand- und Katastrophenschutz sowie für Kinderbetreuung und Sportstätten eingesetzt werden, wie eine Umfrage im Auftrag der staatlichen Förderbank KfW zeigt. In diesen Bereichen gelten die Investitionsrückstände als besonders groß. Aufatmen in Laos. Der erste von 5 in einer überfluteten Höhle eingeschlossenen Goldsuchern ist gerettet worden. Nach Angaben der zuständigen Rettungsorganisation wurde zuvor so viel Wasser abgepumpt, dass eine sichere Bergung möglich war. Die anderen 4 Männer sollen nun nach und nach befreit werden. Sie sitzen seit 10 Tagen in der Höhle fest. Es ist jetzt 9:15. Nördlich der Donau sind in der Nacht einzelne Schauer und Gewitter unterwegs. Im Süden Bayerns bleibt es leicht bewölkt oder klar. Die Temperaturen sinken auf 17 bis 7 Grad. Morgen gibt es vor allem im Süden sonnige Phasen, sonst ziehen kompakte Wolken mit Schauern und einzelnen Gewittern durch. Die Höchstwerte 23 bis 30 Grad. Hallo auf die Straßen. Wir schauen auf die B2 Mittlerer Ring zwischen Plinganzer Straße und Grünwalder Straße. 2 Kilometer Stau, es dauert hier etwa 20 Minuten länger. Und dann noch die B305 Berchtesgaden, Reit im Winkel zwischen Abzweigung nach Bad Reichenhall und Weißbach an der Alpenstraße. Achtung in beiden Richtungen, da ist ein Unfall passiert. Allen unterwegs eine gute und vor allem sichere Fahrt.
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2: Ich bin Gregor Jussi Moser. Steht der 8-Stunden-Arbeitstag in Deutschland vor dem Aus? Die Regierung plant als Teil ihrer Reformen eine wöchentliche statt einer täglichen Höchstarbeitszeit. In einer Umfrage im Auftrag des Deutschen Gewerkschaftsbundes wünscht sich aber mehr als jeder zweite Befragte weniger zu arbeiten. Mehr von Claudia Wächter.
3: Wir wollen kürzere Arbeitszeiten, sagen die meisten Befragten, vor allem Männer mit Kind. Und der DGB schlägt in dieselbe Kerbe. Die Pläne der Regierung gingen komplett an der Lebenswirklichkeit von Familien vorbei. Am Ende sorgten flexible Arbeitszeiten pro Woche nur für mehr Krankmeldungen, nicht für mehr Wachstum.
2: Mehr Kinderschutz im Internet. Darauf dringen die Vereinten Nationen. Der Schutz minderjähriger Nutzer müsse dringend verbessert werden, hat UN-Menschenrechtskommissar Türk in Paris gesagt. Altersbeschränkungen nützten jedoch wenig, wenn die Plattformen selbst gefährlich blieben. Konkret regt Türk ein Verbot von Mikrotargeting für Kinder an, bei dem schon den Jüngsten gezielt maßgeschneiderte Werbung ausgespielt wird. Das waren die Nachrichten um 5:30. Nördlich der Donau sind in der Nacht einzelne Schauer und Gewitter unterwegs. Im Süden Bayerns bleibt es leicht bewölkt oder klar. Die Temperaturen sinken auf 17 bis 7 Grad. Morgen gibt es vor allem im Süden sonnige Phasen, sonst ziehen kompakte Wolken mit Schauern und einzelnen Gewittern durch. Die Höchstwerte 23 bis 30 Grad.
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1: Ich bin Hendrik Daum. Seit einigen Tagen gibt es ja Spekulationen über einen möglichen Kanzlertausch. NRW-Ministerpräsident Wüst hat sich jetzt zu Wort gemeldet und klar widersprochen. Außerdem sagte er Kanzler Merz seine volle Unterstützung zu. Mehr von David Riemer.
2: Die Spekulationen sind einfach Quatsch, so Wüst wörtlich. Er warnt vor solchen Gerüchten und Personalspekulationen, denn die Herausforderungen in Deutschland sind groß, nur darum geht es jetzt, sagte Wüst. Laut einiger Medien soll es innerhalb der Union zuletzt Gerüchte gegeben haben, wonach Kanzler Merz wegen der schwierigen Lage der schwarz-roten Koalition durch einen anderen Politiker ersetzt werden könnte.
1: Der frühere Bundesverkehrsminister Andreas Scheuer soll sich wegen des Vorwurfs einer Falschaussage im Zusammenhang mit der gescheiterten Pkw-Maut vor Gericht verantworten. Das Landgericht Berlin hat eine entsprechende Anklage zugelassen, wie eine Gerichtssprecherin mitteilte. Die Berliner Staatsanwaltschaft wirft dem 51-jährigen CSU-Politiker vor dem Maut-Untersuchungsausschuss des Bundestags gelogen zu haben. Spürbare Entlastung für Verbraucher. Die Inflationsrate in Deutschland ist im Mai deutlich auf 2,6% gesunken, wie das Statistische Bundesamt mitteilt. Im April waren es noch 2,9%. Trotzdem bleiben die Folgen des Iran-Kriegs spürbar. Haushaltsenergie und Sprit kosteten im Mai 6,6% mehr als noch vor einem Jahr. Seit mehr als einer Woche sind in Laos mehrere Goldsucher in einer überfluteten Höhle eingeschlossen. Jetzt ist es Helfern gelungen, den ersten von ihnen aus der Höhle zu bringen. Vier weitere Männer sollen dort aber noch festsitzen. Heftige Regenfälle hatten das Höhlensystem geflutet und Erdrutsche ausgelöst. Es ist jetzt kurz nach 10. Nördlich der Donau sind jetzt am späten Abend, aber auch in der Nacht einzelne Schauer und Gewitter unterwegs. Im Süden dagegen, da bleibt es nur leicht bewölkt oder auch klar. Die Werte gehen runter auf 17 bis 7 Grad. Morgen am Samstag, da gibt es vor allem im Süden sonnige Phasen. Sonst ziehen kompakte Wolken mit Schauern und auch einzelnen Gewittern durch. Die Höchstwerte morgen 23 bis 30 Grad. Die A3 haben wir Nürnberg-Würzburg in beiden Richtungen hier auf Höhe Erlangen-Tennenlohe. Gefahr durch Rehe auf der Fahrbahn. Die A7 Füssenreute Richtung Ulm. Da steht ein unbeleuchtetes Pannenauto auf dem Standstreifen zwischen dem Rastplatz Leubas und Dietmannsried. Und der Antenne Bayern Frühwarnservice. Morgen ist der Brennerpass wegen einer Demo in beiden Richtungen von 11 bis 19 Uhr voll gesperrt. Das gilt sowohl für die Brenner Autobahn als auch alle Nebenstrecken. Also bitte morgen nicht Richtung Brenner fahren und auch andere Alpenpässe und auch Ausflüge in die Region möglichst meiden.
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1: Ich bin Hendrik Daum. Seit einigen Tagen gibt es ja Spekulationen über einen möglichen Kanzlertausch. NRW-Ministerpräsident Wüst hat sich jetzt zu Wort gemeldet und klar widersprochen. Außerdem sagte er Kanzler Merz seine volle Unterstützung zu. Mehr von David Riemer.
2: Die Spekulationen sind einfach Quatsch, so Wüst wörtlich. Er warnt vor solchen Gerüchten und Personalspekulationen, denn die Herausforderungen in Deutschland sind groß, nur darum geht es jetzt, sagte Wüst. Laut einiger Medien soll es innerhalb der Union zuletzt Gerüchte gegeben haben,

0: Wonach Kanzler Merz wegen der schwierigen Lage der schwarz-roten Koalition durch einen anderen Politiker ersetzt werden könnte.
1: Der frühere Bundesverkehrsminister Andreas Scheuer soll sich wegen des Vorwurfs einer Falschaussage im Zusammenhang mit der gescheiterten Pkw-Maut vor Gericht verantworten. Das Landgericht Berlin hat eine entsprechende Anklage zugelassen, wie eine Gerichtssprecherin mitteilte. Die Berliner

0: Nördlich der Donau sind jetzt am späten Abend, aber auch in der Nacht einzelne Schauer und Gewitter unterwegs. Im Süden dagegen, da bleibt es nur leicht bewölkt oder auch klar. Die Werte gehen runter auf 17 bis 7 Grad. Morgen am Samstag, da gibt es vor allem im Süden sonnige Phasen. Sonst ziehen kompakte Wolken mit Schauern und auch einzelnen Gewittern durch. Die Höchstwerte morgen 23 bis 30 Grad.
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1: Ich bin Hendrik Daum. Der Einschlag einer Drohne in ein Wohnhaus in Rumänien sorgt für zusätzliche Spannungen zwischen dem Westen und Russland. Mehrere europäische Länder werfen Russland nämlich vor, für den Vorfall verantwortlich zu sein und sprechen von einer neuen Eskalation. Der russische Präsident Putin weist die Anschuldigungen zurück. Es sei noch zu früh, um zu sagen, von wem die Drohne stamme, so Putin. Bei dem Vorfall waren zwei Menschen leicht verletzt worden. In Neufahren bei Freising in Oberbayern ist ein 23-jähriger Mann bei einem Badeunfall ums Leben gekommen. Er war im Mühlsee mit seiner Frau schwimmen, rief plötzlich um Hilfe und ging dann direkt im Anschluss unter. Trotz sofortiger Suche und großem Rettungseinsatz konnte der Mann nur noch leblos geborgen werden. Wiederbelebungsversuche blieben erfolglos. Der 23-jährige verstarb noch vor Ort. Die Polizei ermittelt jetzt. Hinweise auf ein Fremdverschulden gibt es nicht. Der frühere Bundesverkehrsminister Andreas Scheuer soll sich wegen des Vorwurfs einer Falschaussage im Zusammenhang mit der gescheiterten Pkw-Maut vor Gericht verantworten. Das Landgericht Berlin hat eine entsprechende Anklage zugelassen. Die Berliner Staatsanwaltschaft wirft dem 51-jährigen CSU-Politiker vor dem Mautuntersuchungsausschuss des Bundestags gelogen zu haben. Es ist eine spürbare Entlastung für die Verbraucher. Die Inflationsrate in Deutschland ist im Mai deutlich auf 2,6% gesunken, wie das Statistische Bundesamt mitteilt. Im April waren es noch 2,9%. Trotzdem bleiben die Folgen des Iran-Kriegs spürbar. Haushaltsenergie und Sprit kosteten im Mai 6,6% mehr als noch vor einem Jahr. Die Ära Orbán, sie ist vorbei. Nach dem Regierungswechsel in Ungarn will die EU-Kommission jetzt bis zu 16,4 Milliarden Euro an festgesetzten EU-Mitteln freigeben. Kommissionspräsidentin von der Leyen lobte die neue ungarische Regierung von Ministerpräsident Modja für ihr schnelles und entschlossenes Vorgehen gegen Korruption und zur Wiederherstellung der Rechtsstaatlichkeit. Es ist jetzt kurz nach 11. Nördlich der Donau sind jetzt am späten Abend, aber auch in der Nacht einzelne Schauer und Gewitter unterwegs. Im Süden dagegen, da bleibt es nur leicht bewölkt oder auch klar. Die Werte gehen runter auf 17 bis 7 Grad. Morgen am Samstag, da gibt es vor allem im Süden sonnige Phasen. Sonst ziehen kompakte Wolken mit Schauern und auch einzelnen Gewittern durch. Die Höchstwerte morgen 23 bis 30 Grad. Die A3 haben wir Passau Richtung Nürnberg. Bitte aufpassen. Zwischen dem Kreuz Nürnberg und Nürnberg-Mögeldorf, da steht ein Pannen-LKW. Dann die A73 Nürnberg-Bamberg. Hier in beiden Richtungen zwischen Erlangen-Nord und Möhrendorf. Gefahr durch

0: Menschen auf der Straße. Und der Antenne Bayern Frühwarnservice. Morgen ist der Brennerpass wegen einer Demo in beiden Richtungen gesperrt. Von 11 bis 19 Uhr. Das gilt sowohl für die Brenner Autobahn als auch für alle Nebenstrecken.
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1: Ich bin Hendrik Daum. Der Einschlag einer Drohne in ein Wohnhaus in Rumänien sorgt für zusätzliche Spannungen zwischen dem Westen und Russland. Mehrere europäische Länder werfen Russland nämlich vor, für den Vorfall verantwortlich zu sein und sprechen von einer neuen Eskalation. Der russische Präsident Putin weist die Anschuldigungen zurück. Es sei noch zu früh, um zu sagen, von wem die Drohne stamme, so Putin. Bei dem Vorfall waren 2 Menschen leicht verletzt worden. Der frühere Bundesverkehrsminister Andreas Scheuer soll sich wegen des Vorwurfs einer Falschaussage im Zusammenhang mit der gescheiterten Pkw-Maut vor Gericht verantworten. Das Landgericht Berlin hat eine entsprechende Anklage zugelassen. Die Berliner Staatsanwaltschaft wirft dem 51-jährigen CSU-Politiker vor, vor dem Mautuntersuchungsausschuss des Bundestags gelogen zu haben. Das waren die Nachrichten um 9:30. Nördlich der Donau sind jetzt am späten Abend, aber auch in der Nacht einzelne Schauer und Gewitter unterwegs. Im Süden dagegen, da bleibt es nur leicht bewölkt oder auch klar.

Die Werte gehen runter auf 17 bis 7 Grad. Morgen am Samstag, da gibt es vor allem im Süden sonnige Phasen. Sonst ziehen kompakte Wolken mit Schauern und auch einzelnen Gewittern durch. Die Höchstwerte morgen 23 bis 30 Grad. 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
1: Ich bin Hendrik Daum. Der Einschlag einer Drohne in ein Wohnhaus in Rumänien sorgt für zusätzliche Spannungen zwischen dem Westen und Russland. Mehrere europäische Länder werfen Russland nämlich vor, für den Vorfall verantwortlich zu sein und sprechen von einer neuen Eskalation. Der russische Präsident Putin weist die Anschuldigungen zurück. Es sei noch zu früh, um zu sagen, von wem die Drohne stamme, so Putin. Bei dem Vorfall waren zwei Menschen leicht verletzt worden. Der Brennerpass wird heute wegen einer Demonstration von 11 bis 19 Uhr für den Verkehr in beiden Richtungen vollgesperrt. Das gilt für die Brenner Autobahn und auch alle Nebenstrecken. Die Polizei appelliert an die Urlauber, heute möglichst nicht Richtung Brenner zu fahren. Matthias Röder berichtet.
2: Niemand weiß so recht, ob es während der Blockade zum Verkehrskollaps kommt. Die Polizei im Süden Bayerns, also weit vor dem Brenner, hat jedenfalls alle Beamten an Bord und auch das Bayerische Rote Kreuz stellt sich vorsorglich darauf ein, Menschen im Stau mit Wasser zu versorgen.
1: Die Demonstration am Brenner richtet sich gegen die starke Verkehrsbelastung. Seit 2010 hat der Lkw-Verkehr auf dieser wichtigen Route zwischen Deutschland und Italien um rund 40% zugenommen. Der Iran hat Darstellungen der US-Regierung widersprochen, wonach beide Seiten zentrale Punkte für eine verlängerte Waffenruhe ausgehandelt hätten. Zwar seien Fortschritte erzielt worden, mehrere von den USA genannten Punkte seien aber falsch, etwa die Behauptung, dass der Iran die Straße von Hormuz wieder öffne, ohne dafür Geld zu verlangen. Es ist eine spürbare Entlastung für die Verbraucher. Die Inflationsrate in Deutschland ist im Mai deutlich auf 2,6% gesunken, wie das Statistische Bundesamt mitteilt. Im April waren es noch 2,9%. Trotzdem bleiben die Folgen des Iran-Kriegs spürbar. Haushaltsenergie und Sprit kosteten im Mai 6,6% mehr als noch vor einem Jahr. In einem Regensburger Park ist es zu einer gewaltsamen Auseinandersetzung mit etwa 40 Beteiligten gekommen. 5 Menschen, darunter auch ein Kind, wurden verletzt, 3 mussten ins Krankenhaus. Auslöser war laut Polizei offenbar ein Spiel, bei dem sich Kinder gegenseitig mit Gegenständen

0: Gegenständen beworfen hatten. Daraufhin habe sich ein gewaltsamer Streit zwischen den Familien der Kinder sowie anderen Unbeteiligten entwickelt. Die Polizei ermittelt jetzt wegen gefährlicher Körperverletzung und sucht nach Zeugen. Es ist jetzt 12:15. Nördlich der Donau sind im Moment einzelne Schauer und auch Gewitter unterwegs. Im Süden Bayerns, da bleibt es leicht bewölkt oder klar. Die Werte gehen runter auf 17 bis 7 Grad. Heute am Samstag, da gibt es vor allem im Süden sonnige Phasen. Sonst aber ziehen kompakte Wolken mit Schauern und auch einzelnen Gewittern durch. Die Höchstwerte heute 23 bis heiße 30 Grad. Die A8 haben wir, Stuttgart Richtung München, bitte aufpassen. Zwischen Dasing und Adelzhausen, da steht auf der rechten Spur ein Pannen-LKW. Und dann die A9, Berlin Richtung Nürnberg, hier ein unbeleuchtetes Pannenauto auf dem Standstreifen zwischen Lauf und dem Kreuz Nürnberg. Und noch der Antenne Bayern Frühwarnservice. Wir haben es ja gerade in den Nachrichten gehört. Heute ist der Brennerpass wegen einer Demo in beiden Richtungen voll gesperrt von 11 bis 19 Uhr. Das gilt, wie gesagt, sowohl für die Brenner Autobahn als auch für alle Nebenstrecken.
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1: Ich bin Hendrik Daum. Der Einschlag einer Drohne in ein Wohnhaus in Rumänien sorgt für zusätzliche Spannungen zwischen dem Westen und Russland. Mehrere europäische Länder werfen Russland nämlich vor, für den Vorfall verantwortlich zu sein und sprechen von einer neuen Eskalation. Der russische Präsident Putin weist die Anschuldigungen zurück. Es sei noch zu früh, um zu sagen, von wem die Drohne stamme, so Putin. Bei dem Vorfall waren zwei Menschen leicht verletzt worden. Der Brennerpass wird heute wegen einer Demonstration von 11 bis 19 Uhr für den Verkehr in beiden Richtungen vollgesperrt. Das gilt für die Brenner Autobahn und auch alle Nebenstrecken. Die Polizei appelliert an die Urlauber, heute möglichst nicht Richtung Brenner zu fahren. Matthias Röder berichtet.
2: Niemand weiß so recht, ob es während der Blockade zum Verkehrskollaps kommt. Die Polizei im Süden Bayerns, also weit vor dem Brenner, hat jedenfalls alle Beamten an Bord. Und auch das Bayerische Rote Kreuz stellt sich vorsorglich darauf ein, Menschen im Stau mit Wasser zu versorgen.
1: Die Demonstration am Brenner richtet sich gegen die starke Verkehrsbelastung. Seit 2010 hat der Lkw-Verkehr auf dieser wichtigen Route zwischen Deutschland und Italien um rund 40% zugenommen. Das waren die Nachrichten um halb. Nördlich der Donau sind im Moment einzelne Schauer und auch Gewitter unterwegs. Im Süden Bayerns, da bleibt es leicht bewölkt oder klar. Die Werte gehen runter auf 17 bis 7 Grad. Heute am Samstag, da gibt's vor allem im Süden sonnige Phasen. Sonst aber ziehen kompakte Wolken mit Schauern und auch einzelnen Gewittern durch. Die Höchstwerte heute 23 bis heiße 30 Grad.
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1: Ich bin Hendrik Daum. Die Digitalminister der G7-Länder haben sich in Paris auf gemeinsame Grundsätze geeinigt, um Kinder und Jugendliche auf Online-Plattformen besser zu schützen. Als zentraler Punkt wird eine Altersüberprüfung genannt. Außerdem sollen illegale Inhalte stärker bekämpft werden. Keine Einigung gab es dagegen bei Themen rund um die künstliche Intelligenz. In Neufahren bei Freising in Oberbayern ist ein 23-jähriger Mann bei einem Badeunfall ums Leben gekommen. Er war im Mühlsee mit seiner Frau schwimmen, rief plötzlich um Hilfe und ging dann direkt im Anschluss unter. Trotz sofortiger Suche und großem Rettungseinsatz konnte der Mann nur noch leblos geborgen werden. Wiederbelebungsversuche blieben erfolglos. Der 23-Jährige verstarb noch vor Ort. Die Polizei ermittelt jetzt. Hinweise auf ein Fremdverschulden gibt es nicht. Der Iran hat Darstellungen der US-Regierung widersprochen, wonach beide Seiten zentrale Punkte für eine verlängerte Waffenruhe ausgehandelt hätten. Zwar seien Fortschritte erzielt worden, mehrere von den USA genannten Punkte seien aber falsch, etwa die Behauptung, dass der Iran die Straße von Hormuz wieder öffne, ohne dafür Geld zu verlangen. Der frühere Bundesverkehrsminister Andreas Scheuer soll sich wegen des Vorwurfs einer Falschaussage im Zusammenhang mit der gescheiterten Pkw-Maut vor Gericht verantworten. Das Landgericht Berlin hat eine entsprechende Anklage zugelassen. Die Berliner Staatsanwaltschaft wirft dem 51-jährigen CSU-Politiker vor, vor dem Mautuntersuchungsausschuss des Bundestags gelogen zu haben. Scheuer weist alle Vorwürfe zurück. Seit mehr als einer Woche sind in Laos mehrere Goldsucher in einer überfluteten Höhle eingeschlossen. Jetzt ist es Helfern gelungen, den ersten von ihnen aus der Höhle zu retten. Vier weitere Männer sollen dort noch festsitzen. Heftige Regenfälle hatten das Höhlensystem geflutet und Erdrutsche ausgelöst. Es ist jetzt kurz nach eins. Nördlich der Donau sind im Moment einzelne Schauer und auch Gewitter unterwegs. Im Süden Bayerns, da bleibt es leicht bewölkt oder klar. Die Werte gehen runter auf 17 bis 7 Grad. Heute am Samstag, da gibt es vor allem im Süden sonnige Phasen. Sonst aber ziehen kompakte Wolken mit Schauern und auch einzelnen Gewittern durch. Die Höchstwerte heute 23 bis heiße 30 Grad. Bitte aufpassen auf der A9 Nürnberg Richtung München. Da liegt ein Reifen auf der Fahrbahn zwischen Denkendorf und Lenting. Die A70 Bamberg Richtung Bayreuth. Da steht ein Pannenauto auf der rechten Spur und zwar am Dreieck Bayreuth-Kulmbach in der Überleitung zur A9 Richtung Berlin. Und der Antenne Bayern Frühwarnservice. Heute ist der Brennerpass wegen einer Demo in beiden Richtungen voll gesperrt von 11 bis 19 Uhr. Das gilt für die Brenner Autobahn und auch alle Nebenstrecken.
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1: Ich bin Hendrik Daum. Die Digitalminister der G7-Länder haben sich in Paris auf gemeinsame Grundsätze geeinigt, um Kinder und Jugendliche auf Online-Plattformen besser zu schützen. Als zentraler Punkt wird eine Altersüberprüfung genannt. Außerdem sollen illegale Inhalte stärker bekämpft werden. Keine Einigung gab es dagegen bei Themen rund um die künstliche Intelligenz. Der Iran hat Darstellungen der US-Regierung widersprochen, wonach beide Seiten zentrale Punkte für eine verlängerte Waffenruhe ausgehandelt hätten. Zwar seien Fortschritte erzielt worden, mehrere von den USA genannten Punkte seien aber falsch, etwa die Behauptung, dass der Iran die Straße von Hormuz wieder öffne, ohne dafür Geld zu verlangen. Das waren die Nachrichten um 5:30. Nördlich der Donau sind im Moment einzelne Schauer und auch Gewitter unterwegs. Im Süden Bayerns, da bleibt es leicht bewölkt oder klar. Die Werte gehen runter auf 17 bis 7 Grad. Heute am Samstag, da gibt es vor allem im Süden sonnige Phasen. Sonst aber ziehen kompakte Wolken mit Schauern und auch einzelnen Gewittern durch. Die Höchstwerte heute 23 bis heiße 30 Grad.
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